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1: Für euch am Mikrofon Robert G. Adam
0: und Christian Graf.

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1: Ja, Leute, hier ist Welle Wahnsinn. Am Mikrofon Don Chaos mit zwei aktuellen Meldungen. Bonn. Zur Überwindung der Finanzmisere wird jetzt in Bonn ein großes Känguru-Gehege gebaut. Von den Kängurus sollen die für die Finanzen zuständigen Beamten lernen, wie man auch mit leerem Beutel große Sprünge machen kann. Und nun noch eine Meldung vom Sport. Günther Grastrotter, bisher erfolgreicher Ausputzer bei Ajax Amsterdam, wird für eine Ablösesumme von 3,98 Mark zu Spüli Lissabon wechseln. Die dortige Putzfrau war für 1,6 Millionen an den ersten WC Barcelona verscheuert worden. Und nun wieder ein bisschen Music.
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0: Mit unserer aktuellen Klatschspalte. Nach dem gestrigen Boxkampf um die Schwergewichtsweltmeisterschaft brachte ein Mann seine Frau um. Folgendes Gespräch war dem bedauerlichen Ereignis vorangegangen.
1: Ja, Tag, Liebling.
2: Tag.
1: Ja, musste natürlich ausgerechnet heute, musste ich Überstunden machen. Hast du dir wenigstens für mich den Boxkampf angesehen im Fernsehen?
2: Natürlich, habe ich dir ja versprochen.
1: Ja, und wer hat gewonnen?
2: Keiner. Einer der beiden Männer ist in der 5. Runde hingefallen. Und da mussten sie aufhören.
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0: Ja, Leute, hier ist Welle Wahnsinn. Am Mikrofon Don Chaos mit zwei aktuellen Meldungen. Bonn. Zur Überwindung der Finanzmisere wird jetzt in Bonn ein großes Känguru-Gehege gebaut. Von den Kängurus sollen die für die Finanzen zuständigen Beamten lernen, wie man auch mit leerem Beutel große Sprünge machen kann. Und nun noch eine Meldung vom Sport. Günther Grastrotter, bisher erfolgreicher Ausputzer bei Ajax Amsterdam, wird für eine Ablösesumme von 3,98 Mark zu Spüli Lissabon wechseln. Die dortige Putzfrau war für 1,6 Millionen an den ersten WC Barcelona verscheuert worden. Und nun wieder ein bisschen Music.
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Und für euch alle jetzt ganz speziell ein Song über eine kleine Raststätte, die liegt genau zwischen Dresden und Berlin. Ist zwar nicht sehr gemütlich, aber es ist die einzigste. Und

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1: Hallo, liebe Radiofreunde. Am Samstag, den 8. August 2026, fand eine Veranstaltung statt, die ihresgleichen sucht. Eine Gruppe Radioenthusiasten hat den Schwarzen Stein in Südtirol erklommen, um dort eine Radiosendung über einen mitgebrachten UKW-Sender auszustrahlen. Mit dieser Aktion sollte an Jürgen von Wedel und das von ihm gegründete Radio Bavaria International erinnert werden. Die Aktion war ein voller Erfolg. 3 Tage später strahlte Radio NWW ein Interview zu diesem Event aus und das Interview kann ich euch hier jetzt präsentieren. Und im Anschluss an dieses Interview hört ihr dann die über den Schwarzen Stein ausgestrahlte Erinnerungssendung, das RBI Revival.

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Wunderschönen guten Abend. Heute am 11. August 2026 zur Sendung Querbeet auf Radio NWW. Am Mikrofon für euch der Stefan. Danke an Jörg für Servus Feierabend und die Wetter- und Nachrichtenredaktion für die neuesten Informationen. Heute gibt es ein Spezial-Querbeet, deswegen gibt es auch heute keine Musikwünsche. Ich werde noch die Musikwünsche von letzten Mal erfüllen, das sind noch zwei über. Und dann gibt es was ganz was Besonderes, aber darüber reden wir erstmal später. Schön, dass ihr dabei seid heute auf Radio NWW. Und das, was heute passiert, ist ein wahnsinnig tolles, interessantes Event. Mehr dazu eben dann etwas später.

Wir starten erstmal mit zwei Musikwünschen vom letzten Mal. Zum einen Kiosk von Rumpelstilz aus dem Jahr 79. Und der Anfang wird gemacht von Casey and the Sunshine Band. Give it up und das Ganze in der Extended Version. Viel Spaß!

Krümpelstilz war das mit Kiosk. Und da gibt es übrigens auch eine coole Schweizer Mundart-Version. Die spiele ich dann beim nächsten Mal. Jetzt geht es erstmal weiter mit klasse Musik. Hier sind X und ein Titel, der heute absolut passt: Rock'n'Roll Party in the Street.

Ja, das war Musik von X, Rock'n'Roll Party in the Street. Und wir bleiben in den 80ern, gehen ins Jahr 1980 zu einer Band aus Belgien. Das Album hieß The Split, war eine Zeit lang vergriffen, ist mittlerweile wieder zu haben. Hier sind Toy und Hopelessly Embarrassed.

toll war das mit Hopelessly Embarrassed. Ein Titel, der mal ganz selten und rar war. Das Album war relativ teuer irgendwann mal, weil es einen Sammlerwert hatte. Mittlerweile gibt es wieder, wie man so schön sagt, Digital Remastered und ist einfach ein klasse Album. Wir gehen von Belgien nach Frankfurt zur Band Topaz. Die hatte ein Album und die größten Hits waren Hurricane und Train to an Island. Und ich dachte mal, ich spiele mal einen Titel, der nicht so bekannt ist. Hier sind sie mit Lemon Boy.

Topaz waren das mit Lemon Boy. So, jetzt eine kurze Info in eigener Sache. Ich erzähle jetzt ein bisschen was. Ich habe kein Skript, lese von keinem Zettel ab. Das heißt, ich mache das alles frei. Also wenn da mal irgendwas ein bisschen schräg rüberkommt oder was weiß ich, denkt euch nichts, das gehört so. Okay, dann fangen wir an. Im Mai 79 hat Jürgen von Wedel und Joe Lüders Radio Bavaria International gegründet. Wir haben ja darüber berichtet, wir haben auch eine Sondersendung gemacht am 30. Juni anlässlich des Todes von Jürgen von Wedel. Der hat, wie gesagt, dieses Projekt gestartet, hat dann von Südtirol aus nach Deutschland gesendet und hat dann irgendwann Nachahmer gefunden. Die hießen dann Radio M1, Radio Brenner, Südtirol 1, Radio C und so weiter und so fort. Als Radio Bavaria International 83 den Sendeschluss hatte, ging es später wieder übers Internet als Webradio auf Sendung und hat quasi den gleichen Stil gebracht, also gute Musik mit entsprechenden Jingles. Und Jürgen hatte den Wunsch, einmal immer noch nach Deutschland zu senden, so wie das am ersten Tag war. Und dieser Wunsch, der hat ihn dann dazu bewogen, das Ganze zu planen mit einer kleinen Gruppe. Die haben das dann alles geplant. Jürgen wollte auch ganz gern noch dabei sein, aber da er ja am 18. Juni verstorben ist, ging das eben nicht mehr. Und das Team, welches da involviert war, hat das Ganze weitergeführt, hat alles geplant, alles organisiert, alles soweit gecheckt, dass es funktionieren sollte, müsste, und hat dann, nachdem alles fertig geplant war, die Umsetzung begonnen. Irgendwann wurden dann die Frequenzen bekannt gegeben. Nachdem bekannt war, wann es stattfinden sollte, wurden dann die Frequenzen eben offiziell bekannt gegeben, der Standort natürlich nicht. Und am 8.8.2026 war das dann soweit. So, am 8.8.26 war das dann soweit. Wie gesagt, der Sender wurde eingeschaltet, erstmal mit einem Träger, also quasi nur Signal ohne Audio. Da habe ich ihn schon empfangen. Da haben dann auch einige Leute schon geschrieben.

0: das sie empfangen haben. Sie wussten aber alle noch nicht, woher das kam, sondern nur, dass da irgendwas war. Und um 10 Uhr, ja gut, vielleicht vorher noch kurz, am Anfang war es so, ich hatte erst Angst, dass ich nichts empfangen könnte, weil wir hatten ein bisschen Überreichweiten. Da war ein Sender, den ich normalerweise sonst nicht hören kann. Der war sehr gut da und hat mir quasi die Frequenz zugemacht. Der wurde aber dann immer schlechter und irgendwann konnte ich dann eben was empfangen. Und um 10 Uhr am 8.8.26 hörten wir dann alle dieses hier.
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herzlich willkommen zu einer ganz besonderen Sendung. Was wir hier machen, ist ein spannender technischer Versuch, ein einmaliger Erstempfang für die echten Radio-Enthusiasten. Aber hinter diesen Signalen steckt heute noch viel mehr. Wir machen heute eine kleine Zeitreise. Diese Sendung ist ein Revival und eine tiefe Verbeugung vor den wahren Radio-Pionieren. Allen voran natürlich RBI, Radio Bavaria International, als der maßgebliche Wegbereiter. Was diese Jungs in den 70er und 80er Jahren geleistet haben, um den deutschen Äther mit frischem, alternativem Radio zu versorgen, war absolut einmalig. Und genau diesen Pioniergeist lassen wir heute auf dieser Frequenz noch einmal aufleben.

0: Die Buckles waren das mit Video Killed the Radio Star aus dem Jahr 79. Das war übrigens der erste Titel, der über den Sender lief von Radio Bavaria International, das Revival auf dem Schwarzen Stein heute, am 8.8.26. Ja, und ich habe die große Ehre, jetzt einen der Organisatoren live begrüßen zu dürfen. Auch da gab es leider bei mir ein kleines technisches Problem. Das kriegen wir gelöst. Und unsere Pioniere damals, die hatten ja auch immer wieder mal unerwartete technische Probleme und hatten die auch gelöst. Und so werden wir das heute auch machen müssen. Es ist da was Kleines passiert, aber wir schaffen das. Und ich begrüße ganz herzlich ein Mitglied des RBI Revival Teams.
1: Ja, hallo Stefan oder Servus sagt man, glaube ich, bei euch in Bayern. Ne? Das passt da bestimmt besser.
0: Das passt schon.
1: Passt schon, genau. Ja, also erstmal vielen Dank, dass ich heute bei euch hier in der Sendung sein darf. Es ist eine große Ehre. Und nochmal auch vielen Dank für die gesamte Vorberichterstattung, Nachberichterstattung, was ihr da im Web gemacht habt. Ist ja alles nicht so selbstverständlich heutzutage, dass man so ein Event, sagen wir mal, so wahrnimmt. Ja, also ich hatte kurze Zeit wirklich Gänsehaut, wo du vorhin den Countdown eingespielt hast. Das war schon ein sehr bewegender Moment da oben letzten Samstag früh um 10, wo wir da die Sendung eingestartet haben. Also Wahnsinn. Lass uns einfach mal kurz zurückschauen, oder? Das, denke ich mal, dürfte doch von Interesse sein. Wie sind wir überhaupt jetzt dazu gekommen, da oben diese Aktion durchzuführen? Das war ein langer, steiniger Weg, muss man sagen. Sowas macht man ja nicht einfach aus der Hüfte, ne? Das bedarf vieler Vorbereitung. Wir blicken mal ganz weit zurück. Was verbinde ich eigentlich jetzt mit dem Schwarzen Stein? Wie kommt man auf den Schwarzen Stein? Also ich selbst, habt ihr ja bestimmt schon gehört hier, oder hast du gehört, ich komme ja selber aus der DDR. Ich habe also quasi gar nicht ich bin gar nicht in den Genuss gekommen, damals RBI empfangen zu können. RBI war ja einfach, dafür war ich erstens zu jung. Ich war damals 6 Jahre alt, 79. Und andererseits hat ja RBI von seinen Sendestandorten, die sie da gewählt haben, und die Sendeleistung haben es ja gar nicht geschafft bis in die DDR. Soweit ich jetzt weiß zumindest. Das haben erst später die Nachahmer, wie du es ja vorhin schon angekündigt hast, geschafft. Also, eines Tages, ich glaube es war 88 oder 89 kann es gewesen sein, wir wohnten damals in der Platte bei Chemnitz. Platte, so nennen wir halt immer liebevoll unsere Neubaugebiete in der DDR. Beim Durchkurbeln des oberen Frequenzbandes, das Schöne war ja um diese Zeit, das wisst ihr ja oder wissen ja viele von euch, war ja alles noch leer. Und da fiel es halt sofort auf, wenn da irgendwas Neues kam. Und so war es eines Tages, beim Durchkurbeln hörte ich einmal einen merkwürdigen Dialekt für mich gefühlt. Und ich dachte, okay, das muss eine Station aus Österreich sein. Habe ich gewartet und auf einmal kam das der Jingle. Und auf einmal hieß es Südtirol 1 aus dem Sterzinger Funkhaus. Ich dachte, das kann doch nicht wahr sein. Was ist denn das? Wie schaffen die das bis zu uns hoch sozusagen hier in dem Südraum der ehemaligen DDR? Da war mir noch gar nicht klar, dass die von so einem prädestinierten Standort wie vom Schwarzen Stein mit einer sehr hohen Sendeleistung senden. Also, ich habe es erstmal für mich als Überreichweite abgetan und habe gesagt, okay, ich höre nächsten Tag nochmal rein, mal gucken, ob der Sender immer noch da ist. Und das war wirklich so. Der war am nächsten Tag da und der war auch am übernächsten Tag da. Und die nächste Woche war er da. Der stand einfach stabil da. Es war faszinierend. Wie gesagt, ich habe dann irgendwann rausbekommen, dass es sich um den Schwarzen Stein handelt. Aber die gesamte Vorgeschichte, was da eigentlich davor noch stattfand mit RBI, mit Joe Lüders, mit Jürgen von Wedel, das war mir in dem Moment überhaupt gar nicht klar. Das ist erst viele, viele Jahre später, ist mir das erst im Grunde genommen untergekommen. Also es war dann so, da kam dann ja die Wende, das wissen wir alle, 89. In dem Zusammenhang habe ich dann das Rundfunk habe ich erstmal ein bisschen aus den Augen verloren. Habe mich erstmal die Ausbildung gekümmert, Beruf gemacht, Familie, alles was so kam. Und vor 4 Jahren bin ich dann wieder irgendwie, ich weiß gar nicht mehr genau, wie es passiert ist, irgendwie durch den Überreichweitenempfang im Auto wieder auf das Hobby aufmerksam geworden. Dann ging es natürlich los, Antenne aufs Dach, Rotor drunter geschraubt, größere Antenne. Und dann hat man sich natürlich informiert, hat gelesen, es gab ja viele, viele Jahre aufzuholen. Es ist ja viel passiert in den knapp über 30 Jahren, die ich sozusagen das Hobby nicht gefrönt habe. Und da bin ich irgendwann bei FM Kompakt auf diese Südtirol-Rubrik gestoßen.
0: Hab dann Wann war das?
1: Wie wieder?
0: Wann war das?
1: Das war ungefähr vor 2 Jahren dann. Vor 2 Jahren ungefähr war das. Also ja, wie gesagt, dann habe ich alles durchgelesen und dann habe ich auch mein Südtirol 1 wiedergefunden. Frequenz, glaube ich, damals die 105 MHz müssten das dann gewesen sein. Vielleicht waren es noch die 104,05. Ist ja jetzt egal, auf jeden Fall. Und dann habe ich gelesen und auf einmal festgestellt, neu, da ist ja richtig was passiert, bevor ich überhaupt Südtirol 1 in der DDR empfangen konnte. Und dann kam die ganze Geschichte mit Radio Bavaria, mit wie schon gesagt, mit Joe und mit Jürgen, die da eben angefangen haben, in den Südtiroler Bergen erste Tests zu fahren und dann später auf Sendung zu gehen und dann hier nach Deutschland und nach Süddeutschland halt ihr Programm zu bringen und damit halt die, ja, die Radiolandschaft zu revolutionieren. Und dann hat mich das natürlich so fasziniert, dass ich gesagt habe, wow, diesen Pioniergeist von damals, den will ich auch nochmal haben und auf den hoch auf den Berg tragen und von da oben irgendwie es schaffen, auf Sendung zu gehen. Da, die Idee war einfach im Kopf drin, seit diesem Moment eben vor 2 Jahren. Und die Idee reifte natürlich, was braucht ja eine Weile, man überlegt ja wie und was und das geht natürlich nicht ohne Partner, ist ja vollkommen klar, so kann man ja nicht allein durchziehen. Die Technik ist ja gar kein Problem, Technik bekommt man ja heute, kann man ja übers Internet alles besorgen. Und so habe ich mich im Grunde genommen nach einem Partner umgeschaut. Und das Schöne, das weißt du ja, Stefan, unserem Hobby ist, es verbindet uns ja. Man lernt sehr, sehr, sehr schnell gute Freunde kennen. Und genauso habe ich halt in Bayern einen sehr guten Freund gefunden, dem ich eines Tages diese Idee erzählte, dass ich da auch auf den Schwarzen Stein will und halt quasi sowas wie eine RBI-Sendung nochmal von da oben ausstrahlen möchte.
0: Er war natürlich wusstest zu dem Zeitpunkt noch gar nicht, dass Jürgen das auch geplant hatte.
1: Nein, das wusste ich nicht. Ich hatte das quasi, die Idee ist einfach parallel bei mir entstanden. Den Jürgen habe ich erst die später kennengelernt, dazu kommen wir gleich. Okay. Genau, das war also ja eine glückliche Fügung dann am Ende. Also ich habe das, wie gesagt, meinem Freund erzählt, der war begeistert, weil er ist ein kleines Stück älter als ich und wohnte natürlich in Bayern und hatte natürlich ja die Möglichkeit, damals RBI zu hören. Und er wusste auch sofort, ja, um was es geht. Und was dahinter steckt, hinter dieser Idee und wie toll die Idee auch eigentlich ist, da sozusagen nochmal RBI zu beleben. Und das wird da, glaube ich, sehr, sehr viele Interessenten finden dafür, für diese Sammlung. Genau, da waren wir schon mal zu zweit. Aber ja, zu zweit ist auch, wir hatten ja keine Ahnung. Also wir sind ja alles beides keine, sagen wir mal, Bergsteiger oder Extremwanderer oder wie auch immer man es bezeichnet. Wir sind Radioenthusiasten. Wir hören gerne Radio. Mein Bekannter ist halt auch noch Amateurfunker, also hat sowieso zu Funk noch einen anderen Bezug, noch mal einen besseren Bezug als ich. Aber nichtsdestotrotz, wir haben halt keinerlei Erfahrung da und hatten auch gar keine Vorstellung, was das heißt, den Schwarzen Stein mal irgendwann besteigen. Es ist ja nicht einfach mal ein kleiner Hügel mit einem Wanderweg hoch, sondern der ist ja wirklich dort extrem steinig und halt, wie es halt so ist, bei Bergen im Hochgebirge. Auf jeden Fall, letztes Jahr war ich dann für den UKW-TV-Arbeitskreis am Stand bei der Amateurfunkmesse Ham Radio in Friedrichshafen und habe dort sozusagen damit mitgeholfen. Und an einem der Messetage auf einmal kam jemand auf mich zu, lachend, strahlend, fröhlich, mit einem T-Shirt RBI an. Und das war Jürgen von Weden. Ich war fassungslos. Ich hatte ja, wie gesagt, die Geschichte im Internet gelesen, hatte auch Fotos von Jürgen gesehen. Ich wusste sofort, das muss Jürgen sein. Ich habe ihn natürlich sofort mit einem gewissen Respekt und Hochachtung bin ich ihm gegenübergetreten und habe mich gefreut, habe ihn begrüßt bei uns am Stand, habe ihm auch gezeigt, dass ich da schon ein bisschen rumexperimentiert und gebastelt habe. Also quasi, wir hatten da so einen Webserver. Ich habe ja bei mir zu Hause einen kleinen Sender laufen und da kann ich auch RBI umschalten, also den Webstream, der wird dann umgesetzt. Dann kann ich den auf allen UKW-Radios im Haus hören, mit auch mit RBS-Kennung und allem, was dazugehört, so wie wir es dann letztendlich auch in Wolfenstein praktiziert haben. Und hat das dem Jürgen gezeigt dort und da bekam natürlich leuchtende Augen und war natürlich sofort begeistert, dass halt nicht einfach nur der Stream läuft, sondern dass halt wirklich da auch jemand, sag mal, so viel Herzblut in diese Sache gesteckt hat. Dann habe ich ihm erzählt, dass ich vorhabe, auf den Schwarzenstein hochzugehen und das fand er natürlich dann ganz, ganz toll und hat gesagt, dass er da sofort uns unterstützen würde wollen. Er ist natürlich, sagt er, er fühlt sich nicht körperlich in der Lage, dort jemals mal irgendwie hochzugehen, aber er würde uns nach Belieben unterstützen. Wenn wir irgendwas brauchen, er hat uns dann auch später Technik zur Verfügung gestellt. Und so waren wir zumal in Kontakt. Wir haben die Telefonnummern getauscht und haben gesagt, okay, wir melden uns. Und so war es dann auch, also ein paar Wochen später nach der Messe.
0: Okay, und dann war das, dann ist das quasi entstanden. Und ich würde sagen, da machen wir jetzt mal einen kurzen Cut.
1: Gerne.
0: Damit das Ganze nicht zu lang wird. Und ich habe vorher, das hast du vielleicht gehört, auf der Tastatur getippt, weil du hast mir nämlich einen Musikwunsch ins Ohr gelegt. Du hast gesagt, der Jingle von Südtirol 1.
1: Okay.
0: Und ich würde sagen, den Titel, nicht den Jingle, aber den Titel, aus dem der Jingle stammte, den hören wir jetzt.

0: Ja, da kriegen manche Leute leuchtende Augen. Klasse Titel. Und wir machen weiter mit RBI-Team und den Vorbereitungen.
1: Okay, danke dir, Stefan. Ja, Sommer 2025, also letztes Jahr, wir waren in Kontakt mit Jürgen. Wir haben selber nochmal eine kleine WhatsApp-Gruppe gegründet, haben sozusagen schon mal erste Ideen gesponnen, wie könnte das sowas aussehen, was könnte man machen, was braucht man alles. Und Jürgen meinte dann halt, passt mal auf, da gibt's eine Gruppe um FM Kompakt, die hatten auch schon die Idee, da irgendwie auf den Schwarzensteinhof von dort oben aus zu senden. Ihr findet dort bestimmt Interessenten, die mit euch da hochkommen. Ihr findet da Anschluss und plant doch am besten mal gemeinsam. Und so kam es dann auch, also er stellte den Kontakt her, wir sind dann mit rüber in die größere WhatsApp-Gruppe von FM Kompakt mit rein, die sich da um die Südtiroler Szene kümmert, gibt's so eine Austauschgruppe und genau, dort kam es, dort haben wir dann im Grunde von unserer Idee präsentiert. Ich habe keine Ahnung, was sie erstmal gedacht haben, ob wir da irgendwie blauäugig unterwegs sind oder irgendwie, aber ich denke, wir haben da relativ schnell klipp und klar unsere Vorstellung formuliert, dass wir das wirklich ernsthaft vorhaben, dass wir daran festhalten, dass wir schon da wirklich auch Ideen haben, wir die Technik soweit haben. Und so war es dann auch im Grunde genommen. Wir haben kurze Zeit später haben wir dann Interessenten gefunden, die erstmal gesagt haben, jawohl, wir haben Interesse an dem Thema, aber es war noch nicht klar, wer dann im Endeffekt von den Leuten mit hochgeht. Wir haben dann nochmal separat eine direkte Gruppe gebildet, wo wir uns dann absprechen, wo wir dann die ganzen Sachen im Detail planen. Und so ging das dann halt ein gutes halbes Jahr erstmal hin und her, bis wir dann im Februar gesagt haben, okay, wir müssen jetzt Nägel mit Köpfen machen, weil wir im Grunde genommen ja nur einen engen Zeitslot haben. Das ist ja bei so einem Berg, da muss ja alles passen, da muss ja das Wetter passen. Und wir hatten uns dann halt dank der Südtiroler Hobbyfreunde, die mit dabei sind, haben wir uns beraten lassen, wann ist jetzt die beste Aufstiegszeit. Wir hatten das Thema, dass die Ferien ja da genau sind, mit den unterschiedlichen Zeiten halt der Bundesländer. Und das mussten wir alles im Grunde genommen beachten. Wir hatten dann im Februar ein großes Kick-Off-Meeting gemacht, da haben wir dann die Sachen grob besprochen. Und dann ging es darum, halt einen Termin zu finden. Ja, der Wunschtermin, den wir eigentlich wollten, der war nicht zu halten, weil man hat natürlich da so eine gewisse Abhängigkeit von Hütten. Und wenn man da unten anruft und man ruft zu spät an, dann sind einfach mal die Hütten voll, weil ganz viele schon ganz zeitig da oben Kontingente buchen. Einfach ganze Reisegruppen steigen ja da auch. Und das war dann im Grunde genommen, war klar, den Termin, den geben wir nicht vor, sondern dann geht einfach die freie Bettenkapazität auf der Hütte vor. Weil was bei uns nämlich natürlich klar war, dass wir nicht da an einem Tag hoch und wieder runter. Es gibt da ganz, ganz viele, Südtiroler vor allen Dingen, für die ist das kein Problem, die sacken 2000 Höhenmeter am Stück da hoch und wieder runter zu gehen. Sie machen das zwar mit schätzungsweise weniger Gepäck als wir, wenn wir da so eine Sendereinrichtung mit hochtragen, aber trotz alledem, das war für uns definitiv keine Option, weil wir sind ja alles im Grunde genommen, unser größter Teil der Gruppe, wir waren ja insgesamt 4 Personen, um das einfach jetzt mal zu benennen, also wir sind quasi zu viert gestartet, waren 3 davon waren halt keine Bergmenschen. Also wir sind es einfach nicht gewöhnt. Und so eine Strapaze bis auf die Höhe mit Gepäck, das ist einfach mal, wie gesagt, nicht so ganz einfach. Deswegen war von vornherein klar, wir müssen definitiv Hütten mit einbauen. Hütten für eine Übernachtung für den Aufstieg mindestens und eine Übernachtung für den Abstieg. Das war so mit drin. Also reden wir über 3 Tage. Also muss da irgendwo ein Zeitslot gefunden werden, wo die 3 Tage da im Grunde genommen reinpassen und was wettertechnisch passt. Und also wir hatten dann den Zeitraum gefunden, hatten wir definiert, dann hieß es, okay, jetzt müssen wir klären, was für eine Antenne nehmen wir am Ende mit, was für ein Sender wird es werden, was brauchen wir noch alles dazu. Wir wollten da auch halt von Anfang an das ADR-Signal stellen, so dass halt wirklich da auch wirklich ein geiler Mehrwert zu erkennen ist an dem. Und dass es halt weiter, sich das Radio weiterentwickelt hat, halt damals von den, sagen wir, klassischen Mono-Sendungen Inhalt jetzt zu Astrein Stereo mit RDS, so wie man es halt heute erwartet. Das war dann schon der Anspruch, den wir an uns hatten. Deswegen, die Technik haben wir dann alles, oder habe ich dann zu Hause sozusagen im Keller alles vorbereitet, getestet und dann haben wir gesagt, okay, damit wirklich nichts schief geht, machen wir noch einen Test. Und vor allen Dingen testen wir mal, wie weit kommen wir überhaupt mit unserer Antenne. Also wir haben da so eine, jetzt für die Insider eine Log 5 FM, also so eine logarithmisch-periodische Antenne, mit 5 Elementen, die ist bis 100 Watt belastbar und dann gesagt, okay, wir haben einen mobilen 50 Watt Sender, mehr ist da nicht drin, weil, wie gesagt, wir mussten ja Akku und Sender dann mit hochschleppen. Wir testen das einfach mal und da haben wir uns ausgemacht, wir fahren eine Testsendung im Frühsommer und gehen mit dem Equipment einfach mal irgendwo in Deutschland auf Sendung und da haben wir uns den Hesselberg ausgesucht, sozusagen ein spannender Berg in Franken. Fast Baden-Württemberg und von dort aus sind halt die Alpen sichtbar und Wir haben gehofft, dass wir eben, oder unser Anspruch war, eben bis zu Jürgen nach Hause in München senden zu können. Und das Timing war irgendwie schlecht. Weil es war so, dass genau an dem Donnerstag, also wir wollten, wir sind Sonntag auf Sendung gegangen dort für den Hesselberg, wollten den technischen Test machen für die Schwarzenberg-Aktion. Und Donnerstagnacht verstarb Jürgen. Ganz plötzlich. Wir waren wie geschockt, weil Jürgen war ja bei uns Bestandteil des Ganzen, der ganzen Idee. Also wir wollten ja ihn seinen Traum erfüllen. Das erste Mal vom Hesselberg aus, dass er quasi das merkt, dass es funktioniert, dass es auch vom Schwarzenstein funktionieren kann und dann natürlich vom Schwarzenstein selbst. Und das ganz Verrückte daran ist, oder das ganz Traurige eigentlich, ist, dass mein Hobbyfreund aus Bayern auch noch an dem Nachmittag bei Jürgen und seiner Frau im Garten saß. Er ist dahin gefahren, um unseren Ersatz- oder Backup-Sender von Jürgen abzuholen mit Akku. Er fuhr also dahin, saß mit ihm noch zusammen, hat mit ihm noch Kaffee oder Tee getrunken im Garten und haben noch geschwatzt über die ganze Aktion. Jürgen hat noch die alten Geschichten erzählt, dass sie da oben gewesen sind auf dem Hühnerspiel, dass sie da quasi die vorhandene Antenne angeklemmt haben, damit gesendet haben. Also, und mitten in der Nacht dann verstirbt Jürgen. Also, ihr könnt euch alle vorstellen, mein Hobbyfreund war wie geschockt, weil er war ja de facto eigentlich der Letzte, sagen wir mal, wahrscheinlich aus unserer Branche, der den Jürgen da irgendwie noch lebend gesehen hat. Also das war wirklich ein sehr, sehr trauriger Moment. Er hat mich dann früh kontaktiert und gesagt, was wir jetzt machen. Machen wir die Aktion Hesselberg oder blasen wir das Ganze ab? Und wir waren uns relativ schnell einig, dass wir gesagt haben, okay, jetzt erst recht. Jürgens Tod.
0: Okay, und weil du gesagt hast, jetzt erst recht, machen wir da mal einen kurzen Schnitt, spielen wieder einen Titel und dann hören wir deine tolle, interessante Geschichte weiter.
1: Okay.
0: Hier ist Musik von Night und Hot Summer Night.

0: The Night und Hot Summer Night war das hier bei Radio NW Querbeet. Und weiter geht's mit der tollen Geschichte des RBI Revivals am 8.8.2026.
1: Ja, Stefan, dann machen wir mal weiter. Also wir standen auf dem Hesselberg, haben von da oben aus das Equipment getestet, hat wunderbar funktioniert. Wir lagen in der Nähe von Ingolstadt mit, ich glaube, ja, 50 dB oder so, mit RDS-Signal an. Es hat alles funktioniert. Es war klar ab dem Zeitpunkt, jawohl, jetzt haben wir das Equipment. Es funktioniert, wir werden mindestens 100 Kilometer schaffen, sagen wir mal. Und das wäre quasi Schwarzenstein München, sollte also problemlos funktionieren. Und das war ja erstmal unser Anspruch. Wir hatten erstmal nur als, sagen wir mal, Zielregion München. Natürlich freuen wir uns natürlich, wenn wir darüber hinauskommen. Okay, also wie gesagt, Equipment stand, Termin stand. Es war eigentlich alles fix und fertig. Und dann geht's warten los. Das lange Warten, bis der Termin ranrückt. Ständig der Blick die Tage davor in die Wetterkarte. Das Bangen sozusagen, ob der Termin steht oder fällt. Weil es war uns natürlich vollkommen klar, dass bei schlechtem Wetter, einer Großwetterlage, die da irgendwie den Gang auf dem Berg nicht zulässt oder halt Gewitter und was weiß ich was es gibt, dazu sagen, wir gehen da einfach nicht hoch. Das war uns vollkommen klar, wenn das Wetter nicht passt, können wir die Aktion nicht durchführen. Und dann haben wir wirklich gesehen, dass wirklich in der Woche davor die Temperaturen nach unten fielen. Also man konnte dann wirklich sehen, Schreck. Also wir haben wirklich geglaubt und nicht mehr geglaubt, dass wir dann auch da hochkommen, aufgrund rein des Wetterberichts, weil die Wettervorhersage war so schlecht geworden auf einmal. Es gab dann, wie gesagt, diesen Temperatursturz. Die hatten dann teilweise sogar schon Schnee angekündigt und so weiter und so fort. Und da haben wir gesagt, okay, wir müssen uns jetzt schon Plan B, Plan C überlegen. Und dann haben wir uns dann auch zurechtgelegt. Also wir wussten, wenn wir nicht um Schwarzenstein gehen, wir werden irgendwas in Südtirol machen. Und es gibt ja noch genug andere Berge, auch Berge, wo Sendestationen standen. Und das wäre dann sozusagen unsere Ausweichvariante geworden, die wir später mal nochmal in Betracht ziehen mussten. Dazu komme ich aber gleich. Also schauen wir mal zurück. Letzte Woche, Donnerstag. Wir also mussten ja alle nach Südtirol fahren, hatten gesagt, okay, wir treffen uns abends direkt unten nochmal, machen nochmal einen kompletten Check-up, checken die Technik, dass alles komplett ist. Wir treffen uns zu viert unten in St. Johann im Ahrntal. Das war der Plan. Und jetzt kommt, also ist wirklich, man kann sich nicht vorstellen. Ich sitze im Auto, fahre auf der A9 Richtung München und auf einmal kommt die Hiobsbotschaft. Ich weiß nicht, wer es vielleicht mitbekommen hat von den Leuten, die jetzt hier zuhören, dass ein Mohrenabgang stattfand. Und genau da, wo wir aufsteigen wollten. Wir wollten ja im Grunde genommen die Aufstiegsroute über die Daimer Hütte hoch zum Schwarzenstein nehmen und genau in Höhe der Daimer Hütte hat sich sozusagen dort im Bachbett durch ein Riesenunwetter, was da die Nacht vorher stattfand, hat sich Geröll gelöst und ist natürlich runter ins Tal gedonnert und hat unten die Zufahrtsstraße ins Ahrntal komplett verstopft. Das heißt also, zu dem Zeitpunkt, wo wir da runtergefahren sind, also ich bin erstmal zu meinem Hobbyfreund gefahren, wir sind dann zu zweit zusammen weitergefahren, kam die Nachricht eben, dass das Ahrntal gesperrt ist. Klar war natürlich, das ist ja eine Straße, da gibt es ja nur eine, dass die geräumt werden muss. Also über die Straße haben wir uns dann weniger Sorgen gemacht. Die Straße wird geräumt, wir werden da sicherlich hinten an unser Hotel ranfahren können. Aber das Problem ist, dass sicherlich die Aufstiegsroute, die wir geplant hatten, so nicht begehbar sein wird. Und genauso war es. Das heißt also, die haben dann diese Aufstiegsroute komplett gesperrt. Was uns natürlich schon mal für ein riesiges Problem stellte, weil wir nämlich vorhatten, ab dem Parkplatz, wo wir loslaufen wollten, die ersten knapp 400 Höhenmeter mit dem Fahrzeug zurückzulegen. Hat unser Südtiroler Mitstreiter hat das organisiert, dass dort der Milchwagen auf uns wartet. Wir werden mit dem Milchlaster sozusagen schon mal 400 Höhenmeter weniger hochgelaufen. Wir werden da hochgefahren und wir haben ganz gemütlich, sagen wir mal, ab der Daimlerhütte eingestiegen. Sind nur noch genügend Höhenmeter, knapp 1164 bis hoch zur Schwarzensteinhütte, aber es wäre auf jeden Fall weniger gewesen und es ist vor allen Dingen der kürzere Weg. So, wir wussten, es gibt noch eine Alternativroute, also war klar, jetzt müssen wir Plan B machen. Wir müssen die Alternativroute wählen und zwar geht die nämlich über die Kegelkessel an. Längere Strecke, am Ende sind es die gleichen Höhenmeter, weil man muss ja wieder oben ankommen auf der Schwarzensteinhütte. Aber wir müssen halt den kompletten Weg laufen, also wir müssen die kompletten Höhenmeter laufen. Okay, das haben wir dann für uns so eingecheckt, dass wir das in Kauf nehmen und kurze Zeit später, nächste Hiobsbotschaft, eine E-Mail von der Kegelkesselalm, die Übernachtung gestrichen haben. Also die haben alle Übernachtungsgäste abgesagt, weil sie einen Unwetterschaden haben bei sich oben. Damit war sozusagen unsere zweite Übernachtung abgesagt wurden. Damit war im Grunde genommen für uns klar, dass wir nur für den Aufstieg eine Übernachtung haben und den Abstieg komplett von Schwarzenstein wieder runter die 2000 Höhenmeter auf dem Ausgangsparkplatz gehen müssen. Das war natürlich ein Schock, weil 2000 Höhenmeter absteigen mit vollem Gepäck, das ist einfach mal eine Hausnummer. Die ist einfach, ja. Also wer es noch nicht gegangen ist, kann sich es wahrscheinlich nicht vorstellen. Ich habe heute noch Muskelkater von unserem Abstieg. Also, okay. Dann kurze Zeit später die nächste Hiobsbotschaft. Die Schwarzensteinhütte hat auch alle Übernachtung abgesagt. Dann war der Zeitpunkt, wo wir gesagt haben, okay, wir müssen jetzt uns mit dem Gedanken tragen, wenn jetzt nicht noch irgendein Wunder passiert, dass wir nicht vom Schwarzen Stein senden können. Und wir sozusagen dann, keine Ahnung, den nächsten Plan in Betracht ziehen müssen. Und das war der Schlechtwetterplan, den wir uns vorher schon zurechtgelegt haben. Das heißt, wir haben dann einfach spontan gesagt, okay, dann ist es halt so, wir werden trotzdem senden. Wir wissen nicht, wer hier nicht will, dass wir senden, aber wir werden senden. Und dann haben wir gesagt, okay, dann machen wir es halt so. Wir werden Freitag vielleicht auf die Ziroc fahren oder auf die Flatspitze gehen. Wir werden von dort aus mal eine Testsendung machen und werden dann am Samstag hoch, vielleicht auf dem Hirnspiel und gucken, dass wir von dort aus senden können. Das war natürlich frustrierend, weil wir ja wussten, dass die Erfolgsaussichten mit der Sendeleistung und der Antenne, wie wir sie haben, natürlich nicht so groß ist wie vom Schwarzenstein. Aber ja, wir hatten uns alle freigenommen, das war alles fertig oder fix und wir wollten halt. Wir hatten einfach Bock. Wir hatten Bock zum Senden und deswegen haben wir gesagt, dann machen wir das halt so. Glücklicherweise hat sich das dann mit der Schwarzensteinhütte relativ schnell geklärt. Die haben dann doch die Übernachtung realisiert und wir haben gesagt, okay, dann ist es halt so. Wir sind dann am nächsten Tag, also es ging dann wirklich Freitag früh um 6 Uhr, oder 6.15 Uhr haben wir uns getroffen unten in Stalila, nennt sich das. Das ist quasi dieser Ausgangsparkplatz, der Wanderparkplatz, und sind von dort aus losgelaufen. Ja, ging es gleich mal straff, sagen wir mal so ungefähr 650 Höhenmeter hoch bis zur Kegelgasse ein. Dort haben wir uns erstmal einen kurzen Rast gegönnt und sind dann die nächsten 100 Höhenmeter hoch. Und dann haben wir leider die Situation gehabt, dass der Ex-Freund aus Bayern leider an seine körperlichen Grenzen kam und gesagt hat, er schafft es nicht. Weil der große Hammer kommt ja eigentlich erst noch. Das bis dahin war zwar auch schon anstrengend, aber es war trotzdem noch nicht das, was dann eigentlich später noch folgen sollte. Und somit haben wir uns dann darauf verständigt, dass er uns sozusagen vom Tal aus, beziehungsweise halt dann ja die nächsten Tage auf eine andere Art und Weise unterstützen wird. Im Endeffekt muss man sagen, es war jetzt nicht schön für ihn, aber es war für uns dann gut, dass das so kam, weil, darauf komme ich gleich später noch zu sprechen, er uns dann dadurch wirklich helfen konnte.
0: Genau, und da machen wir einen kurzen Schnitt. Gut. Und spielen wir einen Titel und jetzt spielen wir einen Titel, der auch in der Sendung lief, nämlich Steely Teen oder Steely Dan, wie man ausspricht, mit Wheeling in the Year. Bitteschön.

0: Really in the Years. Das war Steely Dan. Und der Titel lief übrigens auch auf der 107,2, Entschuldigung. Das kommt davon, wenn man live macht. Und jetzt gehen unsere Helden langsam ganz nach oben an den Ort des Geschehens.
1: Richtig, genau. Wie schon gesagt, von der Kickelgasse Alm sind wir dann gestartet. Leider nur noch zu dritt, was natürlich bedeutete, dass der Gepäckanteil, also für das Equipment von unserem vierten Mann verteilt werden musste auf uns drei, was natürlich sehr unschön war, weil dadurch wir halt noch mehr zu tragen hatten und hatten schon die weitere Strecke. Also wir haben uns im Grunde genommen, wir sind dann bis hoch zum Schwarzenstein selber. Die Hütte ist ja fantastisch, die liegt ja auf 3000 Meter. Aber bis dahin heißt es halt wirklich klettern. Klettern über Steine. Wir mussten Leitern hoch. Man mit so über Metallhaken im Felsen musste man steigen. Also und ja, das große eigentlich, man kann sich gar nicht vorstellen, was mir dann passiert ist. Bei mir haben sich unten an den Wanderschuhen wirklich auf beiden Seiten die Schuhsohlen gelöst. Klingt vielleicht jetzt irgendwie lustig, aber ist es weiß Gott nicht. Also wenn man seine Wanderschuhe auf einmal unten die profilierten Schuhsohlen verliert und auf einmal wirklich auf dem blanken Zwischensohlen oder Schuhwerk läuft, was natürlich dann entsprechend glatt ist, kein Profil mehr hat und keinen Grip mehr bietet, das ist dann wirklich überhaupt nicht lustig. Aber wir haben gesagt, oder ich habe gesagt, ich werde nicht diese Aktion wegen ein paar Schuhen abbrechen. Und im Endeffekt bin ich dann wirklich ohne diese Schuhsohlen dann da hochgestiegen. Langsam, immer aufpassen müssen, dass man nicht rutscht, aber ich bin irgendwie dann oben in der Hütte angekommen, hatte leider nur noch eine Sohle dabei, die zweite ist irgendwie verloren gegangen. Wir haben dann versucht, oben die Schuhe zu reparieren. Da hat uns dann gleich die Chefin der Hütte hat uns da geholfen, die nahm einen Akkuschrauber und ein paar Schrauben, hat sozusagen dort witzigerweise die Sohle da angeschraubt aus dem einen Schuh. Ich habe dann noch Gafferband genommen, was ich hatte, um den zweiten Schuh irgendwie gehbar zu machen, sodass wir dann am Ende am nächsten Tag, jetzt reden wir wirklich vom 8.8. früh morgens nach einem fantastischen Sonnenaufgang da oben, unser Projekt endlich durchziehen konnten. Also früh morgens, wir sind frühstücken gegangen, nach dem Frühstück um 7:30 ungefähr sind wir dann, haben wir das Gepäck aufgesattelt und sind dann zu dritt sozusagen die letzten Höhenmeter hoch Richtung Schwarzenstein gestartet. Ich glaube, wir waren so ungefähr 8:30, 9:15 waren wir dann oben, hatten fantastisches Wetter. Wir haben Jürgen dafür gedankt, dass er sozusagen für uns ein gutes Wort eingelegt hat. Also das ist ja wirklich das A und O bei so einer Aktion. Niemand möchte da oben im Schnee oder im Regen eine Antenne aufbauen oder da oben irgendwelche Kabel an Verstärker, an Sender anstecken oder irgendwas anderes.
0: Wie kalt ist es da ungefähr?
1: Also wo wir früh oben waren, würde ich sagen, waren so ungefähr so 5-6 Grad. Aber wo dann die Sonne rauskam, ging es wirklich auf 8 und ganz schnell auf 12 Grad hoch. Und wir hatten fast Windstille. Das war wirklich, also man stand da oben und hat einen wahnsinnig schönen Ausblick gehabt. Strahlenblauer Himmel und diese schneebedeckten Berge ringsherum. Also München konnte man natürlich nicht sehen. Man hat nur Berge gesehen und man konnte sich eigentlich zu dem Zeitpunkt, so ging es mir zumindest, nicht vorstellen, wie sollen wir denn über die Berge kommen, zumal die Berge am Horizont gefühlt höher waren. Und nicht das Gefühl hatte, dass es irgendwie abwärts geht. Und, aber man kennt das ja, wer sich ein bisschen auskennt mit Physik und Beugung, dass es dann doch irgendwie, es wird schaffen werden, unsere Signale rüber zu bekommen. Also wir sind oben angekommen, haben angefangen aufzubauen. Also natürlich Mast setzen, Antenne montieren, dann Verstärker verkabeln, das ganze Zuspielprogramm und so weiter und so fort. Und das wurde ja, glaube ich, vorhin schon von dir gesagt, dass dann irgendwie, glaube 30 Minuten vorher konnten wir dann schon den ersten Träger stellen. Also sprich sozusagen einfach nur ein Signal.
0: Ja, ich hatte so ungefähr 5 Minuten vorher entdeckt.
1: Ah, du hast das 5 vorher entdeckt. Wir hatten ja unseren vierten Mann zum Glück noch, der stand dann gegenüber auf dem Berg gegenüber vom Schwarzenstein, im Rücken sozusagen von uns, der uns natürlich dann sofort ein fantastisches Signal bescheinigt. Er sagte, RDS ist da, Signal ist da, wunderbar. Und dann kam auch schon die Hammermeldung aus Ingolstadt oder bei Ingolstadt, dass dort auch wunderbar Signal anliegt mit RDS. Und da war uns klar, das wird funktionieren, das wird der absolute Knaller. Wenn wir da oben jetzt gleich Play drücken, dann glaube ich, dann werden viele, viele Menschen oder viele Hörer, die sozusagen diesen Moment nach den vielen Jahren entgegengefiebert haben, vor ihren Empfängern sitzen und einfach Freude verspüren, einfach glücklich sein. Und so war es dann letztendlich auch. Also wir haben dann wirklich den Countdown, der ja vorhin hier zu hören war, gestartet. Und dann, wir hatten ja parallel eine WhatsApp-Gruppe, wo dann insgesamt um die 111 Leute da drin waren. Und dann haben sich natürlich die Empfangsberichte überschlagen. Das ging dann alles sehr, sehr, sehr schnell, die Kommunikation. Also die Sendung lief eine Stunde und in der Stunde kamen dann sofort die Informationen rein, wo man uns überall empfangen konnte. Das ging natürlich dann relativ schnell los. Gleich, sagen wir mal, in dem Raum um München rum. Und das ging dann auch hoch und wurde dann natürlich... ein Funker sich aus der Oberpfalz meldete und sagt, dass er uns hier empfangen kann und wir dann sozusagen die, ja, auf 300 Kilometer gebracht haben, war natürlich die Freude bei uns riesig und das ging dann noch weiter.
0: Ja, ich hatte ja nur einen kleinen Empfänger, ich hatte einen ganz kleinen Sony mit einer Teleskopantenne und das hat super funktioniert.
1: Fantastisch, ja. Und so ging es halt vielen. Also manche mussten auf den Berg fahren. Es gab auch kleine Funkertreffen, nicht Funkertreffen, die X-Treffen, wo sich einfach mehrere zusammengeschlossen haben, haben sich irgendwo hingestellt und haben dann zusammen da auf eine Antenne aufgebaut und haben uns da empfangen. Und also das war eine Stimmung, die war unvergleichlich. Dieses Feedback war so schön von den Menschen, dass oder von den Hörern einfach diese Rückmeldung zu bekommen, dass sie glücklich sind und dass sie dankbar sind und sich so darüber freuen, dass wir das möglich gemacht haben, von da oben nochmal sozusagen RBI zu senden, vom legendären Schwarzestein. Und also wir waren schon, glaube ich, kann ich auch für die anderen bei uns im Team sprechen, mächtig stolz, dass das funktioniert hat. Ja, so haben wir die erste Stunde gesendet und dann haben wir ja gesagt, wir machen es mit zwei Sendungen auf einer benachbarten Frequenz. Die Frequenzen hatten wir ja vorher zusammen mit anderen DXern ermittelt, um sozusagen möglichst eine freie Frequenz zu finden, wo wir die besten Chancen haben, gehört zu werden. Haben dann gewechselt. Nochmal, und dann sind wir nochmal zurückgewechselt, aber hier haben wir die Antenne nochmal in der Polarisation, also wir haben die einfach von vertikal nochmal auf horizontal rumgedreht und dann war aber noch eine halbe Stunde Schluss, weil dann war einfach mal der Akku leer. Das hat uns aber zu dem Zeitpunkt nicht gestört, weil es war einfach live, ne? Wir waren einfach drauf und wir hatten unseren Erfolg schon eingefahren, sagen wir mal. Wir hätten sicherlich vielleicht noch den einen oder anderen mehr erreicht, aber das große Ding lief einfach die erste Stunde, die erste Sendung auf 107,2. Die erste Ausstrahlung war ein absoluter Erfolg.
0: Und ich denke mal, da hören wir noch einen Titel von dieser Ausstrahlung. Und zwar der Titel, in dem der Jürgen moderiert hat. Und ich habe gedacht, ich spiele den Titel einfach mal komplett, weil er so genial ist. Und so selten, dass man ihn einfach mal wieder in voller Länge hören muss.

If You Go, You Break My Heart. Musik aus dem Jahr 1980 von Plastic. Und wir bleiben noch bei guter Musik aus der Zeit der tollen Südtiroler Sender. Hier ist Doc Holliday und City Night.

0: Doc Holliday war das mit City Night. Und wir kommen zum Schluss zu unserem von unserem Interview. Die Sendungen sind gelaufen. Viele Empfangsberichte, viele glückliche Hörer. Und ich kann nur von mir sagen, es war absolut schön. Ich habe mich total zurückversetzt gefühlt in die richtig geile Zeit, wo man Radio einfach gern gehört hat, wo es Spaß gemacht hat und wo man einfach gewusst hat, das sind Leute, die machen das mit Hand und Herz. Und ich denke, viele von uns würden heute kein Radio machen, wenn wir die Pioniere nicht gehabt hätten, die uns quasi dazu animiert haben. Und jetzt wieder zu dir.
1: Ja, es ist wirklich sehr, sehr, sehr schade, dass der Jürgen diesen Moment einfach nicht mehr miterleben konnte. Das ist wirklich ein zu trauriger Zufall oder so ein trauriger Fakt, dass er genau in dem Jahr, wo dieses Ereignis stattfindet, wirklich kurze Monate, paar Monate zuvor sozusagen uns verlassen hat. Das ist wirklich schade. Aber wir hoffen ja, dass er von oben zugeschaut hat oder zugehört hat. Und ja, also nochmal vielen lieben Dank vor allen Dingen an alle, die uns da sozusagen unterstützt haben, mental, für die ganzen Postings. Und das war ein so überwältigender Moment für uns. Also wir hatten nie gedacht, dass aus dieser Idee, ich habe es ja erzählt gehabt, wie es entstanden ist, 2 Jahre zuvor oder 1 Jahr zuvor noch, dass das so ein so viel Interesse auslöst und so viel Emotionen bei den Menschen vor allen Dingen. Das konnte ich mir ja gar nicht vorstellen, weil ich, wie gesagt, die RBI-Zeit ja nie miterlebt habe. Und das war schon wirklich ein Wahnsinnsmoment für uns, ja. Nachdem da oben alles gelaufen ist, wir haben dann zusammengepackt, war natürlich der Abstieg. Und was wir jetzt für ein Problem hatten, war, dass sich der eine Schuh von meinen beiden Wanderschuhen, nicht der angeschraubte mit der Sohle, sondern der andere, der keine Sohle hatte, der hat sich dann komplett aufgelöst. Und es war klar, dass wir so von der Schwarzensteinhütte dann am nächsten Tag, also wir haben dann noch eine Nacht in der Schwarzensteinhütte geschlafen, was sich dann glücklicherweise ergeben hat, weil ja andere Wandergruppen aufgrund dieser Naturkatastrophe mit diesem Murenabgang abgesagt hatten, sind wir dann eine Nacht länger geblieben und jetzt kommt unser vierter Mann wieder ins Spiel. Ich hatte glücklicherweise noch ein zweites Paar Wanderschuhe unten, also so ein paar Halbschuhe im Auto bei ihm und dann gesagt, okay, die einzige Chance, die wir jetzt noch haben, dass wir überhaupt hier vom Berg runterkommen, indem er sozusagen früh einfach die ersten Wanderer unten am Parkplatz anspricht und sie fragt, ob sie einfach die Schuhe mit hochnehmen können. Wir haben da oben einen Notfall, wir kommen sonst vom Berg nicht runter. Und es hat wirklich funktioniert. Also es ist halt wirklich Kameradschaft. Und da haben uns die ersten Wanderer die Schuhe mit hochgebracht. 4 Stunden später hatte ich dann oben noch ein Ersatzpaar Schuhe an und dann sind wir vom Berg runter. Das war natürlich mordsanstrengend, weil das waren ja dann immer noch viele, viele Höhenmeter, die wir von der Schwarzensteinhütte bis runter zum Parkplatz mussten. Und ja, damit war im Grunde genommen dann die Aktion für uns Geschichte. Und geblieben sind auf jeden Fall ein riesiges Glücksgefühl bei allen Beteiligten. Wir würden es, denke ich mal, so kann ich für die anderen sprechen, es immer wieder machen. Es war einfach toll. Wir hatten verdammt viel Glück. Ihr habt ja selber gehört, diese ganze Aktion stand wirklich auf Messerscheide. Es hätte nicht viel gefehlt. Es gab so viele Faktoren, die so eine Aktion einfach auch scheitern lassen können. Aber wir haben immer wieder gesagt, wir halten dran fest, wir machen das, wir ziehen das durch, koste es, was es wolle. Also wir hatten alles in Bewegung gesetzt, um irgendwie dort hochzukommen, um pünktlich um 10 Uhr auf Sendung zu kommen. Also von der Seite aus, wir sind alle riesig froh. An der Stelle, wie gesagt, nochmal Dankeschön an alle, die uns unterstützt haben, die uns zugehört haben. Dankeschön auch nochmal an unseren Moderator, der uns da seine Stimme gegeben hat für die Sendung. Ganz fantastisch. Ja, danke nochmal, dass wir heute hier in der Sendung oder dass ich stellvertretend für unser Team hier in der Sendung sozusagen die RBI Revival-Geschichte einfach mal erzählen konnte.
0: Ja, ich sag danke im Team von Radio.

Im Namen des Teams von Radio NWW und natürlich auch im Namen unserer Hörer, die jetzt mit Sicherheit sehr interessiert zugehört haben. Und ich möchte noch einen Titel spielen, den ich zum ersten Mal 1986 auf Südtirol 1 gehört habe. Hier ist Steve Kekana und Raising My Family.

Raising My Family war das aus dem Jahr 1980. Ich habe das zum ersten Mal gehört 1986 auf Südtirol 1. Und interessant ist in dem Zusammenhang auch, der Sänger Steve Kekana ist Rechtsanwalt in Johannesburg und ist blind und hat dann nebenbei eben ein bisschen Musik gemacht. Ja, ich würde sagen, war ein super schönes Interview. Viele Informationen. Ich hoffe, dass alles so einigermaßen gepasst hat, weil ich musste improvisieren, weil die Technik nicht so wollte, wie ich wollte. Aber ich glaube, das hat schon passt. Und ich würde sagen, wir bleiben noch in der Zeit der schönen Erinnerungen an Südtiroler Sender mit richtig guter Musik. Zum Beispiel das hier, John Parr, St. Elmer's Fire.

Klasse Titel aus den 80ern. John Parr und St. Elmo's Fire. Ja, und bei der Gelegenheit kommen wir noch zu einem, der uns verlassen hat, nämlich Mike Ohini. Mike Ohini ist vor einer Woche, glaube ich, verstorben, im Alter von 64 Jahren. Der hat immer auf Radio M1 die Top 20 gemacht. Auf dem M1 vom Schwarzenstein in den 90ern, also Anfang der 90er. Und da lief immer ein Titel und den hat sich jetzt mein Bruder Robert gewünscht, nämlich Norman Dalidi und Smoke Two Joints.

Steve Thompson war das mit Europe, I Need You. So, und das war ein richtig toller Titel, der immer wieder auf Südtirol 1 lief und einfach genial war, weil Steve Thompson hat ja eigentlich wenig gemacht. Und dann fand ich diesen Titel umso schöner. So, der Rainer hat gerade noch geschrieben, es wäre noch eine Steigerung möglich. Das stimmt. Wisst ihr noch, womit wir immer aufgestanden sind? Damit.

Ja, das waren noch Zeiten, richtig gute Musik. Und wenn man den Titel hört, dann fällt einem sofort wieder ein, was da alles war. So, jetzt mache ich etwas, was ich eigentlich normalerweise nicht mache, aber ich mache es jetzt einfach mal. Ich verzichte jetzt um 22 Uhr auf die Nachrichten. Die gibt es um 23 Uhr auch wieder. Und wenn ihr noch Musikwünsche habt, schickt mir eine Mail an studio@radio-nww.de. studio@radio-nww.de. Vielleicht fällt euch noch irgendwas ein, was euch an die Zeit erinnert. Ein bisschen Zeit haben wir noch. Hier ist Jon Stewart und Gold.

Danke an Stefan Unterstrasser und das Team von Radio NWW. Danke auch an die Crew, die am 8. August 2026 den schwarzen Stein erklommen hat, um dieses RBI-Revival, dieses Event möglich zu machen. Vielen Dank von allen Radiofreunden von FM Kompakt, aber auch allen anderen, die diese Sendung hören konnten oder auch die, die jetzt hier in dieser Sendung von Radio NWW etwas mehr zu den Hintergründen erfahren haben. Hier im Programm geht es jetzt in Kürze weiter mit der Erinnerungssendung, mit der RBI-Revival-Sendung vom Schwarzen Stein. Danke für die Bereitstellung und nochmal ein Danke an alle, die daran mitgewirkt haben.

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Herzlich willkommen zu einer ganz besonderen Sendung. Was wir hier machen, ist ein spannender technischer Versuch, ein einmaliger Erstempfang für die echten Radio-Enthusiasten. Aber hinter diesen Signalen steckt heute noch viel mehr. Wir machen heute eine kleine Zeitreise. Diese Sendung ist ein Revival und eine tiefe Verbeugung vor den wahren Radio-Pionieren. Allen voran natürlich RBI, Radio Bavaria International, als der maßgebliche Wegbereiter. Was diese Jungs in den 70er und 80er Jahren geleistet haben, um den deutschen Äther mit frischem, alternativem Radio zu versorgen, war absolut einmalig. Und genau diesen Pioniergeist lassen wir heute auf dieser Frequenz noch einmal aufleben.

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Wenn man sich heute so ganz bequem durch die Sender drückt, vergisst man leicht, wie alles anfing. Die Pioniere von damals haben wörtlich Berge versetzt. Da wurden tonnenschwere Sendeanlagen, Generatoren und Antennen auf die Südtiroler Berggipfel geschleppt und geflogen. Wie auf den Ziehrock, die Flatschspitze, das Hühnerspiel oder den Schwarzen Stein, oft bei tiefstem Schnee und Eis. Namen wie Radio M1, Radio C oder Radio Brenner Südtirol 1 und viele mehr haben damals Radiogeschichte geschrieben und Legenden am Mikrofon hervorgebracht. Dass wir heute dieses Revival senden, hat übrigens einen ganz persönlichen Hintergrund. Eigentlich war diese Mission geplant, damit unser Freund und Mitstreiter Jürgen von Wedel in München seine eigene Idee noch einmal live im Radio empfangen kann. Leider kam das Leben dazwischen und Jürgen kann diesen Moment hier auf der Erde nicht mehr miterleben. Wir haben uns trotzdem oder gerade deshalb entschieden. Wir ziehen das durch. Er hätte es genauso gewollt. Jürgen, wir wissen, du sitzt da oben jetzt an einem sehr guten Empfänger

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Egal, ob ihr damals schon heimlich die Kassette mitlaufen hattet oder ob ihr das Ganze heute als einmaligen Erstempfang für euer Logbuch genießt. Wir hoffen, ihr habt dieses kleine Revival genauso empfunden wie wir. Und danke fürs Zuhören. Und Jürgen, mach's gut da oben.

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1: Hallo, liebe Radiofreunde. Im Oktober 2025 besuchte eine Gruppe von FMK-Freunden die Region rund um den Ochsenkopf. Eines der Themen war auch der RIAS, der über viele Jahrzehnte aus Hof in Richtung DDR abgestrahlt wurde. Zu diesem Thema fand im Rahmen der Tour auch eine Diskussionsrunde bzw. ein Vortrag zur Geschichte des RIAS in und um Hof und in der DDR statt. Diese Diskussionsrunde bzw. der Vortrag wurden damals aufgezeichnet und sind Grundlage für die heute hier zu hörende Radioreise von Alexander Tauscher. Also viel Spaß mit der Radioreise von Alexander Tauscher und Berlin Plauenhof, die RIAS History als deutsch-deutsche Geschichtsreise.
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4: Sie hören die Radioreise mit Alexander Tauscher. Ich grüße Sie. Diesmal heißt es Berlin-Hof, eine Ätherreise. 4 magische Buchstaben bestimmen den Kurs unserer Tour. Es wird nämlich eine Radiogeschichte und zugleich auch deutsch-deutsche Geschichte. Wir treffen 2 Moderatoren einer längst legendären Station und zugleich auch Hörer, deren Lebensgeschichte damit geprägt wurde. Berlin und Hof sind die geografischen Eckpunkte und in Plauen spielt ein wesentlicher Teil dieser Radioreise, bei der ich mich auf diese Gäste freue.
5: Ich heiße Horst Wendt und wohne in Berlin im ehemaligen amerikanischen Sektor.
6: Hallo, hier ist Gerd Kuti vom RIAS Treffpunkt, lang ist her. Heute bin ich gerne zu Gast bei der Radioreise.
7: Ich bin der Carsten Repert aus Plauen.
8: Mein Name ist Wolfgang Dirsche, bin hier in der Osterstadt Plauen geboren, werde auch hier in der Osterstadt Plauen sterben wahrscheinlich und habe hier schon viele Jahrzehnte vereinstechnisch und gearbeitet.
9: Hier ist Jürgen Stader aus Hof. RIAS Berlin ist die freie Stimme. Ich bin Jürgen Stader, die fränkische Stimme der fränkischen Welt.
4: Eine Reise durch den Äther der Vergangenheit und das im Jetzt und Hier. Viel Spaß, gleich geht's los.
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4: Das ist die Radioreise, die neue Horizonte öffnet und damit Reiselust wecken soll. Im Studio Alexander Tauscher. Herzlich willkommen hier bei uns in dieser Show. 4 Buchstaben, davon 2 Konsonanten und 2 Vokale, die mich im Berufsleben mehr als geprägt haben, sind heute die Wegweiser. Vom Mund zum Ohr auf einer Reise zwischen Berlin und Hof geht es um deutsche Geschichte, vor allem um Radiogeschichte. Der RIAS, der einstige Rundfunk im amerikanischen Sektor Berlins, er strahlte ja aus dem einstigen West-Berlin in weite Teile der DDR und das auch aus Oberfranken heraus, daher die Tour eben von Berlin bis nach Hof. Da in Hof standen nämlich die Sendeanlagen und wir als Radioreise, wir rollen diese Geschichte heute ein wenig auf. Ich habe einstige Radiomacher und Radiohörer getroffen, Macher aus West-Berlin und Hörer aus dem sächsischen Plauen in der ehemaligen DDR. Unsere ersten Etappen, die spielen gedanklich im Funkhaus in Berlin-Schöneberg, Ecke Wilmersdorf an der Kufsteiner Straße. Dort saß Horst Wendt jahrzehntelang vor dem RIAS-Mikrofon. Nach dem Mauerfall hatte ich als einstiger DDR-Bürger ihn da einmal im Studio besucht und nun viele Jahrzehnte später in seiner Wohnung in Altmariendorf im Süden Berlins. Wir drehen also die Uhr am Radio um ein paar Jahrzehnte zurück.
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10: Hallo, guten Tag, meine Damen und Herren, liebe RIAS-Freunde. Wir melden uns heute hier live, original und in Farbe von der Internationalen Grünen Woche 1991 aus der Halle 7.
5: Wo ich erlebe das immer wieder, wenn man unterwegs ist, dass ältere Menschen dann sagen, ach, Sie sind ja der Mann vom RIAS, Horst Wendt. Ich habe Sie immer gehört, als ich jung war und so, das höre ich immer wieder noch. Der RIAS war einfach eine wunderbare Marke. Er war Berlin, wenn Udo Lindenberg gesungen hat, Honny sitzt auf dem Klo und hört Westradio. Dann war damit natürlich der RIAS gemeint.
11: Du ziehst dir doch heimlich auch gerne mal die Lederjacke an und schließt dich ein auf dem Klo und hörst Westradio.
5: Der hatte eine politische Bedeutung, die auch in der DDR großen Einfluss gehabt hat. Ich habe heute noch viele, viele Briefe von Hörern in der DDR. Die beginnen meistens mit Wertes Sendekollektiv. Lieber Herr Wendt, Wertes Sendekollektiv.
4: Das war ja ein Kollektiv damals. Wir waren ja alles Kollegenkollektiv oder Brigade.
5: Das haben wir alles erlebt und das war sehr schön. Ich würde das gern nochmal machen. Ich wäre gern nochmal 30. Es hat mir sehr viel Spaß gemacht. Ich hatte sehr viel Glück. Ich war unkündbar angestellt beim RIAS, konnte aber alles Mögliche machen, als freier Mitarbeiter noch für andere Sender. Aber viele öffentliche Sachen in Berlin gemacht, mit den Philharmonikern in der Waldbühne, 22.000 Leute moderiert, alles Mögliche gemacht in der Stadt. Das war sehr schön. Und wenn man ans Mikrofon ging, hatte man immer das Gefühl, hallo Freunde, hier ist der RIAS, hier spricht Berlin.
10: Rias 1 mit dem Radiomarkt
5: auf. Als dann die Einheit glücklicherweise zustande kam, hatte der Sender keine Berechtigung mehr. Er war der Rundfunk im amerikanischen Sektor. Im amerikanischen Sektor gibt es nicht mehr, wie auch die anderen Sektoren nicht mehr. Wir sind wieder ein Berlin, Gott sei Dank, deutsche Hauptstadt. Und die Zeit ist halt vorbei. So, jede Zeit hat ihre Zeit. Und diese Zeit war eine große Zeit. Ich bin darin aufgewachsen. Nach dem Studium hatte ich immer den Wunsch, du musst mal zum Radio. Ich bin mit Radio aufgewachsen. Das war toll. Fernsehen gab es noch nicht. Und es ist mir geglückt und ich konnte mich da entwickeln, wie ich wollte. War Redakteur, Redaktionsleiter, Moderator, Reporter. Ich hatte nie das Gefühl oder sehr selten, dass ich arbeite. Ich hatte fast immer das Gefühl, ich reite einen Hengst und der Hengst läuft mit mir mit. Das war immer schön. Alle fragen immer, ob der Beruf Spaß machen soll. In keinem Arbeitsvertrag steht, nehmen Sie bitte zur Kenntnis, Ihr Job bei uns soll Ihnen Spaß machen. Aber man wird ständig gefragt, ob es Spaß macht. Und beim Rias hat es Spaß gemacht. Das war so.
4: Ich bin ja zum Radio gekommen aus Leidenschaft. Ich habe als Kind immer schön imitiert. Ich habe euch nachgemacht, habe Peter Meyerhoff imitiert. Andere. Hast du auch schon als Kind jemanden imitiert oder hast du auch schon als Kind versucht, selber zu moderieren im Schlafzimmer?
5: Nein, das gar nicht. Ich war ein leidenschaftlicher Hörer. Ich bin im Harz aufgewachsen, vom Nordwestdeutschen Rundfunk. So hieß er noch damals bis 1955. Da gab es einen fantastischen Reporter, das war mein Vorbild, Hermann Rockmann. Den habe ich gehört, der hatte eine wahnsinnstolle Stimme. In den frühen 50er Jahren in Schlauchbooten mit Studenten rübergefahren, live reportiert nach Helgoland. Das wurde als Bombenziel benutzt von der Royal Air Force. Und dann ist er mitgefahren und hat mit den Studenten, die dagegen protestiert haben, dass die Engländer die Insel kaputt bomben, wunderbare Live-Reportagen gemacht. Ich habe einige davon heute noch, auch die Zeitungsartikel. Das hat mich so geprägt. Den Mann habe ich verehrt, ich habe ihn leider die ich kennengelernt und da dachte ich, so möchtest du auch mal werden, Radioreporter.
4: Hat jemand dir aber schon gesagt, Horst, du hast eine gute Stimme oder hast du selber gemerkt, meine Stimme könnte was werden?
5: Ich habe selber gemerkt. Ich habe mal den Generalintendanten der Westberliner Bühnen, Boleslav Barlock, privat interviewt. Und als ich reinkam in sein Haus und begrüßte mich, sagte er, Mensch, Wendt, warum sind Sie denn nicht Schauspieler geworden? Sie wären mein Hamlet gewesen. Ihre Stimme, toll. Aber ich war als Schüler, dreimal war ich Statist am Theater, aber da viel gelernt dabei, manchmal auch eine kleine Rolle gehabt und viel gelernt dabei, auf der Bühne zu stehen. Das ist eine Besonderheit, wenn man auf der Bühne steht. Das ist mir später zugute gekommen. Als Student in West-Berlin habe ich viele Jahre lang hier Stadtführer gemacht mit amerikanischen Journalisten in West-Berlin. Das war schon toll. Vieles kann man nicht lernen.
4: Die Stimme ist einem gegeben oder eben nicht. Man, so du hättest beinahe beim SFB begonnen, aber der Rias war etwas schneller. Ja. Gott sei Dank, aber wiederum beim SFB wärst du eventuell später noch beim RBB gelandet, aber beim Rias warst du genommen worden, deswegen auch so bekannt.
5: Das war toll. Die haben mir gleich ein Angebot gemacht. Ich war dann Vierteljahr freier Mitarbeiter. Dann wurde eine Planstelle frei. Die habe ich dann bekommen und konnte mich entwickeln, wie ich wollte. Wurde politischer Redakteur.
4: Du konntest selber entscheiden, welche Inhalte. Absolut. Auch die Musik war deine eigene Auswahl.
5: Ja, ja. Ich war total souverän. Mir hat niemand reingequatscht. Hatte natürlich immer im Hintergedanken, du hast hier Verantwortung. Man hört dich. Auch die Chefs hören dich. Also du bist verantwortlich. Mache etwas ordentlich. Das hatte ich immer nicht nur so nebenbei, wie so hingerotzte Sachen. Also muss ich mir bewusst sein, welches flüchtige Medium ich habe, das muss ich möglichst sauber, korrekt und zielführend benutzen. Nicht rumquatschen, sondern auf den Punkt hinreden. Und wenn ein Punkt ist, dann ist die Sprache unten.
4: Deswegen geht die Stimme jetzt auch mal nach unten für eine kurze Sprecherpause. Eine Radioreise mit Radiogeschichte. Alexander Tauscher zwischen Berlin, Plauen und Hof. Das Gespräch mit der einstigen Rias-Ikone Horst Wendt ist wie ein Zeitspiegel mit lauter Erinnerungen an die Ost-West-Teilung Berlins. Es sind auch, man hört es gleich, einige kuriose Geschichten mit dabei. Und bei aller Unterhaltung, für ihn war und ist immer das wichtig, was auch für unsere Sendung natürlich selbstverständlich ist.
5: Das muss Qualität sein. Und Qualität wird geschätzt. Ein gutes Auto kauft jeder. Das schätzt man. Eine Klapperkiste kauft niemand. Ganz einfach.
4: Und du warst geschätzt in Ost wie West, aber vor allem auch in der DDR. Ja. Wahnsinnig viele Omas aus dem Erzgebirge. Menschen aus Berlin, in Sachsen, Thüringen hast du beglückt.
5: Weihnachten war immer ganz toll. Da kamen dann die Rentner aus der DDR. Sehr viele Sachsen natürlich auch. Deshalb kann ich so ein bisschen Sächsisch, kann ich auch. Das klingt grauenhaft, aber ein bisschen kann ich das. Die saßen dann bewundernd und guckten einen nur an und sagten, ach, das ist die Stimme, die wir immer gehört haben. Das ist ja so schön. Bei uns zu Hause im Erzgebirge, da sind Sie nur das Horstelchen. Sie gehören schon zur Familie. Das ist so schön, dass wir nur endlich Ihre Stimme, dass wir Sie mal sehen können. Wir hören Sie immer, aber nun sind wir mal hier und sind in West-Berlin im Rias. Das ist so schön. Und dann brachten sie Weihnachten immer Stollen mit Christstollen, die sie in Dresden oder wo gebacken hatten. Und die Krönung war immer, das wusste ich immer schon, was kommt, dürfen wir ihnen ein ganz besonderes Weihnachtsgeschenk machen? Klar, dürfen sie machen, wir durften das annehmen. Habe ich immer auch angemeldet, dass die DDR-Bürger aus Dank uns kleine Geschenkchen machen. Und da wusste ich schon, was aus den Täschchen kam. Bekam dann ein Nordhäuser Doppelkorn. Das war Bückware, das war Gold wert. Der Kühlschrank war immer voll mit Flaschen Nordhäuser Doppelkorn.
12: Ja, das konntest du gar nicht alles vertilgen. Nein, ja.
5: Und die vielen Stollen, die wir bekommen haben in der Weihnachtszeit, wir konnten Stollen nicht mehr lesen, nicht schreiben, nicht mehr essen. So viele Stollen haben wir bekommen, das war wunderschön. Aber die habe ich dann draußen, wir hatten solche lange Bänke in den Korridoren, da habe ich die dann abgelegt und die Sekretärinnen haben sich die Stollen mitgenommen. Das war sehr schön.
12: Du hast eh viele Verehrer gehabt. Natürlich auch die Stasi hatte auch ein Ohr auf dich.
5: Ja, ich habe eine wunderbare Stasi-Akte, ein dickes Paket, so in etwa, glaube ich, 50 Seiten Stasi-Akten. Als ich die beantragt habe und dann bekam, da habe ich Gänsehaut bekommen, was da an Schwachsinn drin stand, an erfundenen Sachen, an Lügen, an Gerüchten. Die Stasi-Offiziere mussten offenbar am Freitagabend 3-4 Fälle erledigt haben. Da haben sie Sachen erfunden. Das sind Namen, werden da genannt, mit denen ich nichts anfangen kann. Frauen wurden mir angedichtet, die ich nicht kenne und so etwas alles. Das ist alles gelogen. Das war Lüge als Herrschaftsmittel. Das war halt so. Das macht jede Diktatur. Und Diktatoren sind Feiglinge. Die haben Angst und den Machtverlust und tun alles, um die Macht zu erhalten. Zweck der Macht ist die Erhaltung der Macht. Und damit benutzen sie dann die Armee, die Polizei, das gesamte Ordnungswesen wird dem Machtstreben, dem Machterhalt unterstellt.
12: Wollten sie dir Schwierigkeiten bereiten für den Fall, du kommst in den DDR? Was war das Ziel dieser Stasi-Akten in deinem Fall? Was glaubst du?
5: Ja, ich hatte auch Fahndung. Steht drin, schön unterschrieben, Fahndungseinleitung. Ich war aber so oft drüben in Ost-Berlin, fuhr dann über Invalidenstraße rüber mit der Familie und war dann in der Oper oder in den Museen drüben in Ost-Berlin mit Tagesvisum, das man bezahlen musste natürlich nach dem Passierscheinabkommen. Natürlich war anzunehmen, dass die RIAS-Mitarbeiter, die Journalisten des Senders auf der Fahndung waren, das ist klar. Für die Machthaber in der DDR waren wir ein Feindsender, weil wir die Wahrheit gesprochen haben. Wir haben nie gelogen. Der RIAS war, es war wirklich die freie Stimme der freien Welt.
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5: Und hier in Berlin musste man um 12 Uhr dann zurück sein. An der Sandkrugbrücke sind wir immer rübergefahren. Da habe ich auch mal einen Witz gemacht. Fällt mir gerade ein. Wir stehen da, war immer eine Schlange. Und rechts an den Bordsteinen, dort am Nordrand der Charité-Häuser, stand so ein dicker Major oder was mit lauter Zeug auf den Schultern. Der stand da mit dicken Bauch und hat immer schön alles beobachtet. Da kam ein junger Soldat, das waren ja keine Polizisten, das waren Grenzsoldaten, die standen unter Militärrecht. Der kam dann aufs Auto zu, machen Sie mal links auf. Der hatte 3 Sterne, ich sehe es noch vor mir, 3 silberne Sterne auf der Schulter. Habe ich ihn gefragt, entschuldigen Sie bitte, ich habe nie gedient, in West-Berlin haben wir keine Wehrpflicht. Aber mich interessiert, warum Sie 3 Sterne auf der Schulter haben. Da sagte er, ich bin Oberfeldwebel. Und da habe ich gesagt, wie viele Sterne hat denn ein Wiesenwebel? Da musste er lachen.
12: Typisch aus
5: Und na, warum heißt er Feldwebel? Jedes Mal, wenn ich mal heute darüber fahre oder gehe, sehe ich den dicken Mann da immer noch stehen.
12: Haben dich auch ab und zu DDR-Zeiten in der DDR-Hörer angesprochen? Oh, Herr Fenn, nee, Sie sind es persönlich so. Was nicht, ne?
5: Das kann ich mir nicht erinnern. Ich wurde mal eingeladen. Ach, das war ja auch kurios. Lothar von Beerfelde. Das war ein öffentlich in der DDR lebender Schwuler, ein reizender Mensch. Der lebte in Berlin-Mitte und durfte dann mit staatlicher Genehmigung, die haben ja die Antiquitäten verkauft, Schalk-Golodkowski, der durfte die Mulagritze ausräubern. War ein in der Kaiserzeit und später in der Weimarer Zeit berüchtigte Nuttenkneipe in Berlin-Mitte und bezog mit diesen alten Möbel ein altes Gutshaus und er lebte dort mit 2 Lesben zusammen. Und der hat mich mal eingeladen, ob ich nicht einen Bericht machen könnte über sein Museum. Und dann bin ich darüber gefahren mit meiner Frau. Wir haben das Museum angeschaut. Ich habe dort eine Reportage gemacht. Wir fuhren rüber über Invalidenstraße. Auf dem Rückweg ist er mit mir dann wiedergekommen bis zum Alexanderplatz. Er trug einen blauen Mantel, High Heels hatte er an, Stöckelschuhe. Ich trug ein Täschchen am Arm. Und seit ihm die Neubauten des Alexanderplatzes, er war ganz stolz darauf. Und später erfuhr ich dann, dass er ein freier Mitarbeiter war, der Stasi. Dass er offenbar auf mich angesetzt war.
14: Asi. Du warst doch lange bei der Stasi.
12: Ja, das Hasi von der Stasi hatte besonders lange Ohren, um den Feindsender zu hören. Das schönste Medium der Welt, nämlich das Radio, steht heute im Mittelpunkt der Radioreise. Alexander Tauscher auf der Tour Berlin-Hof.
4: Als Deutschland bis 1989 geteilt war, war nur der Äther grenzenlos. Also war es die Aufgabe des Rundfunks im amerikanischen Sektor Berlins, die westliche, die freie Sicht in die damalige DDR zu tragen. Als die Mauer fiel, bröckelten leider auch diese vier Buchstaben RIAS. Der Mauerfall am 9. November 1989 hatte viele Ursachen und Vorläufer, wurde letztlich ausgelöst aber durch diese Worte des SED-Funktionärs Günter Schabowski in Ost-Berlin. Diese Worte, die er direkt in ein vor ihm stehendes RIAS-2-Mikrofon sprach.
15: Und deshalb haben wir uns dazu entschlossen, heute eine Regelung zu treffen, die es jedem Bürger der DDR möglich macht, über Grenzübergangspunkte der DDR auszureisen.
4: Wie hast du diesen 9. November erlebt? Warst du an dem Tag hier in West-Berlin, 9. November 89?
5: Da hatten wir Gäste eingeladen zum Abendessen. Und als das am Nachmittag 18 Uhr so etwas virulent wurde, als man das erfuhr,
4: die Schabowski-PK,
5: was da losging, unverzüglich und so, da haben wir die Einladung abgesagt und sind zu Hause geblieben. Wir hatten alles zum Essen vorbereitet hier in dem Zimmer, in dem wir jetzt sitzen, vergesse ich nie. Und waren hier zu Hause und haben das am Fernseher und Radio dann verfolgt. Ein paar Tage später kam mein alter Freund Bob Pearson aus Liverpool nach Berlin. Der war der Chef von BFBS, vom britischen Militärsender in West-Berlin. Und wir wollten dann mit ihm nach Ost-Berlin durchfahren. Heinrich-Heine-Straße wollten wir reinfahren. Das ging aber nicht, da durften Ausländer nicht rein. Wir mussten abdrehen, sind zurückgefahren und dann zum Checkpoint Charlie gefahren. Mussten wir uns trennen. Er durfte über Checkpoint Charlie rein nach Ost-Berlin. Ich musste zurückfahren zur Heinrich-Heine-Straße und durfte dann da nach Ost-Berlin rein. Unter Vorzeigen des Abwehrausweises. Ach, das war alles zum Kotzen. Feige und umständlich. Ja. Schrecklich verlogen. Und welche Macht diese Diktatoren da demonstrieren. Für mich sind Diktatoren, heute gibt es ja auch wieder einige, wie wir wissen, ich will keine Namen nennen, das sind Feiglinge. Die vertrauen dem Volk nicht, gar nicht, überhaupt nicht. Und das haben wir alles auch miterlebt.
4: Ich habe es als Hörer in Erinnerung, du hast immer gesagt, die deutsche, ach so demokratische Republik, ja. Das waren so deine kleinen Spitzen gewesen.
5: Ich habe auch gesagt, es ist 7.12 Uhr, ob sie es glauben oder nicht, der Sozialismus siegt. Siegt. Und siehe da, ich hatte recht. So zu kriegen.
4: Aber ich nehme an, dann als die Maueröffnung war, hast du auch wahnsinnig viele Briefe nochmal auf ganz legalem Weg bekommen.
5: Ja, also, ich habe sie alle.
4: Der RIAS hat ja 3 Millionen bekommen in den ersten 2 Jahren.
5: Der Programmdirektor Buschlöter hat ja da auch ein Buch veranlasst mit Hörerbriefen, das habe ich alles da. Das ist wunderbar, das zu lesen, wie der RIAS geliebt wurde.
4: Du hast ja gesagt, der RIAS musste notwendigerweise den Sendebetrieb aufgeben.
5: Ja.
4: Es hätte ja Modelle gegeben, auch den Namen Rundfunk in allen Sparten, es hätte andere Trägerschaft gegeben.
5: Also absolut.
4: Das einen sehr so beliebten Mensch Sender abzuwickeln.
5: Das wäre so, als würde man Daimler Benz auflösen. Unmöglich. Ich habe in meiner Redaktion gesagt, wir setzen uns auf die Treppe vor dem RIAS und machen Hungerstreik. Hat keiner mitgemacht. Alleine wollte ich es nicht. Aber das war eine Schande, dass man diesen Sender kaputt gemacht. Ja. Der war eine Marke.
16: 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RIAS Berlin stellt nach fast 48 Jahren um Mitternacht seine Tätigkeit ein. An seine Stelle tritt das Deutschlandradio mit jeweils einem Programm aus Berlin und Köln. Aus diesem Anlass bedankte sich RIAS-Intendant Drück in einer Ansprache bei den Vereinigten Staaten, bei den Hörern des RIAS und bei den Mitarbeitern des Hauses. Drück sagte, RIAS habe die besten Elemente des Journalismus verkörpert und sei in der Stadt die erste freie Stimme im Äther seit 1933 gewesen.
5: Als er gegründet wurde, haben die Kulturoffiziere der Amerikaner als RIAS-Symphonieorchester gegründet, unter Ferenc Fritschey zum Beispiel, 1946. Das war eine Institution, die Amerikaner, die Oberhoheit hatten, völkerrechtlich nach außen, nicht inhaltlich, die haben sich nie eingemischt. Ich habe nur gehört von älteren Kollegen beim Vietnamkrieg, da haben die amerikanischen Chefs des RIAS, es gab 2 Chefs, Chairman, die haben dann welche Kommentare, die gegen der Vietnamkrieg waren, irgendwie korrigiert. Da haben sie versucht, was zu machen. Sonst haben die sich meiner Kenntnis nach und der Kenntnis von Kollegen nie inhaltlich eingemischt. Ich gehöre keine Partei an bis heute. Wir konnten im RIAS machen, was wir wollten.
4: Ich habe noch deine letzte Sendung im Ohr und deine letzten Worte in der letzten Sendung des Radiomarkts auf RIAS Berlin, wo du sagtest,
17: wir machen für heute und für immer mit dieser Sendung Schluss. Das ist halt so, das kommt im Leben gelegentlich vor. Dem muss man sich mannhaft stellen. Das nützt ja gar nichts.
4: Hast du es gespielt oder warst du damals wirklich optimistisch?
5: Ich bin ein überzeugter Optimist. Ich habe eine ganz einfache Devise. Ein Optimist sieht nicht nur Mist. Der weiß, dass es Mist gibt, aber lässt sich vom Mist nicht dominieren, bestimmen. Und heiter kommst du weiter. Ich bin hierher gekommen durch Liebe, existiere hier als Ergebnis eines spermatoiden Vorgangs und versuche mit meinem Leben etwas anzufangen. Wozu bin ich denn sonst hier? Was machst du eigentlich noch hier? Musst du noch hier sein? Dann sage ich mir, nein, wenn ich wegliefe, würde ich unendlich vielen Menschen, ich habe noch sehr viele Kontakte, sehr viel Kummer bereiten. Und das möchte ich nicht. Nein. Deshalb mache ich weiter, bis es irgendwann klingelt.
18: Ja, aber das muss noch ganz lange dauern, bis das klingelt.
5: Hoffentlich.
18: Die Wahl ist ja, würde ich in der DDR leben wollen und hätte den Rias? Nein, natürlich, ich verzichte lieber auf den Rias, lebe im freien Deutschland, aber es tut weh. Ja, verstehst du dieses?
5: Natürlich. Das war fantasielos, was sie mit dem Rundfunk im amerikanischen Sektor gemacht und nicht gemacht haben. Auf dem Dach steht noch das wunderbare Signet unter Denkmalschutz. Ja. Das ist wunderbar, wenn man da vorbeigeht und das sieht.
18: Und du weißt, Menschen wie ich, wir haben Unterschriftensammlungen organisiert, wir haben Protestbriefe geschrieben, Höreranrufe und ich versucht, ein wenig noch zu retten von denen.
5: Ich habe drei Stapel davon. Alte Sendungen, die ich noch habe, manchmal höre ich die ein bisschen mit Wehmut, aber doch durchgängig eigentlich mit Stolz. Hast du es ganz gut gemacht.
18: Also im Russischen sagt man, ich wünsche dir lange, lange Jahre.
5: Ja.
18: Ja, желаю тебе долгих, долгих лет. Немножко, товарищ Wendt.
5: Спасибо.
12: Спасибо, Horst Wendt. Dankeschön für die Gelegenheit, diese Rias-Ikone zu treffen. Möge der Allmächtige ihm noch viele, viele Jahre schenken. Berlin Hof auf dem Strahle der elektrischen Kraft. Das ist heute unsere Tour hier in der Radioreise mit Alexander Tauscher. Die DDR war nicht nur ein diktatorisches Land, sie hatte auch in sich viele Widersprüche. Und die betrafen zum Beispiel den Rias, den man ja aus offizieller Sicht als Feindsender betrachtete. Einerseits versuchte man mit Störsendern die Ausstrahlung des Rias zu behindern. Gleichzeitig kassierte man wertvolle Westdevisen für die Standleitung des Rias-Sendesignals aus West-Berlin durch die DDR ins Oberfränkische Hof. Denn hier aus dem Norden Bayerns strahlte der Sender über zwei UKW-Frequenzen, teilweise zuvor auch über eine Mittelwelle-Frequenz in den Süden der damaligen DDR. Und darüber sprach ich mit Jürgen Stader vom Rias-Freundeskreis in Hof. Und auch mit ihm drehen wir noch einmal an seinem alten Empfangsgerät.
19: Die Welle ist zur Stelle, wir malen Rias an.
9: Jürgen Stader aus Hof, eine fränkische Stimme der fränkischen Welt.
18: Jürgen, ich kenne dich als Hörer, als Rias-Hörer. Ich habe dich kennengelernt in den letzten Telefonstudios von Radio Mobil, als ich selbst auch angerufen habe am 30.12.93. Mit Tränen, es war damals zu Gast der Rias-Programmdirektor der Scheidende Sekretär
9: der Buschlüter, ja.
18: Bei Peter Meyerhoff.
20: Telefonstudio.
21: Heute ist der vorletzte Tag des Rias. Wir wollen Ihnen Gelegenheit geben, Ihre Gefühle, Ihre Empfindungen zu äußern, natürlich aber auch zu fragen. Die Lebensgeschichte vieler Hörer ist ganz einfach auch die Geschichte dieses Senders, hat diesen Sender ganz entscheidend mitgeprägt. Herr Tauscher aus Chemnitz, guten Morgen.
9: Also Rias war für uns ein Lebensgefühl. Rias war kein Sender, Rias hat zur Familie gehört, weil mein Onkel Evergreens Agogo gehört hat. Als ich bei meinem Onkel mal Urlaub gemacht habe, so ein Wochenende, habe ich diese Sendung gehört. Das war Liebe auf den ersten, nicht Blick, sondern auf den ersten Höreffekt. Und seitdem hing ich an diesem Rias-Programm, weil es ein idealer Sender war. Er hat humoristisch was gemacht, er hat informativ was gemacht, er hat die richtige Musik zur richtigen Zeit gespielt und er hat auch Hof oder das Vogtland immer im Blick gehabt, weil die unsere Stadt immer namentlich erwähnt haben mit den Senderangaben und so wurde ich automatisch Rias-Fan, Rias-Hörer und das ist bis jetzt geblieben. Also ich halte dieses Rias-Andenken sehr hoch.
18: An sich der Oberfrank und der Berliner hat ja nicht so viel gemein. War es ein Zufall, dass eben die Verbindung abseits der Frequenz so eng wurde zu Berlin, weil ihr seid ja ganz verschiedene Typen, Berliner und Hofer.
9: Sagen wir so, der Oberfranke oder der Franke selber ist ein zurückhaltender Mensch. Für mich war das eigentlich das Tolle, als ich nach Berlin gekommen bin, das erste Mal als Tourist oder als Jugendlicher, dass die Berliner diese Kotterschnauze, dieses Weltoffene, dieses Lustige, das hat mich fasziniert. Und da habe ich dann gemerkt, dass die Berliner so ein bisschen mein Lebensgefühl verinnerlicht haben. Und dann bin ich mehr zum Berlin-Fan geworden, bis dahin, dass ich sogar einen Verein in Hof habe, Bund der Berliner und Freunde Berlins, dem ich vorstehe, weil wir öfter nach Berlin fahren, weil wir Berlin-Kultur nach Hof gebracht haben und immer wieder für diese Beziehung Hof-Berlin auch schwärmen. Aber man muss schon sagen, der Franke und der Berliner sind nicht unbedingt jetzt vom Charakter her sinnesgleich. Ja.
18: War es dir zu geteilten Zeiten schon bewusst, welche Bedeutung die Frequenz in Hof für uns in der DDR hatte, vor allem für uns in der südlichen DDR? Alle unsere Antennen waren auf Hof. Aber war es dir bewusst, was für ein magischer Ort für uns Hof war?
9: Ja, war mir von Anfang an bewusst, weil ich versucht habe, aufzubauen mit Hörern von Plauen bis Dresden.

0: Da am Mikrofon.
1: Eine Hitparade vom Rias Berlin, die Pointer Sisters. Ja, ich grüße alle Beteiligten, die in der Stadt sind, zum Filmfest Berlin 1985.
0: Im Endeffekt, die hast du vergöttert. Und ich kann mich erinnern, ich war vor dem Radio gesessen und habe die Sprüche mitgeschrieben, die die gemacht haben. Der Lord Knut beispielsweise hatte einen Ghostwriter, den Wolfgang Neuss, ein legendärer Kabarettist in den 50er Jahren. Und der hat später, der ist leider dann mehr oder weniger abgestürzt, der Wolfgang Neuss, der hat dem Lord Knut Gags geschrieben. Und diese Gags, diese ganzen Sprüche und so, die habe ich dann mitgeschrieben und habe die alle dokumentiert für mich, weil ich einfach diese Moderation genial fand.
2: Radio ist eben die große, dauerhafte Liebe. Jürgen Stader, die freie Stimme aus Oberfranken, der hat auch einen alten Rias Haudegen ins Vogtland gelockt auf die sächsische Seite nach Plauen. Und in diesem Teil der ehemaligen DDR hatte der Rias besonders viele Fans. Ein paar davon, die treffen wir, denn Plauen liegt ja auch zwischen Berlin und Hof auf unserer heutigen radio-nostalgischen Tour. Wie immer an dieser Stelle, auf Weiterhören.
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2: Richtet auf eure Lauscher, denn hier spricht der Tauscher. Der Alexander grüßt Sie alle miteinander und wünscht auf diese Weise eine schöne Radioreise. Vier Buchstaben im Äther sind heute das Hauptthema. Keine Konkurrenz, denn es spielt sich alles auf der Bühne der Erinnerungen ab. Der Rias, der einstige Rundfunk im amerikanischen Sektor Berlins. Gegründet 1946, zu Grabe getragen im Jahr 1993. Mit ihm ist so viel deutsch-deutsche Geschichte verbunden. So hatte zum Beispiel die Stadt Plauen in der DDR in den 70er und 80er Jahren einen Störsender betrieben. Der sollte das Rias-Signal aus Hof ausbremsen. Doch das gelang nicht, weil nämlich die Stadt Hof im Westen von den US-Amerikanern einen extra großen Verstärker mit ganz großem Sendemast bekam. So hörte man zum Beispiel auch den legendären Rick Delay, den Orton Army im Vogtland, diesseits und jenseits der Grenzen. Jürgen Stader aus dem Freundeskreis aus Hof, den hören wir weiter, er kannte diesen alten Ami persönlich und auch ich durfte ihn einmal in Plauen interviewen im Februar des Jahres 2000. Ich hatte ihm nämlich damals diesen akustischen Schnipsel seiner Vergangenheit vorgespielt. Lang, lang ist's her.
5: Also ab 6 Uhr heute Morgen, Rias 2 Radio Express mit Christoph Bibo Lanz und 10 vor 6 Uhr Rias 2 Presseschau mit Michael Saugörner.
2: Was macht der alte Ami eigentlich im Februar 2000?
5: Ich arbeite für eine internationale Rundfunkberatungsfirma. Wir beraten Radiosender in Neuseeland, Australien, Amerika, Deutschland. Geh mal hin, quatsch sehr viel. Sag, Alter, so viele Fehler habe ich gemacht. Und wenn du den Fehler machst, kriegst du auf den Mutze. Dann hole ich mein Geld ab und dann will ich wieder weg.
2: Rick Delay, zum Schluss noch ein Gruß an unsere Hörer hier im Vogtland, Westsachsen und Ostthüringen. Das wär's doch, oder?
5: Hi, ich bin's, alter Ami Rick Delay. Wie läuft's da im Vogtland? Hi, ich bin hier, du auch?
6: Das war aus dem Funkhaus an der Kufsteiner Straße.
2: Aber vor allem wird immer Rias 2 genannt. Mhm. Dabei ist ja der Kern des Rias eigentlich Rias 1 und die vielen Stimmen und die Politik und Kultur. Warst du auch gelegentlich Rias 1 Hörer?
0: Nicht nur gelegentlich. Also ich war damals auch dem Schlager zugeneigt. Das heißt Nero Brandenburg und solche Moderatoren, die bei Rias 1 ihre Sendungen hatten. Schlagermarathon, bin extra nach Berlin gefahren, habe ihn bei der Sendung über die Schulter geschaut. Und was mir auch wichtig war, Rundschau am Morgen, Rundschau am Mittag, Rundschau am Abend. Diese komprimierte Politik-Sendung im Rias, der quasi für mich auf einen Punkt alles nochmal zusammengefasst hat. Das war der Peter Meyerhoff oder das waren der Schulze, das waren Moderatoren, die haben auch wirklich genial journalistisch gearbeitet. Und für mich war auch wichtig, dass es auch die Parteipolitik, die in manchen Landesrundfunkhäusern der Fall war, die ist in Berlin im Rias nie zur Sprache gekommen, weil es eben kein Landessender war, sondern ein bundes- und amerikanischer Sender. Also das war auch für mich immer wichtig, dass jetzt keine Parteifarbe irgendwie durchgeklungen hat.
2: Du hast ja auch dafür gesorgt und andere, dass Hof so bekannt geworden ist im Unterhaltungsbusiness, also dass eben dann Shows aus Hof kamen, dank Türöffner des Rias auch.
0: Ja, also Hans Rosenthal, legendärer Moderator und auch Fernsehmann, der hat dafür gesorgt, dass die Hofer Freiheitshalle beim ZDF offene Türen hatte. Wir hatten eine ideale Pressestelle bei der Stadtverwaltung. Da hat man das auch ausgenutzt oder hat es befürwortet, dass man mit dem Rias zusammengearbeitet hat. Und für mich war es immer schön, es war für mich ein erster Lokalsender. Da gab es die Lokalrundfunkanstalten ja noch gar nicht, aber man hat aus Hof, über Hof, in Hof berichtet und das hat mich unheimlich stolz gemacht als Hofer. Es gab gab eine 4-Stunden-Sendung aus Hof, wo man die ganze wirtschaftliche und politische und kulturelle Situation Oberfrankens dargestellt hat. Und das gab es einmalig eben nur im RIAS. Der BR war nie in Hof und hat solche Sendungen gemacht.
2: Du hast einiges bewahrt vom RIAS, nicht nur Aufkleber, nicht nur Mitschnitte.

0: Nicht nur Plakate, sondern eben auch ein wichtiges, kleines, großes, rotes Licht, Jürgen.
1: Also ich habe den RIAS zumindest auch im Herzen bewahrt und im Kopf bewahrt. Es nimmt mir auch keiner mehr. Und dieses Positionslicht, das du ansprichst, das war quasi an den Sendemasten in Hof. Das war ein Licht, das den Flugverkehr quasi symbolisieren sollte. Achtung, da steht ein Mast im Weg. Und dieses Positionslicht habe ich retten können, weil es eben ein Teil des RIAS-Senders in Hof war. Ja.
0: Um das mit den Worten von Nero Brandenburg zu beenden, der mal sagte, man hat mich aus dem RIAS rausgedrängt, aber man kann niemals den RIAS aus mir rausdrängen.
1: Ja, also ich denke, was der Nero, liebe Gott hab ihn selig, immer gesagt hat, gilt auch für uns als echte Hörer, als für echte RIAS-Fans. Das hat unser Leben positiv geprägt, unser deutsch-deutsches Verhältnis, unsere Einheit geprägt. Und der RIAS war für mich ein Wegbegleiter und Wegbereiter der deutschen Einheit. In den RIAS-Mikrofonen haben legendäre Politiker gesprochen, wie der Ernst Reuter, wie der John F. Kennedy. Und der unsägliche Schabowski musste damals die Bekanntgabe der Grenzöffnung und der Reisefreiheit in ein RIAS-2-Mikrofon sprechen. Das war für mich eine innere Genugtuung politischer Art. Also der RIAS hat mich auch politisch sehr geprägt.
0: Und um auch noch den von mir so geliebten Christian Wiener zu zitieren, auch ja. Gott hab ihn selig, ja. Seit dem Juli 2020, bezogen auf das Nachfolgeprogramm, hat er gesagt, bei einer Besuchergruppe, die mal im Funkhaus war, meine lieben Damen und Herren, ich muss unser Haus in Schutz nehmen, wirklich, die können es nicht besser.
1: Ja, also es ist ein gewisser Neidfaktor in Berlin vorhanden, deswegen wurde auch dieser 80. Geburtstag nur in Hof und in Plauen gefeiert, wo eben die Action ist und die Berliner haben sich geziert, das noch hochleben zu lassen, weil sie eben an diesem wahnsinnigen positiven Erfolg von RIAS gemessen werden und diesen Erfolg leider, muss man sagen, auch nicht mehr erreichen.
0: Und bei uns in der Radioreise lebt der RIAS weiter, denn Radioreise ist immer RIAS, denn es heißt immer Radio in Alex Sinne.
1: Sehr schön, das ist hervorragend. Also wir grüßen alle RIAS-Hörer im aktuellen Sinne.
0: Jürgen Stader, ein stolzer Oberfranke aus Hof. Er wird uns in einer separaten Sendung einmal seine Stadt vorstellen, die natürlich mehr zu bieten hat als nur die Erinnerung an die RIAS-Sendeanlagen. Und Jürgen hat einen alten RIAS-Haudegen aus Berlin nach Plauen geholt. Das wird ein richtig netter Treffpunkt. Das ist die freie Stimme der freien Reisewelt. Alexander Tauscher zwischen Berlin und Hof, jetzt in Plauen für die Radioreise. Als der RIAS 80 Jahre alt geworden wäre, hatten die Erben seinen Geburtstag verpennt oder verdrängt. Und während in Berlin diesbezüglich Funkstille war, da feierten zunächst in Hof und später in Plauen viele Freunde diesen Jubilar, der zwar begraben, aber dennoch in den Herzen geblieben ist. Carsten Repert hatte RIAS-Freunde aus Ost und West in die Spitzenstadt ins Vogtland gelockt. Da durften wir natürlich auch nicht fehlen bei dieser kleinen Party in der Ostvorstadt.
2: Ich bin unter anderem Vorstand beim 1. FC Wacker. Ich bin hier in einem Arbeiterviertel aufgewachsen und in diesem Arbeiterviertel haben also wirklich alle RIAS gehört. Das war unser Sender. Dort haben wir unsere Informationen bekommen, die wir gebraucht haben fürs Leben. Also ich habe das nicht gewusst, dass es in Hof einen Verstärker gab. Ich wusste auch nicht, dass es in Plauen einen Störsender gab. Aber ich habe gewusst, wie ich den RIAS empfange. Und dieser Sender hat uns von früh bis abend begleitet. Wir haben hauptsächlich RIAS 2 gehört als jüngere Menschen, weil das eben der Jugendsender war.
3: Jetzt, komm jetzt, stopp jetzt.
2: Das war einfach ein geiles Radio. Erstens mal gab es keine Werbung und zweitens haben die für uns extra die Lieder ausgespielt, sodass wir das aufnehmen konnten, denn wir kamen nicht an die Westmusik. Das war also in den 80er Jahren. Die deutsche Einheit hat stattgefunden. In Plauen waren die Menschen zuerst auf der Straße, 2 Tage vor Leipzig übrigens. Das ist also dokumentiert alles, aber viele in Deutschland denken noch, dass in Leipzig die Revolution losging. Das stimmt nicht, die ging in Plauen los. Wir hatten die höchste Ausreisequote in Plauen und haben alle RIAS gehört. Und der RIAS hat dafür gesorgt, dass wir gut rübergekommen sind sozusagen. Dann zu unserem Begrüßungsgeld nach Hof etc. Der RIAS war überall, hat uns begleitet. Dann wurde leider dieser Sender eingestellt, weil er seinen Auftrag, nämlich die deutsche Einheit, erfüllt hatte.
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2: 30 Jahre, 40 Jahre später, ich bin dann über 5 Ecken zum Journalismus gekommen, bin übrigens ursprünglich Baufacharbeiter, Maurer, wie man sagt, habe hier die Plattenbauten mitgebaut, ganz
0: Vielen
2: viele
0: Dank
2: Baustelle.
0: Dafür.
2: Ja, manche haben es überlebt, viele sind abgerissen worden, aber die halten schon noch eine Weile und jedenfalls bin ich dann also zum Journalismus gekommen, habe dadurch auf diesem Wege den Jürgen Stader kennengelernt, ein unfassbarer RIAS-Fan, der mir erstmal den RIAS erklärt hat. Das wohlgemerkt 35 Jahre, nachdem ich den gehört habe. Und dann sagte er mir, dass der Rias sich ganz schwer tut selber in Berlin mit seinem Erbe und dieses quasi totschweigt und es einen 80. Geburtstag gibt, der in Berlin nicht gefeiert werden soll und er das in Hof feiert. Da ich selbst inzwischen in Franken wohne, also dieses Gebiet hier ist ja eins, und somit fahre ich ja immer am Grenzturm vorbei und wusste sofort, wenn die das in Hof feiern, das geht nicht. Das muss ja in Plauen gefeiert werden. Und so bin ich auf die Idee gekommen, Leute zu fragen, ob wir das hier in Plauen feiern.
5: Und das ist toll, dass du es schaffst, 80 Jahre nach Gründung des damals noch Drahtfunk im amerikanischen Sektor, später des Rundfunks im amerikanischen Sektor Berlins, hier Fans in einen Verein zu locken, in so eine Halle mit einem einfachen, schönen Vortrag, PowerPoint, Bilder, O-Töne einspielen, eine Rias Geburtstagstorte, Musik aus dieser Zeit, dass du es schaffst, noch daran zu erinnern, in heutigen Zeiten.
2: Ja, also ich habe überhaupt nicht gewusst, was ich da tue, muss ich ganz ehrlich sagen, weil für mich war klar, wenn ich das jetzt nicht mache, dann wird es niemand machen. Und dann haben wir das begonnen und haben eigentlich gar nicht so richtig damit gerechnet, dass das jetzt so einen Hype gibt und die Leute von sonst wo nach Plauen fahren, nur um bei dieser Feierlichkeit dabei zu sein. Die Leute, die heute hier gekommen sind, die sind ja alle so weit in die 60, 70, 80 bis an die 90 Jahre, da weiß man ganz genau, das wird wahrscheinlich statistisch gesehen für ganz viele die letzte Rias-Veranstaltung gewesen sein. Und die gehen hier glückselig nach Hause, freuen sich und da freut man sich.
5: Da freut man sich, aber sei so lieb, versuch's auch zum 90. auf jeden Fall. Einige werden leben und weißt du, auch die, die es gar nicht mehr so aktiv erlebt haben, sind sicher interessiert an Zeitgeschichte. Wir haben halt so viel Geschichte überall in Museen und so wenig Rundfunkgeschichte, die gelebt wird. Und deswegen, also bleib da bitte dran, Carsten.
2: Ja, also Radio ist ja was, wo ich mal genauer hinhören kann auch. Eben wirklich einmal ein Interview in Ruhe anhören kann.
5: Und wir wollen dafür sorgen mit der Radioreise, dass all das eben erhalten bleibt, was du gerade angemahnt hast. Deswegen gibt es hier bei uns Interviews, wir haben Tiefgang und das auch in Programmen, die im Umfeld vielleicht auch etwas anders sind. Also wir wollen immer unterhaltsam, nie mit dem erhobenen Zeigefinger, sondern immer beiläufig Informationen vermitteln und den Hörer einfach an der Hand nehmen, in dem Sinne glauben wir an gutes Radio, doch?
2: Also ich habe inzwischen natürlich die Radioreise, die ich vorher nicht kannte, auch mal angehört und muss sagen, Chapeau und freue mich auch drüber, dass es sowas gibt. Und deswegen sage ich auch, wenn mich die Leute fragen, wie wird es nur später mal, es wird gut.
5: Es wird gut, deswegen bleib uns gewogen, denn hier hast du immer Rias auf den Ohren, nämlich eine Reise im atlantischen Sinne, Radio im aktuellen Status. Wir sind einfach Radio in Alex Sinne.
2: Ja, und deswegen vielen Dank an die Radioreise, an den modernen Rias.
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0: ist heute das Thema einer deutsch-deutschen Radioreise. Unterschiedlichste Menschen aus Ost und West, die eines vereint, die Liebe zum schönsten Medium der Welt. Das hier lässt sich hören. Die Radioreise mit Alexander Tauscher zwischen Hof und Berlin, jetzt in Plauen. In der Plauener Ostvorstadt hatte der Rias, also der Rundfunk im amerikanischen Sektor Berlins, zu DDR-Zeiten besonders viele Hörer. Über ein Leben in diesem ehemaligen Arbeiterviertel vor und nach der Wende sprach ich mit dem Gastwirt Wolfgang Dörschel. Er ist beim 1. FC Wacker an der Oelsnitzer Straße eine lebende Legende geworden.
7: Das war meine Schule, Kemmler-Schule. Da war ich 10 Jahre drin, von 61 bis 71.
5: Also direkt nach dem Mauerbau.
7: Genau.
5: Hast dann also 10 Klassenabschluss gemacht,
7: ja.
5: POS.
7: Ja.
5: Und dann?
7: Haben wir trotzdem noch Rias Berlin gehört.
5: Das ist gut.
7: Obwohl wir es eigentlich nicht durften, aber wir haben es gemacht.
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5: Was hat dich an dem Rias so fasziniert? Es gab ja auch einen gewissen Sender aus München,
7: ja,
5: der eine dritte Frequenz,
7: ja,
5: hatte.
7: Aber Rias Berlin hat für uns, wir waren ja Jugendliche, die beste Musik gemacht, was wir hören konnten. Bei den Musik war ja immer so ein bisschen lalala. Aber Rias war wie Schlagerparade und das war für uns das Wichtigste, die Musik.
5: Den hast du gehört, das heißt, als du in der Ausbildung warst?
7: Noch in der Schule.
5: Aber in der Schule selbst oder zu Hause?
7: Nein, zu Hause.
5: Zu Hause,
7: zu Hause.
5: Ja. Also Musik nach der Schule.
7: Das war ja schon fast verboten, dass wir das selber hören. Ne?
5: Da, gerade wenn wir über die 70er reden, ne?
7: Ja, also, ja.
5: Später war es anders gewesen. Gemeinsam mit anderen Schülern oder alleine?
7: Alleine. Es war ja bei uns immer ein bisschen gefährlich, sowas zu sagen oder zu hören. Du wusstest ja nie, mit wem du gegenüber sprichst. Ob das welche waren, die gehört haben oder nicht hören wollten. Oder. Es war immer so ein bisschen eine gefährliche Sache. Ne?
5: Du hast dich dann schon zu DDR-Zeiten hier in diesem Verein engagiert?
7: Ich kam in die Schule und mit der Schule war ich dann hier im Verein.
5: Um das zu erklären, vor der Schule ist ein großer Sportplatz, ja, FC, ja. Wacker. Kommt das von Wacker Chemie oder von wo kommt,
7: nee,
5: das?
7: Nee, wir wussten das früher nicht. Als wo ich hier in die Schule kam, hieß das hier Aufbau Plauen. Und dann nach der Wende haben wir das recherchiert und dann wussten wir, dass das ganz früher 1907 Wacker Plauen hieß. Und dann haben wir das umgezwitscht zu Wacker Plauen.
5: Schon zu DDR-Zeiten?
7: Ja.
5: Das war ein Fußballverein und du warst der Vereinsvorsitzende?
7: Ich war dann eigentlich schon viele, viele Jahre Vereinsvorsitzender, ja.
5: Das ist nicht irgendein Verein, das ist ein Zentraler hier im Süden von Plauen.
7: Ja, jetzt zur Zeit haben wir über knapp 400 Mitglieder, davon die Hälfte Kinder und Jugendliche.
5: Wie war dieses Jugendleben in der DDR hier gewesen? Einerseits natürlich der Drang, Fußball zu spielen, sich sportlich zu betätigen, war ja bei allen gegeben. Hast du das auch wenig vermischt mit aktueller Musik dann? Oder
7: naja,
5: wie war das?
7: Ich möchte nicht sagen, dass unsere Jugend schlecht war. Wir konnten leben, wir hatten Spaß, hatten natürlich auch Hemmnisse logischerweise, ne? Zum Beispiel, wir konnten nicht groß draußen rumerzählen, wir gucken Westfernsehen, hier in Rias Berlin oder irgendwas. Das war immer ein bisschen ein Schneidepunkt. Ne? Wo kannst du es erzählen, wo kannst du es nicht erzählen?
5: Lief mal im Vereinsheim heimlich Rias 1, Rias 2?
7: Da lief auch Westfernsehen.
5: Und das war ja hier in Plauen fast mit einem Draht möglich.
7: Genau.
5: Mit einem Faden, ne?
7: Genau.
5: Und einem feuchten Finger.
7: Genau.
5: Weil das so nah ist. Das hast du dann bis zur Wende betreut?
7: Ja.
5: Darüber hinaus noch?
7: Auch.
5: Wie hast du die Wende erlebt im Verein? Das war auch sicher eine Zeit, wo dann junge Menschen sich ein wenig abgewendet haben, weil es gab andere Verlockungen.
7: Also wir haben mit der Wende haben wir hier eine komplette Mannschaft verloren, die dann Richtung da gegangen sind.
5: Also nach dem Westen gegangen.
7: Naja, ja, die Wende war ja für uns wie ein Schwert, ne? wie ein Schnitt. Wir wussten ja gar nicht, wie geht's denn weiter. In der DDR hatten wir einen Badenbetrieb, der uns finanziert hat. Der war weg. Wir wussten nichts von den Satzungen oder was ich weiß, was wir alles machen mussten als Verein. Mussten wir alles erstmal erkunden. Und das Schöne war, wir hatten hier einen Hof, wirklich war einen guten Partner, die uns unterstützt haben. Hier, habt ihr mal von uns die Satzung, schaut euch an, ob ihr euch das anpassen könnt oder und. Das war wirklich gut. Es war nicht so, dass wir Ossis und das Wessis, nee, die haben uns wirklich gut unterstützt.
5: Und damit sind wir bei der Brücke Hof Plauen, also die wir hier im Großen haben mit Rias, auch im Kleinen. Also es gab praktischen Austausch und auch Lebenshilfe, ja, von West nach Ost,
7: genau,
5: von Verein zu Verein.
7: War ganz toll.
5: Weil es ja doch eine gewisse Rivalität der Städte auch gab, jetzt nach der Wende. Wo ist die bessere Kaufkraft, wer hat sich besser entwickelt, aber das war nicht so.
7: Das war nicht so, völlig nicht so. Ja. Klar, wir wussten schon, dass das erste Mal ein Sprung ist, ne? Von da nach da. Ne? Wir
5: Begrüßungsgeld zeigst du gerade, um das zu erklären.
7: Genau, ja, genau.
5: Hast du
7: genau.
5: Eine Taschenwahl erst Plauen, ist man natürlich nach Hof oder nach Rehau zum Begrüßungsgeld holen,
7: genau,
5: gegangen.
7: Ja. Genau. Standen wir auf der Straße nach Hof und standen Schlange, Autos, Schlange und immer schon.
5: Ich stand auch damals im Dezember, weil es gab nicht das zweite Begrüßungsgeld,
7: ja,
5: von 40 Mark.
7: Genau,
5: ne?
7: Genau.
5: Und das konnte man sich abholen. Dafür ist man dann nachts um eins aufgestanden, auf der Autobahn voller Stau. Und hat natürlich Rias gehört, auch vor dem Rathaus in Rehau, das weiß ich noch genau. Und wir haben ja heute eine Frau, die hat das Begrüßungsgeld ausgezahlt in Rehau damals.
7: Ja,
5: ja.
7: Die mit dem?
5: Mit dem Hut.
7: Ehrlich?
5: Ja, das ja. Also das ist gelebte Freundschaft gewesen. Jetzt natürlich zum 80. Geburtstag des Rias. Was ist für dich für ein Gefühl, da nochmal dran zu erinnern auch und das nochmal zu erleben mit so vielen Freunden?
7: Die Zeit Rias ist ja eigentlich vor uns vorbei gewesen. Das jetzt konntest du ja alles hören und da hat sich das alles ein bisschen vermischt, logischerweise. Ne? Das sind ja Jugenderfahrungen, die du gehört hast. Das bleibt immer.
5: Weil es heißt, die Generation wird aussterben. Glaubst du, dass man eine neue Generation noch damit interessieren kann?
7: Ja, jetzt die Generation, die 40 vielleicht ist, die kennen Rias Berlin vielleicht gar nicht. Nimmer.
5: Der Name sagt manchen etwas, weil sie es eventuell nochmal gelesen haben.
7: Ja, Rias Berlin, ja.
5: Und man darf nicht vergessen, es gibt auch eine Rias Berlin Kommission, die heute noch Stipendien vergibt und große Journalisten, Ingo Zamperoni, haben darüber ihre Auslandsaufenthalte finanziert. Aber das verbinden vielleicht weniger mit dem Sender. Vielleicht hast du auf der Suche nach dem schönen Sender noch nicht die Radioreise entdeckt. Dann hör doch mal bei uns rein und fühl dich einfach nicht in die Vergangenheit zurückgesetzt, aber fühl einfach die Vergangenheit in der Gegenwart präsent und einfach die guten Tugenden mit dem modernen Guten verbinden.
7: Das ist richtig. Schwer zu machen. Vielen Dank.
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0: Das ist genau die Devise bei uns. Übrigens war bei dieser Feier auch der Plauner Albrecht Lenk mit dabei, genannt der Albi. Er besitzt nämlich das einzige komplette Archiv des ehemaligen Labels VEB Deutsche Schallplatten Berlin. Und einen Schallplattenaufleger aus einst West-Berlin, den treffen wir auch noch. Hier ist Rias. Radioreise ist außerordentlich schön. Heute im historischen Äther zwischen Berlin und Hof. Alexander Tauscher schwelgt in Erinnerungen. Ja, diesmal steht unser Medium selbst einmal als Ziel im Mittelpunkt einer etwas anderen Tour. Radio History am Beispiel von vier magischen Buchstaben. Für die Menschen in der damaligen DDR war Radio ja ein akustisches Fenster in den Westen. Neben dem von mir so heiß geliebten klingenden Sonntagsrätsel zählte der Rias Treffpunkt zu den beliebtesten Sendungen, bei der Ost und West vor dem Empfangsgerät saßen. Und dieser Mann hier, der war einer dieser Treffpunktmoderatoren, den ich in Plauen traf. Und auch mit ihm drehen wir die Uhr nochmal zurück.

0: Mein Name ist und bleibt Gerhard Koti, Freie Universität Berlin. Dort hat mir der Herbert Kundler, Programmdirektor vom RIAS, der war gleichzeitig Lehrbeauftragter am Institut für Publizistik. Er macht das jedes Jahr, so eine schöne Veranstaltung. Und wenn die Studenten nichts sagten, dann hat er anderthalb Stunden geredet, fast druckreif. Und wir waren eine andere Sorte von Studenten. Wir haben gesagt, wir wollen was. Wenn Sie ein Programmdirektor sind, dann machen wir erstmal bitte schön die Veranstaltung bei Ihnen im Sender und nicht hier an der Universität. Und so kriegten wir Kontakt. Und er hatte dann irgendwann festgestellt, dass ich nicht so auf den Mund gefallen bin. Und sagte, dann machen wir mal ein bisschen was, versuchen wir doch mal. Und so bin ich zum Radio gekommen, zum RIAS gekommen.
1: Direkt zum Treffpunkt oder zunächst woanders hin?
0: Zum Treffpunkt. Also er hat mir seinerzeit gesagt, gehen Sie doch mal zu Herrn Kitschigin, das ist der Chef vom Treffpunkt, und sagen Sie, Sie kommen von mir, von der Uni, und Sie sollten sich mal erproben. Und dann habe ich meine ersten paar Beiträge gemacht und dann noch welche. Ja, und dann wurde ich so lockerer, freier Mitarbeiter, und dann irgendwann kriegte ich die Chance, willst du mal probieren zu moderieren? Ja, unbedingt. So, und da habe ich dann halt auch Moderation gemacht.
1: Und Moderation gemacht hieß ja, du hast selber auch aufgelegt.
0: Ja.
1: Oder war das noch eine Senderegie wie bei RIAS 1?
0: Das war ja schon die neue Zeit, die nächste Generation. Das heißt, man saß an einer Diskothek, in der Mitte das Mischpult und die Regler. Rechts ein Plattenspieler, links ein Plattenspieler. Später kam auch eine Bandmaschine dazu. Hinlegen, eintunen, losfahren, regeln, runter, rauf, runter und so.
1: Treffpunkt war ja neben Schlagern der Woche und Evergreens are Go-Go eine der beliebtesten Musik, sagen wir mal, Populärsendungen in Ost vor allem, ja.
0: Also der RIAS Treffpunkt hatte unheimlich viele Hörer in der DDR insgesamt. Natürlich saßen wir im Westen, wir hatten als frühere Westberliner Studenten natürlich immer einen Blick auf die Stadt. Und das musste erstmal in die Hirne rein, dass unsere Hörer nicht in West-Berlin saßen und nicht in die Kneipen, die einschlägigen gingen, sondern die Hörer waren in der gesamten DDR.
1: Und die hatten euch geschrieben, und das ging über ein System von Deckadressen. Das muss man den heutigen Hörern mal erklären, wie eine Deckadresse funktioniert hat. Du hast also nicht an RIAS Berlin, Kufsteiner Straße in 1000 Berlin 62 geschrieben, sondern zum Beispiel an Frau Wegner irgendwo.
0: Ja, es waren Adressen, die es tatsächlich gibt und gab, aber wo halt vielleicht kaum Leute drin wohnten. Dann wurde gesagt, aha, dann nehmen wir mal Belziger Straße 23 und als Name nehmen wir Susanne Müller oder was auch immer. Und dann haben wir als Moderatoren gesagt, so liebe Leute, das waren die Wunschsendungen für heute. Wenn ihr weitere Wünsche habt, dann schreibt uns doch, schreibt an Susanne Müller, Belziger Straße 23, 1000 Berlin irgendwas. Und das waren die sogenannten Deckadressen. Das heißt, das war mit der Post abgestimmt, dass die Post an dieser Personen und diese Anschriften an den RIAS weiterzuleiten waren.
1: Die mussten freilich auch wechseln, die Deckadressen, weil natürlich die Straße auch hinterher
0: kam. Die haben wöchentlich gewechselt. Ich habe gerade heute von jemand gehört, der extra seinen Brief aus einer anderen Stadt abgeschickt hat und hat es auch zurückgeschickt, unzuschellbar.
1: War es dir bewusst, der du in dem kuschelig schönen West-Berlin im RIAS Funkhaus saßt, wie viel zu hören? Ich meine, ab und zu kam natürlich eine Hörerpost, aber es kam auch körbeweise nach der Wende welche. Aber war es dir zu Ost-West-Zeiten bewusst, was du für eine Bedeutung für die Menschen in Ost-Berlin, in der DDR hast?
0: Ja, ein Beispiel will ich sagen. Ich habe einen Musiker aus Ost-Berlin, einer ganz gut bekannten Band, finanziell unterstützt, indem ich ihm Westplatten verschafft habe. Konnte er dann umrubeln und aus dem Geld konnte er dann wieder Verstärker aus dem Westen kriegen, über einen Mittelsmann, der das dann per Bus dann nach Ost-Berlin schaffen konnte. So, und dann war ich mal von der Band eingeladen, am sogenannten Abnahmekonzert teilzunehmen. Ich hatte mich aber verspätet und als ich ankam, hatte die Veranstaltung schon angefangen. Das ist so ein Mist. Jetzt kann ich meine Leute nicht treffen und habe dann Ordner gefragt. Ich würde ganz gerne hier rein.
2: Nee, hast du eine Karte? Nein, habe ich nicht.
0: Aber ich möchte wirklich dringend rein, weil die Band hat mich eingeladen.
2: Nee, kann ja jeder sagen.
0: Dann habe ich gesagt, jetzt kommt's. Also pass auf, ich sag's ungern, aber ich komme vom RIAS Treffpunkt und ich würde gerne rein. Ja, Alter, warum sagst du das nicht gleich? Schwupps, war ich drin. Ja. Original so.
1: War es für dich gewissermaßen gefährlich, nach Ost-Berlin in die DDR zu fahren oder war das kein Problem?
0: Das war für mich überhaupt kein Problem. Ich habe ja mit vielen Musikerfreunden dann auch ganz gerne mal einen gefeiert und einer musste sich bereit erklären, nicht zu trinken, der musste mich dann zum Bahnhof Friedrichstraße zurückbringen.
1: Bis 0 Uhr.
0: Bis 0 Uhr, genau. Ja, und das 0 Uhr war nicht immer einzuhalten. Ich bin jetzt kein Alkoholiker, so, aber ich hatte sicherlich manchmal auch so ein bisschen was getrunken und kam dann um 12:30 oder so an. Ja, dann wurde der Zeigefinger gehoben und dann, ja, los, gehen Sie raus.
1: Wäre es möglich gewesen am nächsten Morgen oder gäbe es dann Probleme?
0: Nee, wäre möglich gewesen. Es gab ja Beziehungen
2: von Leuten, die praktisch in Ostberlin ihre Beziehung hatten und praktisch täglich rein- und rausreisten.
3: Stell dir vor, du kommst nach Ostberlin und da triffst du ein ganz heißes Mädchen.
1: Udo Lindenberg hatte so eine heiße Liebe in Ostberlin in den 70er Jahren. Manuela hieß sie, kam aus Pankow, da übrigens, wo auch Erich heimlich auf dem Klo Westradio hörte. Die Radioreise mit Alexander Tauscher geht langsam in die Schlussetappe. Heute zwischen Berlin und Hof, durch den Äther der Vergangenheit. Im Hintergrund läuft ein Musikbett, das ist in den Ohren einer ganzen Generation zwischen Ostsee und Erzgebirge einfach, ja, Musik in den Ohren. Zum 80. Gründungsgeburtstag des RIAS sprach ich mit dem Ex-RIAS-Treffpunkt-Moderator Gerhard Kroti über gestern und heute.
2: Zum 1. Januar 86 bin ich zum SFB gegangen.
1: Kurz vor dieser Programmreform, RIAS 2 als Vollprogramm.
2: Ja, wir hatten ja schon mitgemacht, die Reformjugendwelle RIAS 2. Und dann kam ja der nächste Schritt. Und da muss ich gestehen, dieses Konzept hat mich nicht überzeugt. Und da ich die Chance hatte, zu einem anderen Sender zu gehen, wo ich auch Erwachsenesprogramm machen konnte. Ich wollte ja auch den Jugendfunk hinter mich lassen. Und insofern war der SFB mit dem Zeitfunk genau richtig. Und da konnte ich dann die Morgensendung moderieren.
1: Auch aus Sicht der Geschichte war es ja eine richtige Entscheidung, weil der SFB hat Absolut. Die Wende länger überlebt.
2: Nee, aber danach wurde es also richtig spannend. Das Zusammenwachsen von Brandenburg und Berlin im Radio. Es entstand ja zunächst mal aus den Resten des DDR-Rundfunks der Ostdeutsche Rundfunk Brandenburg, der OAB. Da hatten wir also OAB und SFB und es war klar, die müssen zusammenwachsen. Und da hatte ich durchaus eine interessante Aufgabe, daran mitzuwirken.
1: Jetzt hat man dich hier 80 Jahre nach Gründung des RIAS und fast 40 Jahre nach Ende der DDR nach Plauen eingeladen, so als lebende RIAS-Ikone. Wie kommt man sich da vor?
2: Ich gehe einmal runter wie Öl, ja. Also das ist doch herrlich. Also nun war ich immer jemand, der ziemlich unkompliziert ist und gerne mit Hörern einfach sich zusammen auseinandersetzt, unterhält. Und insofern ist das eine ganz tolle Geschichte hier.
1: Kommt man sich da wie ein Heiliger vor?
2: Nein, so weit geht's nicht. Ich kenne ja einen Hof. Mir auch da als zu RIAS-Zeiten gewesen. Also wenn man ein relativ normaler, unkomplizierter Charakter ist, dann machen solche Sachen doch Spaß. Also man darf sich nichts drauf einbilden. Also man hat vielleicht seinen Job gut gemacht. Ich war vor ein paar Jahren mal bei einem Klassentreffen mit anderen Kollegen mich ausgetauscht und da musste jeder erzählen, was er so macht. Und da sagte einer dann, boah, das ist aber doch erheblich. Aber ist schön, dass du dir nichts drauf einbildest und dass du sagst, es gilt nicht mir als Person, es gilt diesem Sender oder dieser Funktion da. Und so sehe ich das auch. Also ich habe Glück gehabt, ich bin dankbar für mein Berufsleben, ja, aber meine Nase bleibt unten.
1: Die Nase bleibt unten und vor allem, wir trauen heute zu Recht vielleicht diesen Zeiten nach, aus programmlicher Sicht, aber aus Sicht der Macher gibt's ja heute doch eine gewisse Vielfalt auch. Ich weiß nicht, könnte jemand, der beispielsweise nur eine kaufmännische Ausbildung hat, der kein Journalismusstudium hat, der nicht mal ein Volontariat gemacht hat, hätte er einfach so im RIAS ans Mikro kommen können?
2: Nicht einfach, aber es gibt absolute Naturtalente, die irgendwann diese kleine Türchen oder den Spalt Tür erkennen und dann durch wollen. Ich glaube, ich wäre heute nicht reingekommen.
1: Schaust du nur nostalgisch zurück oder entdeckst du im Gegenwärtigen auch was Schönes?
2: Also ich gucke mit einer gewissen Wehmut zurück und das Formatradio ist nicht der Weisheit letzter Schluss.
1: Und zwar gibt es den Ausdruck, ein Mensch mit Format, aber eben das Format in dem Sinne ist dann natürlich begrenzt. Also erstmal fühle ich mich geehrt, eine RIAS-Stimme hier in der Sendung zu haben.
2: Gottes Willen, nein, bitte eine Spur tiefer. Ich mag von mir nicht selber als Radiolegende sprechen, das bin ich nicht, aber ich habe meinen Beruf, glaube ich, ganz gut gemacht und mit großer Begeisterung.
1: Viele machen doch heute irgendwas Eigenes. Nero Brandenburg hat noch lange einen YouTube-Kanal befüllt, andere machen bei kleinen Projekten mit, einige haben einen eigenen Webradiosender. Zieht sich nochmal ans Mikrofon?
2: Ja, ich habe gemerkt, dass es mir Spaß gemacht hat. Auf der anderen Seite, ich weiß gar nicht, wie viele Podcasts von früheren Kollegen ich kriege, wo ich immer nur sage, toll, dass du den oder den gemacht hast, aber wann soll ich denn das hören?
1: Und vielleicht, Gerhard, kommst du dann doch zum 90. Geburtstag des RIAS nochmal zu seiner Feier, weil wir wollen dir niemals tot sagen.
2: Nein, ich komme mal gerne zum 90. und hoffe, dass ich dann auch noch krauchen kann.
4: Macht's gut, Nachbarn, und raucht nicht im Bett.
1: Dieser Hinweis kam aus dem Rias-Himmel, von ganz oben, vom Rias-Dino Nero-Brandenburg. Am Ende einer Radio-Radio-Reise zwischen Berlin und Hof. Diesen Nero traf ich zu Lebzeiten für die Sendung Berlin-Moskau-China. Ist auch schon wieder Nostalgie aus heutiger Sicht. Jürgen Stader und Carsten Reper sind in meiner Sendung aus Plauen zu hören. 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In der heutigen Sendung zum Beispiel auch Einblicke in das ganz private Rias-Album von Horst Wendt. 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Der Gruß durch den Äther. Goodbye, au revoir, adios, ciao, hiwasti, ayo warwam, das wird rein hier, marhaba und shalom, aber niemals vergessen, die Antennen zu erden.
4: Danke, dass Sie zugehört haben. Tschüss und bye-bye. Und am Mikrofon war heute Horst Wendt. Dankeschön.
2: Gerd Kuti war gerne so Gast bei der Radioreise. Ihr habt mir die Gelegenheit gegeben, mich zu erinnern an Zeiten, die auch sehr schön waren. Und von daher kann man daraus ja noch ein bisschen Honig sagen.
5: Ich bin der Wolfgang Dirschel, weil die Ostfriesstadt ganz einfach schön ist. Wir grüßen immer unsere Gäste ganz herzlich und ich denke doch, dass sie sich bei uns auch wohlfühlen.
6: Carsten Rebert sagt Tschüss den Radioreisehörern.
7: Vielen Dank, sagt Jürgen Stader aus Hof. Und wir wünschen allen Hörern weiterhin ein gutes Gelingen. Bleiben Sie gesund und vor allem bleiben Sie dem Rias geistig gewogen. Er ist es wert und das schätzen auch die damaligen Moderatoren.
1: Und alle Freunde unserer Show wissen es. Gleiche Stelle, gleiche Welle, auf alle Fälle. Bleiben Sie schön reisefreudig, meine Damen und Herren, denn es gibt noch mindestens 1000 Orte in dieser Welt zu entdecken. In diesem Sinn, wie immer, bis bald.
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9: Liebe Radiofreunde, das war die Radioreise zum Thema Berlin-Plauenhof, die Rias-History als deutsch-deutsche Geschichtsreise. Eine Produktion von Alexander Tauscher. Ich danke Alexander Tauscher für die Bereitstellung dieser Sendung. Liebe Radiofreunde, das war eine weitere Folge aus der Reihe FMK präsentiert. Bis zur nächsten Sendung von FMK Radio verabschiedet sich euer Kuno.

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1: Abschiede werden uns im Fernsehen noch am Ende der Sendung begleiten. Jetzt ein Abschied im Radio. Obwohl, und damit begrüße ich meinen Gast Silke Super, obwohl du ja beim Fernsehen eigentlich eingestiegen bist beruflich, also zumindest das, was man so von dir nachlesen kann, MTV, Viva, ZDF Kultur.
2: Ja, hallo und schön, dass ich hier sein darf. Erstmal danke für deine Einladung. Ja, so ganz stimmt's nicht. Eingestiegen bin ich mal so hinter den Kulissen bei der Plattenfirma in Sachen Musik und Entertainment-Branche. Aber stimmt, ich habe dann hinter den Kulissen vom Fernsehen und auch dann später vor der Kamera einiges gemacht. Aber als das Fernsehen vor der Kamera anfing, habe ich schon Radio gemacht.
1: Flux FM hieß der Sender, 6 Jahre lang, dann bist du gewechselt zu Radio 1. Dieses Interview, was ich damals geführt habe mit dir, als ich dich noch gar nicht kannte, noch gar nicht so richtig wusste, wer du bist und welche angenehme Stimme du dann letzten Endes bei Radio 1 sein wirst, kann man nachhören im Podcast Bonustrack des Medienmagazin Podcast. Wie hast du Radio 1 tatsächlich nach dem Wechsel von Flux FM erlebt? Wie war das für dich, dieser Wechsel?
2: Na, ich habe den ja bewusst gewollt. Es gab Gründe dafür. Also ich muss das vielleicht so anfangen. Ich hatte die Idee im Kopf, ich habe so lange in Hamburg gewohnt, wo das Radioprogramm wirklich unterirdisch war und wie ich immer höre, auch nach wie vor noch ist. Ich habe damals gedacht, man müsste einen tollen Radiosender machen mit geiler Musik und dann habe ich erfahren, wie viel Politisches da passieren muss, wie lange das dauert und bin von der Idee abgekommen. Wir haben uns stattdessen entschieden, zusammen mit der Musikindustrie nach Berlin zu ziehen, mein Mann und ich. Und haben dann lustigerweise als allererstes in Berlin auf so einer kleinen Kaffeetrinktour bei alten bekannten Kollegen, früheren Mitarbeitern und so, eine alte MTV-Kollegin getroffen, die eben zusammen mit einem neuen Kompagnon diesen Radiosender namens
1: Motor FM
2: am Anfang, genau, später ja. Flux FM, als Idee hatte. Und die hatten gerade ihre Genehmigung gekriegt und waren händeringend auf der Suche nach Moderatoren. Und die hat mich mit den Worten begrüßt, als sie auf dem Flur in mich reinrannte. Ich wollte eigentlich jemand ganz anderen besuchen. Dich schickt der Himmel. Hast du morgen schon was vor? Wir machen Sprechercasting. Ich kenne niemanden, der so tolle Geschichten mit Künstlern erzählen kann am Tresen. Das könntest du doch auch im Radio. Und da habe ich gedacht, ja, das stimmt. Und bin zu dem Casting und hatte akkurat am nächsten Tag meine erste Radiosendung.
1: Also du bist gar nicht mit diesem Ziel ins Leben getreten, mal Radio zu machen, so wie ich. Also
2: Nein.
1: Bei mir war das immer so ein unterschwelliges Ding. Ich habe dann mal versucht, mich dagegen zu wehren und bin dann letzten Endes dann doch beim Radio gelandet. Und das ist ein absoluter Glücksfall, dass man dich sozusagen entdeckt hat.
2: Na, mein Weg war ein anderer. Also ich habe in erster Linie ja immer mit Musik arbeiten wollen. Also dafür habe ich meine geregelten, gesettelten, auf Wunsch meiner Eltern gelernten Berufe an den Nagel gehängt.
1: Was war das?
2: Ich habe eine Ausbildung beim Rechtsanwalt gemacht, als Rechtsanwalts- und Notargehilfin. Ich habe so als kleinen Brotjob eine Zeit lang in der Versicherung gejobbt, weil ich dringend ein Auto haben wollte und zu Hause ausziehen. Und dafür brauchte man Kohle und beim Anwalt gab's viel Arbeit, aber nicht so viel Geld.
1: Aber es hat dennoch genutzt wahrscheinlich.
2: Ich habe in einem Hotel gejobbt. Ich habe ganz viele Sachen gemacht. Ich habe einen Schuhgroßhandel aufgebaut. Das war alles toll, aber mir war Münster dann irgendwie, wo das alles stattgefunden hatte, zu klein. Ich habe dann auch schon angefangen, Musik zu machen. Ich habe immer schon gesungen, am Theater, im Chor. Ich hatte eine Band. Ich habe erste Studioversuche gemacht, so Backing-Vocals und auch so Studioaufnahmen eingesungen. Und irgendwie wusste ich, Münster ist zu klein und ich wollte immer nach Berlin. Da hatte ich auch Jahre meiner Kinderzeit verbracht. Das war es aber irgendwie nicht nach der Wende. Ich habe irgendwie übers Musikmachen Hamburg kennengelernt. Wir haben dann Konzert gespielt und fand das so toll, dass ich dahin gezogen bin. Und da hat mich dann jemand, den ich schon aus Münster kannte und der inzwischen in der Branche war, angerufen und hat gesagt, hey, du bist in Hamburg, wieso weiß ich das nicht und was treibst du eigentlich? Willst du nicht einen Job in einer Plattenfirma? Ich kenne keine Frau mit so einer großen Plattensammlung, wie du die hast. Und ich habe gesagt, aha, was kann man denn in einer Plattenfirma machen?
1: So ging Zwischenfrage, das. Wie viel Platten hast du?
2: War ein paar hundert, aber ich sag mal so, es ging ja schon, ich hatte schon mit 14 eben nicht die übliche Kuschelrock und dann noch irgendwie so eine schlechte irgendwas Platte da stehen, sondern ich habe
1: von Keytail, die 40 größten Hits.
2: Ja, genau, Highlife. Genau, Keytail, super. Nee, ich habe wirklich mein komplettes Taschengeld jahrelang in Vinylschallplatten umgesetzt und das ist heute noch toll, weil ich besitze so Sachen. Uah. So, aber zurück zu der grundsätzlichen Frage.
1: Genau,
2: ich wollte nie Radio, als ich kapiert habe, man kann mit Musik arbeiten, logischerweise habe ich nie drüber nachgedacht. habe ich das gemacht. Und zwar ursprünglich habe ich gedacht, ich guck da mal rein und wenn ich dann Musik machen will, dann bin ich die erste Künstlerin, die nicht von einer Plattenfirma mit einem Vertrag über den Tisch gezogen wird. So. Und je länger ich da reingeschnuppert habe in meinen ersten Job in der Plattenfirma, das war direkt so Assistentin von dem Typen, der neue Talente entdeckt und so, ich habe es geliebt und ich habe total kapiert, meine Mission ist Hits erkennen, Talente erkennen und die fördern und damit was machen. So, habe ich in der Plattenfirma gemacht, dann habe ich das Angebot bekommen, das bei MTV irgendwie auch zu machen, bin dann da aufgestiegen, war schlussendlich Musikchefin, bin als Musikchefin, wo ich wirklich viele Sachen auf den Weg gebracht habe, abgeworben worden nach Köln zum Marktführer Viva damals, bin da Musikchefin gewesen und das ist einfach ein Job, der hat mir irre viel Spaß gemacht, aber ich bin dann schwanger geworden und habe mich bewusst fürs Kind entschieden und habe gedacht, der Job ist so, man entdeckt nicht eine Band, indem man mal ein Video guckt. Ich bin 24/7 unterwegs gewesen und das konnte ich mit dem Kind nicht liefern und wollte das auch nicht. Und habe mich ganz bewusst entschieden, meinen Vertrag dann nicht zu verlängern und habe dann andere Sachen mit Musik gemacht. So, ich habe Musikvideos produziert und irgendwann dann eben auch Radio gemacht. So, also für mich ist Radio einfach in den letzten 20 Jahren das Outlet mit Musik gewesen, mit dem ich gearbeitet habe. Nicht mein Traumjob. Es ist offensichtlich so, ich habe da scheins Talent. Aber gut, ich habe auch schon vorher Geschichten erzählt, ohne dass ein Mikro dabei war. Das war ein sehr fließender Übergang. So, und um auf die Ausgangsfrage zurückzukommen, wie war es dann da bei Radio 1 am Anfang? Ich habe mir bei Flux FM alles selber beigebracht. Die haben mich in ein Studio gepackt und haben gesagt, so, du hast jetzt 7 Tage die Woche, ich sag mal ganz grob, 8 Stunden am Tag Sendung.
1: Hier sind die Regler, mach los.
2: Das habe ich nicht alles live gemacht, sondern viel vorproduziert, aber ich habe mich da ausprobiert. Ich habe mir selber beigebracht, wie erzählt man eine lustige Geschichte so, dass sie lustig ist? Wie funktioniert sowas? Oder wie höre ich mir selber beim Reden zu, wie schaffe ich ganze Sätze und springe nicht von Höcksken auf Stöcksken, das mache ich eh, aber man muss die Kontrolle ja behalten. Und das habe ich da mir selbst beigebracht und habe am Ende gedacht, als Peter Razzun von Radio 1 auf mich zukam und gesagt hat, er liebt meine Moderation, er hätte so gerne, dass ich ernsthaft in Erwägung ziehe, zu Radio 1 zu wechseln, habe ich gedacht, ich kann da wahrscheinlich lernen, wie man richtig Radio macht. Also ich habe gedacht, es gibt Menschen, die das studieren, lernen jahrelang. Ich habe mich nie selber als Radiojournalistin bezeichnet, weil ich immer dachte, ich habe ja die Ausbildung dazu gar nicht. Und für mich war ein ganz wichtiger Punkt, hier bei Radio 1 so eine Art Coaching zu haben und auch mal so Feedback und eine Reflexion auf, wie machen das andere, wie kann man es auch machen. Und das war ganz spannend, weil im Prinzip habe ich hier gelernt, lieben Dank an Marina Riester an dieser Stelle, die gesagt hat, du machst viele Sachen anders als andere, aber im Moment machst du die, weil du gar nicht entscheiden kannst. Du hast keine Auswahlmöglichkeit. Ich möchte, dass du dich bewusst entscheidest, das anders zu machen als andere und das nicht zufällig. Damit das einfach, damit du so einen anderen Wumms dahinter hast. Also das war so das Grund oder die Essenz ihres sich auseinandersetzen mit meinem, wie rede ich im Radio. Und das hat mir irre geholfen. Und dann hilft mir natürlich total, ich habe Bock auf Leute. Also ich sag immer so, niemand ist so langweilig, dass es sich nicht lohnt, 10 Minuten mit ihm über irgendwelche Projekte oder Dinge aus seinem Leben zu sprechen. Und so ist es ja auch.
1: Also Neugier ist ganz entscheidend, ne?
2: Neugier, ja. Und aber auch so ein bisschen mitdenken. Also das ist, glaube ich, sowas, was ich gerne mache. Ich versuche mich da immer rein zu versetzen. Was treibt die? Wo kommen die her? Und warum machen die das so, wie die das machen? Und was ist auf dem Weg passiert? Das kann ich natürlich bei Musik irre gut, weil ich da über meine Geschichte, 30 Jahre Musikbranche inzwischen, ich weiß alles. Ich habe selber in einem Tourbus gesessen. Ich weiß selber, wie lahm das ist, zwischen Soundcheck und Auftritt diese Zeit totzuschlagen. Wie unspannend Fragen in Interviews sind. Manchmal und wie man das bitte auch anders machen kann mit kleinem Besteck und das habe ich mir natürlich dann vorgenommen. Ich habe gesagt, ich will hier nicht Standardfragen fragen und die
1: Also wo
2: Bands
1: hast du deine
2: langweilen.
1: Gitarre gekauft
2: und so, ja, genau.
1: In welcher Band hast du vorher gespielt? Ja. Und so, ja. Nee, das verstehe ich. Das ist auch das, was, glaube ich, an dir so faszinierend ist, dass man wirklich denkt, du bist jetzt nicht irgendwie eine, die von oben herab Radio macht, die Wikipedia-Einträge liest und die dann vertont, sondern dass du dich tatsächlich auch auf Augenhöhe mit deinen Gesprächspartnern und Partnern stellst oder setzt, dann im Bikini oder auf dem Sofa und einfach auch neugierig bist. Und das mit einer wirklich glaubhaften Attitüde. Sicherlich muss man auch manchmal Leute interviewen, die man entweder nicht kennt oder die man auch gar nicht sympathisch findet, aber das...
2: Ja, gut, ich musste ja weder heiraten noch mit denen Kaffee trinken gehen. Ne? Mhm. Es geht ja um 10 Minuten Radio und wie gesagt, da kann keiner, so unfreundlich kann keiner sein. Ja.
1: Also Leidenschaft, höre ich auch raus, ist für dich wichtig gewesen beim Radio machen?
2: Es ist, glaube ich, ein anderer Zugang, das war mir gar nicht bewusst. Ich glaube, es war Farin Urlaub, der mal zu mir gesagt hat, mit dir über Musik zu reden, ist wie mit einem Musiker zu reden. Also es hat nicht dieses... Der Journalist fragt ja im Normalfall von draußen, um zu verstehen, wie ist denn das so als Musiker? Wie passiert denn sowas? Und wie findet man denn das? Und was war denn da so? Und das ist das gar nicht. Das weiß ich alles.
1: Ja, das ist die Augenhöhe, die ich meine, die du hast.
2: Und das war das schönste Kompliment ever. Und das war mir nicht bewusst. Das ist einfach gekommen im Zuge dessen, ich nähere mich dem Thema offensichtlich natürlich aus einer völlig anderen Richtung als die anderen.
1: So, jetzt kriegt unser Gespräch natürlich den Höhepunkt in der Dramaturgie, weil ich dich fragen muss, wenn das alles so stimmt und ich nicht beobachtet habe von außen zumindest, dass an dieser Leidenschaft, an dieser Neugier etwas kaputt ist, dass du an zwei Seiten wie eine abgebrannte Kerze jetzt da niederliegst und sagst, ich widme mich jetzt der Altersvorsorge und gehe in den Ruhestand, sondern du hast dich bewusst entschieden, eigentlich auch ziemlich kurzfristig zu sagen, zum Jahresende ist Schluss mit dem Radiomachen generell.
2: Ja.
1: Das ist was, also dass man von Radio 1 vielleicht aus irgendwelchen Gründen weggeht und sagt, ich baue mir eine neue Existenz vielleicht auf im Süden und so und da ist Radio 1 ja nun mal nicht präsent. Dann, das verstehe ich, aber warum plötzlich der harte Schnitt? Und dazu musst du natürlich erklären, was es bedeutet für dich, ohne Radio weiterzuleben beruflich und was es vielleicht, ich will nicht zu viel jetzt schon vorwegnehmen, was es bedeutet, eine total artfremde Branche anzusteuern.
2: Das ist ja jetzt nicht, also natürlich ist das kurzfristig, das liegt ja daran, wie unsere Verträge gestrickt sind. Wir arbeiten von Monat zu Monat. Der Prozess, drüber nachzudenken, was will ich eigentlich machen mit 56 und wie will ich die vermutlich letzten 10 Jahre meiner Werktätigkeit so verbringen?
1: Sie ist 40 und sie fragt sich. Ja. Bloß weil die eben später.
2: Ja, total. Das beschäftigt mich schon so ein bisschen länger. Und natürlich habe ich hier im Sender versucht, ich komme ja von einer Position, wo ich viel mehr Verantwortung getragen habe, Programme mitbestimmt habe, so und mich auch selber mehr verwirklichen konnte und auch mehr fürs Team tun konnte. Ich werkel hier wirklich ziemlich alleine so vor mich hin, als eben die Letzte in der Kette. Wenn alle in der Redaktion was gemacht haben, bin ich diejenige, die das nach draußen präsentiert und ihre Interviews noch vorbereitet und dann auf die Straße bringt. Ich bin anderes Arbeiten gewohnt und ich bin aus dieser Perspektive, wie vorhin gesagt, dass ich hier was lernen wollte und gedacht habe, mich ein bisschen mehr zu perfektionieren, professionalisieren, einfach mir ein bisschen was drauf zu schaffen, habe ich mir natürlich diese ganzen Projekte, die mir hier dann so angeboten wurden, angeguckt und gemacht und habe mich aber ehrlich gesagt oftmals gekümmert und versucht, ein bisschen mehr in die Verantwortung zu gehen, ein bisschen mehr in die Struktur des Senders einzutauchen, vielleicht eine Abteilung zu leiten und mich irgendwie in meinem Segment, in dem ich ja nun wirklich ein Vollprofi bin, mich ein bisschen mehr zu verwirklichen. Und das hat aus unterschiedlichen Gründen mehrfach so nicht geklappt, weil das vom Sender schlussendlich immer anders entschieden wurde. Und
1: weil man die Rampensau in dir höher gewertet hat als die redaktionelle oder vielleicht auch strategische Erfahrung, die du mitgebracht hast?
2: Weiß ich nicht. Ich habe keine Ahnung. Kann ich gar nicht sagen, weil mir da so ein bisschen das Feedback ehrlich gesagt fehlt. Aber mit den Ergebnissen muss man ja irgendwie halt klarkommen. Und da war für mich einfach vor ein paar Wochen, / Monaten, als es um die Neubesetzung des Postens vom Musikchef, der Musikchefin bei Radio 1 geht, einfach so ein Punkt, wo ich gedacht habe, ich bringe wirklich alle Qualifikationen mit und der Sender hat sich anders entschieden und das ist in Ordnung so, also aber was heißt das für mich jetzt so? Und wie ich vorhin erklärt habe, geht's mir ja nicht darum, zwingend Radio zu machen. Also für mich ist die Alternative nicht, auf Biegen und Brechen weiter Radio zu machen, um bei irgendeinem anderen Sender jetzt zukünftig die Songs von Rihanna anzusagen. Also nichts gegen Rihanna, aber das fordert mich musikalisch leider auch nicht. Also ich bin getrieben davon, mit Musik zu arbeiten, die mir was bedeutet, die ich verstehe und wo ich auch was bewegen kann, weil ich die einsortieren kann in einen Kontext und sagen kann, das ist was ganz Großes und das wird eh nichts. Aber das ist ganz hübsch für die Sendung. So. Und das ist halt, ich möchte entweder sowas machen mit Musik und habe dann gedacht, okay, wenn das jetzt irgendwie nicht klappt, ist meine Alternative nicht irgendwas anderes bei irgendeinem anderen Radiosender zu machen. Weil musikalisch ist für mich, ganz ehrlich, so wie ich ausgerichtet bin, das Segment, in dem ich mich auskenne, da ist mit Flux FM und Radio 1 einfach das Ende der Fahnenstange erreicht. Es würde darum gehen, sich mit Musik zu beschäftigen, die mich nicht interessiert, und darum kann es mir ja nicht gehen.
1: Worum geht's dir jetzt zukünftig?
2: Mir geht's darum, Verantwortung zu tragen und Entscheidungen zu treffen und irgendwie einfach ein bisschen was zu bewegen. Ich finde, ich habe am Anfang ganz toll gefunden im Radio, dass man nichts herstellt. Man geht in ein Studio, man tut die Arbeit und danach so. Und inzwischen finde ich aber so, ich hätte gern Arbeit, die so ein bisschen nachhaltiger ist, die so ein bisschen was hinterlässt. Und ich habe die Möglichkeit angeboten bekommen, das in einem völlig anderen Bereich zu machen. Habe da ein bisschen drüber nachgedacht, habe dann nochmal das Gespräch mit Radio 1 gesucht, Stichwort Perspektive. Da hat sich leider, muss ich jetzt mal sagen, nicht viel Spannendes ergeben. Das sieht ja auch alles budgetär gerade nicht so rosig aus. Und dann habe ich einfach eine Nacht drüber geschlafen und habe gedacht, ich mache das mit dem anderen Job. So, und so ist das. Und ja, ich habe eine Träne im Knopfloch. Ja, ich werde hier ganz, ganz viele liebe Kollegen und ein tolles Programm zurücklassen. Das ist mir alles bewusst.
1: Sehr liebe Hörerschaft, glaube ich, die dich auch lieb gewonnen haben.
2: Auf die wäre ich gleich noch gekommen. Ich habe mich gefühlt wie in der Hitparade bei Dieter Thomas Heck bei meiner letzten Sendung im Bikini, als da Menschen mit Blümchen vor mir standen und so. Also ich habe E-Mails bekommen. Es ist alles ganz zauberhaft. Also auf die Hörer und Hörerinnen wäre ich separat nochmal gekommen. Aber natürlich ist das wunderbar, das zu machen und für seine Arbeit so ein Feedback zu bekommen. Aber ehrlich gesagt, ich definiere mich nicht darüber, dass ich inzwischen Silke Super eine bisschen bekannte Radiomoderatorin bin. Das ist das Ende. Also ich bin überhaupt nicht anders. Also ich bin vor 20 Jahren nicht anders gewesen und ich denke mal, ich werde auch mit einem Job ohne dieses Publikum kein anderer Mensch. Also es, für mich ist es einfach ein richtig guter Zeitpunkt, um zu sagen, wenn ich nochmal was Neues probieren will, dann jetzt. Sonst wird das nichts mehr. Also irgendwann bin ich einfach ehrlich zu alt. So realistisch müssen wir ja mal sein. Und jetzt, ich habe total Bock, was zu machen und habe jetzt was gefunden, wo man mich lässt.
1: Ich muss diese Frage stellen, aber das wirst du mir nachsehen. Wo wird man dich denn, da du ja nicht aus dem Leben scheidest,
2: denn ich hoffe nicht,
1: weiter in einer branchenfernen Art und Weise erleben dürfen mit deiner
2: nach wie vor
1: sympathischen Art?
2: Ich bin jetzt sehr gespannt auf dein Gesicht und das habe ich natürlich ganz für mich alleine.
1: Nee, das Video läuft.
2: Also, stimmt ja, ganz vergessen. Ich werde ab 1. Januar die Geschäftsführerin der Tourismus GmbH Bad Freienwalde sein. So, dazu muss man jetzt ein bisschen was erklären. Zum einen umfasst das so ein bisschen Vermarktung des Moorheilbades, aber auch eine Verantwortung und Entwicklung von den Bereichen Kultur und Event, was dann ja vielleicht doch gar nicht so weit weg ist oder so komplett raus. Aber mal gucken, wo die Reise da so hinführt. Im Prinzip ist es aber so, dass ich seit geraumer Zeit dual wohne. Also ich wohne in Kreuzberg, wenn ich im Bikini arbeite, und ich wohne in Bad Freienwalde im Oderbruch, wo wir uns einen kleinen Hof gekauft haben, den mein Mann, während wir hier sprechen, mit der Zahnbürste irgendwie auf Vordermann bringt, restauriert, und wir bauen gerade richtig schwer, es ist richtig krass. So, und ich habe mich irgendwie gut gefühlt mit der Idee, irgendwo anzukommen, statt zwischen zwei Orten rumzuhängen. Und ich habe meine Familie inzwischen da draußen, also okay, meine Tochter ist hier in Berlin, aber Eltern, Schwiegereltern da draußen, und es ist eine, wie soll ich sagen, der Ort, wir sind da nicht hingezogen, weil wir den blöd fanden. Ich finde, der hat irres Potenzial, und dann festzustellen, dass die auch Bock auf so jemanden wie mich haben. Ich habe nie damit gerechnet, dass die sich trauen, so jemand Quereinsteiger-Crazy-mäßigen wie mich für den Job in Erwägung zu ziehen. Und die haben freudestrahlend gesagt, obwohl es 30 studierte Tourismusmenschen gab, die sich auch beworben haben, wir wollen, dass du das machst. Wir lieben deine Energie und wir freuen uns auf deine unkonventionellen Ideen und dass du die Leute mitreißt und so. Und das fand ich gut.
1: Es ist zwar eine Plattitüde, aber wenn sich Türen öffnen und man findet den Weg dort hinein attraktiv, dann soll man ihn gehen, glaube ich. Und das machen viele im Leben. Mhm. Und nur hinterher weiß man, ob man vielleicht die falsche Entscheidung getroffen hat. Ich glaube es bei dir ehrlicherweise nicht. Ich denke, dass du da ganz stark auch deine sämtlichen Lebenserfahrungen mit einbauen kannst, einschließlich der Radioerfahrung, weil, und jetzt kommt's, Bad Freienwalde ist natürlich im Sendegebiet von Radio 1. Mhm. Ne? Der Phantomschmerz für dich ist wahrscheinlich dann sehr, sehr gering, weil du gehst ja nicht im Groll mit denen, die das Programm machen. Ja. Und das nützt dir vielleicht auch in der Kommunikation dann später vielleicht auch Video- oder Radio-Events gemacht.
2: Vielleicht initiiere ich das Lollapalooza-Festival Bad Freienwalde mit dem Medienpartner Radio 1. Man kann nichts wissen und nie sagen. Aber darum geht's einfach nicht. Also ich muss da, glaube ich, erstmal eine ganz schöne Zeit für mich sondieren und mich in so einem komplett neuen Umfeld auch zurechtfinden. Aber die Kontakte und das alles und die Erfahrungen bleiben ja. Und ich sag mal so, im weitesten Sinne liegt's ja an mir, irgendwas zu stricken in dieser neuen Aufgabe, was dann vielleicht davon profitiert, dass ich die Kontakte habe zur Medien- und Musikwelt, die ich einfach habe. Ich scheue das gar nicht, obwohl es ganz lustig wird, also um noch was zu sagen, was damit wirklich einhergeht, und da habe ich natürlich auch eine Weile drüber nachgedacht, genauso wie kein Publikum mehr bei der Arbeit zu haben, macht das was mit mir, das kann man jetzt irgendwie so nein, das ist mir egal mäßig, weil man so uneitel sein will und so. Natürlich muss man darüber nachdenken und natürlich wird es Tage geben, wo mir das tierisch fehlen wird, das ist mir klar, aber man muss das ja mal reflektieren, wie wichtig einem das selber ist. Und mir ist es nicht so wichtig. Ich habe diesen Job sehr geliebt, ich mag das, aber ich brauche das für meinen Job nicht, dass ich ein Publikum habe, was mir applaudiert jeden Tag. Ich fand das sehr schön, ich habe das sehr genossen und schließlich und endlich ist es ja auch Radio und keine... Ich rette ja keine Menschenleben und operiere am offenen Herzen in meiner Sendung. So, und ich freue mich einfach total auf die Herausforderung und das zu tun. Und das geht aber auch einher mit der Überlegung, sich zumindest ein Stück weit von Silke Super zu verabschieden. Ich bin jetzt 30 Jahre in der Medienbranche unfreiwillig. Das ist mir übergeholfen worden. Die Geschichte führt hier zu weit, aber ich wollte nicht Silke Super werden. Ich habe den Namen irgendwann mal ins Spiel gebracht für ein kleines Musikprojekt und dank Tim Renner ist da eine Riesennummer draus geworden und ich habe alle meine Jobs inklusive MTV nur bekommen, wo die dann irgendwie gesagt haben, wir finden dich total toll und richtig für den Job, aber du musst bitte den Namen behalten. Und so, jetzt bin ich seit 30 Jahren Silke Super.
1: Du legst ihn jetzt ab.
2: Ja, und natürlich bin ich in Bad Freienwalde, ich fände das hochgradig albern. Ich habe das natürlich auch angeboten und habe gesagt, ich habe da überhaupt kein Problem damit. Ich habe einen bürgerlichen Namen und stehe dazu. Und der steht da natürlich auch auf meiner Klingel. Und es ist natürlich völlig albern, wenn da jetzt irgendwie im Tourismusbüro Bad Freienwalde sich eine Silke Superamte. Also ganz ehrlich, ich hätte es jetzt selber albern gefunden. Und wir sind da ganz schnell auf den Nenner gekommen und ich habe gesagt, das ist für mich gar kein Problem, weil für die Kontakte in die Medienbranche, die ich noch habe, da kann man das ja aufdröseln. Und ich bin ja jetzt auch, da ich dann nicht mehr so öffentlich arbeite, nicht mehr in der Situation, dass mir Silke Super als Name auch hilft und ich das brauche als kleines Schutzschild gegen Stalker. Ich habe in den letzten Jahren auch echt Probleme mit Stalkern gehabt und war heilfroh, dass ich diesen Namen hatte, weil er mir natürlich so ein bisschen Privatsphäre und vor allen Dingen auch meiner Tochter und meiner Familie geben konnte. Das brauche ich jetzt mit dem neuen Job auch nicht mehr. Also für mich ist es auch, es ist ein richtig guter Punkt, einfach zu sagen, so, was will ich denn jetzt die letzten 10 Jahre meiner Werktätigkeit noch und wie stelle ich mir das vor und was brauche ich im Leben und was nicht und was würde mich glücklich machen oder mir Spaß machen, so. Und alles, was da auf dem Weg ist, der bestimmt nicht einfach ist, ich mache mir da nicht Illusionen, das wird auch viel Arbeit und viel Herausforderungen und mal gucken, wie weit ich das bewegen kann. Aber ich habe halt total Bock drauf und es fühlt sich gerade gut und richtig an. Und ja, ich habe eine Träne im Knopfloch und werde die lieben Kollegen, das tolle Programm, alle Zuhörer und Zuhörerinnen, die vielen tollen Kontakte und Menschen, die ich da getroffen habe, das wird mir alles fehlen, ja, aber... Bei MTV in London sagt man immer, I've been there and I had the T-Shirt. Also mit anderen Worten, es steht ja in meinem Lebenslauf, das nimmt mir ja keiner. Aber ich finde es eine gute Idee, jetzt was anderes zu machen.
1: Vielen Dank für dieses doch sehr ehrliche Gespräch. Ich habe nichts anderes erwartet, muss ich dazu sagen. Aber es ist ja nicht selbstverständlich, dass man quasi, wenn man jemanden verlässt, dann doch so in sein Herz hineingucken lässt. Dafür vielen Dank. Toi, toi, toi für den neuen
2: immer
1: Job.
2: Immer gerne, Jörg.
1: Dein neuen Namen werde ich hier nicht transparent machen aus Gründen. Das kann man sicherlich mit etwas Recherchetalent dann später
2: sollte möglich sein
1: sich heraussuchen aus dem großen Internet. Vielen Dank und du hast noch eine letzte Sendung bei Radio 1 am 30. Oder 31.
2: Von 10 bis 15 Uhr.
1: Also Radio 1 einschalten und vielleicht auch den Aufnahmeknopf drücken, dann hat man die letzte Sendung von Silke Super.
2: Und nur weil ich ja so einen Countdown gemacht habe, also die ist erst jetzt an mich rangetragen worden. Das ist so eine zusätzliche, aber wirklich allerletzte Sendung. Und eine Sache kann man vielleicht noch ergänzen.

0: Liebe Hörerfamilie der Deutschen Redaktion, heute gibt es keine Briefkastensendung, so wie wir sie gewohnt sind, sondern ein schönes Gespräch mit einem lieben Mitglied der Hörerfamilie. Ich hatte großen Spaß und ich hoffe, das schöne Gespräch mit unserem lieben Freund Manfred Korn in Stuttgart gefällt Ihnen allen in der Hörerfamilie und regt den einen oder anderen zu einem Türkei-Besuch an. Sie alle sind herzlich willkommen. Meine Damen und Herren, wir haben heute wieder eine Überraschung für Sie, für die Hörerfamilie. Und zwar, wir besuchen unseren lieben Freund Manfred Korn in Stuttgart. Hallo Manfred.
1: Hallo Ufuk, schön, dass wir uns wieder hören.
0: Ja, es ist eine lange Zeit vergangen, seit wir uns getroffen haben in Ankara, oder?
1: Naja, so lange war es nicht. Es war jetzt am 18., 19., 20. dem Bereich. Ne?
0: Ja, wir haben uns ja am 18. April getroffen,
1: ja,
0: hier im Studio, und wir haben gemeinsam eine Sendung gestaltet. Wir haben uns unterhalten am 18. April. Das war ein Samstag und ich hatte Dienst.
1: Ja.
0: Und das war ein schöner Tag. Da hast du natürlich die Studios kurz gesehen und einige Kollegen getroffen. Wie ist das eigentlich jetzt? Du bist jetzt wieder zu Hause. Und was sind da?

0: Meine Eindrücke. Erst einmal von TRT, von der deutschen Redaktion und dann die ganze Türkei.
1: Türkei, muss man sagen.
0: Ja, wir müssen Türkei sagen.
1: Ja, also ich bin sehr glücklich, dass wir das gemacht haben. Wir haben ja darüber geredet, dass nicht so viele Leute zu euch zu Besuch kommen. Und ich möchte unbedingt, dass man die Leute, mit denen man Kontakt hat, dass man da sich mal persönlich kennenlernt. Und meistens mache ich das im Rahmen einer Reise. Ich bin ja jetzt seit 4, 5 Jahren pensioniert oder in Ruhestand. Und ich versuche immer jedes Jahr im Frühjahr 3 bis 4 Wochen eine Reise zu machen. Und oft landet es dann an Stellen, wo es zum Beispiel gerade so Rundfunkfreunde sind.
0: Du bist ja herzlich willkommen in Ankara, jederzeit. Jeder Freund der Stimme Türkiyes ist herzlich willkommen in Ankara. Du hast sozusagen das gestartet jetzt, hoffe ich. Und ich hoffe, dass auch weitere Freunde nach Ankara kommen. Und es war doch nicht schwierig, oder?
1: Nein, es war nicht schwierig. Also man muss einfach mal solche Plan machen und überlegen, wie kommt man da hin, und durch das, dass wir Kontakt haben. Und insbesondere heutzutage hast du ja diese Helferchen im Internet oder auf den Smartphones. Du kannst ja problemlos in den Städten rumreisen. Ich bin ja in Ankara ziemlich genau im Zentrum, nicht so weit weg vom Bahnhof, habe ich ein nettes Hotel gefunden, so ein bisschen abgelegen. War aber ganz gut, weil es in der Fußgängerzone war. Und dann habe ich mir rausgesucht, wie ich mit dem Bus zu euch fahren kann. Und das ist ja fast eine Stunde, wo man da fährt, also ganz im Süden von Ankara. Das war aber problemlos dann zu finden. Die zentralen Busbahnhöfe waren nicht weit weg. Und dann mit dieser Ankara-Card habe ich mir natürlich beschafft, das ist eine aufladbare Nahverkehrskarte, ist es ganz, ganz einfach.
0: Was hast du denn so alles in Ankara erst einmal und dann in Türkei gesehen? Ja. Was hat dir am meisten gefallen?
1: Also Ankara war natürlich bei mir wichtig, dass ich dieses Hethiter-Museum anschauen kann. Das ist ja berühmt, dass nicht weit weg ist, bei Hatusha bei euch, diese Ausgrabung. Das ist eine Hauptstadt der Hethiter, und das ganze Material, das man dort gefunden hat, ist ja in einem Museum in Ankara abgelegt. Und das war für mich ganz wichtig, das anzuschauen, weil Hethiter sind ja Leute, die so etwa 1500 vor Christus aktiv waren. Und das ist also für die Menschheit eine sehr, sehr wichtige Zivilisation gewesen, die zu Zeiten von den Ägyptern auf Augenhöhe war. Ramses II. In Ägypten war ja da der Herrscher. Und das Interessante war ja, die hatten mal eine Auseinandersetzung, eine größere, 1500 vor Christus, die Schlacht von Kadesh heißt das Ding. Und da wurde dann der Pharao Ägyptens besiegt zum ersten Mal und hat daraufhin Macht verloren. Und das Interessante ist, damals wurde der erste Friedensvertrag der Menschheitsgeschichte geschrieben, in Keilschrift und in Hieroglyphen. Und das wollte mich mal unbedingt anschauen, was da drumherum war. Das ist für mich extrem wichtig gewesen.
0: Ist sehr beeindruckend, oder?
1: Das war total beeindruckend, dass man sowas war. Und insbesondere die Folgen dieser Auseinandersetzungen. Die Hethiter waren ja also wirklich ein Volk, das auf Augenhöhe mit Ägypten damals lebte.
0: Anatolien gilt ja als Wiege der Zivilisationen.
1: Genau. Und das hast du ja wunderbar auch in deinen Sendungen, die immer am Montag noch kommen, beschrieben. Und da habe ich auch ein bisschen mich dann informiert im Vorfeld, habe einige Wochen lang immer diese Sendungen mitgehört. Die anatolischen Völker, da geht es zwar teilweise um Musik und um sonstige Sachen, aber die Täter natürlich auch.
0: Toll. Du, wie bist du eigentlich dazu gekommen, Kurzwelle zu hören? Und wie hast du uns entdeckt?
1: Ja, das ist das typische Verhalten an sich für Kurzwelle hören. Also ich bin als Schüler, ich war 12 Jahre alt oder sowas ähnliches, habe ich das Familienradio entdeckt, dass man da ein paar Tasten drücken kann, mit denen man etwas Komisches machen kann. Und habe daraufhin mal das mal ausprobiert und habe aber dann irgendwas gefunden. Ich konnte damals noch nicht Englisch. Aber Deutsch war natürlich ganz, ganz selten zu finden, aber immerhin, man hat da so komische Töne gehört und hat dann auch festgestellt, es ist aus dem Ausland. Und ein Schulkamerad von mir, der hat mir damals eine Liste gegeben mit Sendern, und die habe ich dann mal abgehört, und da ging es dann los und habe dann QSL-Karten damals noch per Post natürlich geschickt. Die haben ewig lang gedauert, bis man sie bekommen hat wieder. Und und so ging das eigentlich weiter. Ich habe dann zwar im Studium mal, ich glaube 10 Jahre lang fast Pause gemacht oder 5 bis 10 Jahre Pause gemacht, bin aber dann wieder in den Anfang der 2000er, 2005 glaube ich, 2015 war es glaube ich, ja irgendwie, mal auf Türkei gekommen, dass ihr ja ein sehr umfangreiches deutsches Programm sendet. Mit Abstand das längste Programm, was so gesendet wurde, ist eine Stunde pro Tag. Mhm. Und das war dann der Einstieg des Ganzen. Und wir haben uns dann gesucht und gefunden und ist eine tolle Sache eigentlich, der Informationsgehalt, der von euch kommt.
0: Finde ich auch toll, dass du uns gefunden hast und bis nach Ankara gekommen bist als eine Folge dieser Entdeckung, oder?
1: Eine Folge, ja. Genau.
0: Und liebe Freunde, als wir uns mit Manfred getroffen haben, wir haben uns sofort umarmt. Ich sage ja immer wieder, wir sind eine Familie und das war ganz klar, dass wir uns umarmen, oder?
1: Ja, genau. Das ist übrigens eine interessante Geschichte mit der Umarmung. Also eigentlich ist es in Deutschland nicht so sehr üblich, sich zu umarmen, also muss ich mal zugestehen. Aber ich habe Verwandte aus Italien, die bei uns eingeheiratet sind, dort ist es gang und gäbe, sowas zu machen. Und man muss natürlich die Leute raussuchen, die man umarmt. Das ist also was Besonderes und ich finde, das zwischen uns war auf jeden Fall was Besonderes.
0: Toll. Ja, ich glaube, das ist die Kultur der Mittelmeerländer.
1: Ja, vermutlich, ja, genau. Mhm, denke ich auch.
0: Auch die Spanier sind, wie sagt man, so spontan, sie umarmen dich, küssen dich und so, glaube ich.
1: Ja, das stimmt, das stimmt. Ach so, spanische Freundschaft habe ich auch noch. Stimmt, der Onkel meiner Frau, der ist mit einer Chilenin verheiratet und auf der Kanarischen Insel leben die. Mit denen haben wir natürlich auch die gleichen Verhaltensweisen.
0: Ja, ja. Man sagt ja, das ist die Gastfreundschaft. Mhm. Mhm. Das soll natürlich nicht bedeuten, dass die Menschen in Deutschland nicht gastfreundschaftlich sind, aber bei uns ist es irgendwie, wie sagt man, ist jeder herzlich willkommen.
1: Ja, genau. Es ist ein Stil oder sowas ähnlich, das sich entwickelt hat.
0: Was kannst du über den TRT-Komplex sagen?
1: Ja, das ist natürlich gigantisch groß. Also so, ja, wir haben es ja gesehen. Also ich habe an der Pforte schon mal habe ich gefragt, ja, wo man euch überhaupt findet. Dann hieß es irgendwie Komplex F und das sagt ja schon viel. Und man kommt da rein und sieht da also Hochhäuser in eine Kleinstadt stehen. Das ist wirklich eine Kleinstadt, die da steht, TRT. Mhm. Und ich habe ja von euch erfahren, dass, glaube ich, 6.000 Leute oder sowas im gesamten Bereich arbeiten, wahrscheinlich nicht nur am Standort Ankara. Und da gibt es eine Akademie drin, wo die Leute ausgebildet werden und das Fernsehen ist natürlich dabei. Das ist halt heutzutage natürlich wichtiger als Rundfunk, das ist klar. Aber man hat schon gesehen, dass ihr baut ja auch eure Anlage auf und eure Abteilungen auf. Also scheint eine sehr wichtige Geschichte zu sein.
0: Mhm. Du hast auch das TRT-Museum besucht.
1: Genau.
0: Mhm. Was hat dich da beeindruckt? Das war die Geschichte von TRT sozusagen.
1: Ja, das war ein bisschen schwierig, weil es ja nicht auf Englisch meines Wissens zu lesen war. Man hat ein paar historische Bilder gesehen und Technik, die da rumsteht aus früheren Zeiten. Und was mich da besonders beeindruckt hat, ich habe mal bei Firma Bosch gearbeitet. Da stand eine Studiokamera rum von Bosch. Und das war für mich dann ziemlich überraschend, dass also Bosch da auch auf der Richtung tätig war. Und ihr habt ja auch erzählt, dass die Inneneinrichtung von TRT insgesamt aus Deutschland gekommen ist, also von irgendwelchen Architekten oder von Leuten, die das gebaut haben.
0: Mhm. ZDF nachgeahmt sozusagen. Der TRT-Komplex ist sozusagen abgeguckt worden von ZDF, sagt man immer.
1: Ach, tatsächlich? Aha, wusste ich jetzt nicht. Mhm.
0: Wir haben die Mainzelmännchen aber nicht.
1: Ja,
0: Wie sieht es mit der türkischen Küche aus und mit dir?
1: Die türkische Küche ist natürlich eine tolle Sache. Also ich esse sowieso sehr, sehr viele Sachen. Und als besonderes Highlight möchte ich da vielleicht gleich mal am Anfang erwähnen. Ich habe natürlich festgestellt, dass als ich auf dem Markt gelaufen bin, auf dem Bazar, da hängen die Metzger ja immer ihre Sachen aus, die dann so verwertet werden in der türkischen Küche. Und da habe ich also eine Sache gesehen, die mich gleich fasziniert hat, und zwar ein Pansen von einem Rind, also aus dem man Kutteln macht, Kutteln-Gerichte. Mhm. Und ich mag das, da scheinen sich die Geister, die meisten Leute mögen das nicht, das ist schon ganz klar, aber ich esse sehr gerne Kuttel und probiere das überall aus. Und das war natürlich das Erste, dass ich mir geschaut habe mal in Ankara, wo gibt's in der Nähe Kutteln und diese Kuttelsuppe. Und das Verblüffende war, es gibt ja fast in jedem Restaurant gibt's das ja. Das ist ja das Interessante. Das habe ich noch prompt gegessen, das ist klar.
0: Super. Und du hast auch Aschure gegessen?
1: Aschure natürlich. Und ja, die ganzen Baklava und was ist Köfte und was es da alles gibt. Also ich habe alles irgendwie probiert, was nur irgendwie ging. Und natürlich auch diese süßen Sachen. Wenn man in eine Bäckerei geht, da wird man überschwemmt ja von irgendwelchen süßen Sachen, gefüllt mit irgendetwas. Und das ist ganz klar.
0: Ja, man will alles probieren, oder?
1: Genau. Und vom Trinken übrigens, vom Zusatz, bin ich inzwischen auf Ayran gekommen. Habe es zwar vorher gekannt, aber Ayran ist eine ganz tolle Sache. Dieses vergorene Milch ist das, glaube ich, so eine Art. Die werden ja zu allen möglichen Mahlzeiten werden die ja getrunken und angeboten. Meistens so ein Becherchen mit Strohhalm oben drin. Mhm. Und dann trinken die Leute das. Und das habe ich immer mir Ayran beschafft, fast jeden Tag. Habe das auch als Proviant dabei gehabt. Für unterwegs, wenn ich mir so ein Wanderproviant mitgenommen habe. Das war eine tolle Sache, sehr erfrischend und stärkend.
0: Du, Ayran kannst du ja auch zu Hause zubereiten.
1: Habe ich inzwischen gekauft.
0: Selber zubereitet? Noch nicht?
1: Noch nicht.
0: Ist aber ganz einfach. Joghurt und Wasser und ein bisschen Salz.
1: Ah ja, okay, gut.
0: Du musst mir dein Experiment aber schreiben.
1: Gut, mach ich.
0: Und ob die Damen zu Hause das getrunken haben?
1: Ja, meine Frau ist da skeptisch, also die ist nicht so auf Ayran.
0: Ja, das kann ich verstehen. Und was hast du noch in Türkei gesehen? Du bist weitergereist von Ankara aus?
1: Ja, also ich bin zuerst, muss ich sagen, ich bin gelandet in Istanbul. Und war in Istanbul war ich 4 Tage, 4 Übernachtungen. Habe die ganze Stadt mehr oder weniger durchgeguckt, natürlich die typischen Highlights, dieses große archäologische Museum. Dann war ich natürlich in diesen Moscheen, die verschiedensten Stellen sind. Bin auch in einer Moschee mal zu einem Islamgelehrten eingeladen worden. Da hat man dann eine halbe Stunde lang oder Stunde lang versucht zu erklären, wie das so läuft. Und hat natürlich mit mir als Naturwissenschaftler etwas schwer gehabt mit der Erklärung von übernatürlichen Sachen. War dann sehr, das hat auf Englisch, Gott sei Dank, hat man da gut sich unterhalten können. Hab die Basare angeguckt in Istanbul. Bin dann in Istanbul übrigens auch beim Tee trinken mal mit 3 Polizisten zusammengetroffen. Ganz nette Leute. Einer davon war Deutschlehrer. Und habe dann ein schönes Selfie mit denen gemacht. Das habe ich als Selfie oder als Startbildschirm auf meinem Handy inzwischen drauf gehabt, damit ich den Leuten zeigen kann, wenn ich Probleme bekomme. Ich habe ja Freunde bei der Polizei.
0: Oh, toll. Die in Türkei 3 Polizisten und einer spricht Deutsch.
1: Ja, genau. Toll. Genau. Gut, und von Istanbul aus bin ich dann mit dem Schnellzug, der fährt ja im asiatischen Teil ab, bin ich dann die 54 Kilometer nach Ankara gefahren. Da fährt man, glaube ich, 4 Stunden lang oder sowas ähnliches. War eine tolle Fahrt. Man fährt da dann am Meer teilweise entlang in Istanbul, kommt dann durch zwar schon Industrieanlagen, Hafenanlagen, aber dann geht es irgendwo in eine total hügelige und interessante Gegend mit vielen Tälern und Höhen und sonst was. Und dann kommt man auf einer Ebene raus und denkt, ja, wo ist denn überhaupt noch irgendetwas? Also es hat stundenlang gedauert, bis man dann wieder eine große Stadt, also Ankara, gesehen hat. Türkei ist so leer, ist mir das vorgekommen, zwischen den Städten, zwischen großen Städten.
0: Ist ja ein großes Land.
1: Ja, es ist unheimlich groß und man erschrickt fast, was da ewig vor sich hingeht und man sieht von Zeit zu Zeit mal irgendwelche kleine Bauernhöfe oder irgendwas. Und dann irgendwann kommt natürlich eine Großstadt wieder, das ist klar. Ankara ist noch eine große Stadt.
0: Ja, und was hast du deiner lieben Frau und deiner lieben Tochter so erzählt? Als erstes, ja, meine ich.
1: Als erstes? Na gut, ich habe erzählt, dass das Essen wunderbar ist dort und dass man sich gut zurechtfindet. Und vor allem, man hat den Eindruck, dass man sehr sicher unterwegs ist. In Istanbul zum Beispiel ist es so gewesen, da läufst du rum und wirst eigentlich ganz, ganz selten natürlich gut an Touristenecken angesprochen, aber ansonsten wirst du weitestgehend in Ruhe gelassen, hast ein Gefühl davon, du kannst dich problemlos bewegen, ohne dass du irgendwie vielleicht Angst haben kannst oder gut, das Gefühl war überwältigend gut. Mhm. Das fand ich beeindruckend.
0: Jetzt zurück zur Kurzwelle. Was denkst du über die Zukunft der Kurzwelle? Ich meine, wir schreiben uns ja immer, was wir darüber denken. Ich äußere mich ja in der Briefkastensendung immer darüber. Und du schreibst ja und ich lese ja deine Briefe vor und die anderen Freunden auch.
1: Kurzwelle, das ist eine schwierige Geschichte. Also wir überlegen uns ja immer, wie können wir nachfolgende Generationen dafür interessieren. Aber das Problem ist ja, wenn ich meine Tochter als Beispiel anschaue, die ist natürlich in der Welt der Smartphones und des Internets unterwegs. Und man hat Schwierigkeiten, überhaupt Leute sogar für Radio zu interessieren. Also ich habe vor kurzem mit einem Professor an der Universität Stuttgart telefoniert und der hat gesagt, seine Studenten, die wissen teilweise gar nicht mehr, was Radio ist. Und das ist ein Riesenproblem, wie man diese Ecke umgehen kann. Wir haben dann vorgeschlagen, man könnte doch mal sich einladen lassen, mal erzählen von uns in Schulen oder an Universitäten, was wir noch machen. Mhm. Das wäre vielleicht eine Möglichkeit. Aber ich weiß es nicht, wie es mit der Kurzwelle weiterläuft. Keine Ahnung.
0: Jetzt haben ja viele Radiostationen auf die Kurzwelle verzichtet und sie strahlen ihre Sendungen über Internet aus.
1: Ja, genau. Mhm.
0: Ich glaube aber, das ist auch nicht die Lösung, oder?
1: Nee, das ist auch nicht die Lösung, weil man muss auch eins überlegen. Du musst dich auf wenige Quellen konzentrieren. Das Problem heutzutage aus meiner Sicht ist, dass die Leute sich an zu vielen Informationen orientieren. Die können gar nicht konzentriert irgendetwas verfolgen. Man muss etwas beschränken, was man hört. Das heißt, die Anzahl der Fernsehsender, Anzahl der Radiosender, Zeitung oder was auch immer. Und man kann nicht ständig von einem zum anderen hüpfen. Und Kurzwelle ist eine schöne Sache in der Richtung, dass man ja einen festen Zeitrahmen hat. Man kann dann immer hören, da ist das und das und hat dann das als Quelle. Und die Quelle insbesondere ist natürlich toll, weil man ja zum Beispiel jetzt über eure Nachrichtensendungen, die ganz klar natürlich einen Auftrag haben, aber es bei uns genauso, kann man immerhin die Sichtweise aus anderen Ländern damit mitbekommen.
0: Ja, Radiostationen haben sozusagen nach und nach die Kurzwelle abgeschaltet und Internet ist nicht die Lösung. Das finde ich wirklich schade. Ich hatte immer gedacht, dass Internet und Kurzwelle sich gegenseitig unterstützen müssten und sollten, aber es ist nicht so gekommen.
1: Nee, es funktioniert nicht. Gut, ein Vorteil ist natürlich, ich meine, das Internet hat den Vorteil, dass wenn man, die Sendung musst du heute nicht mehr live hören. Du hast ja dann irgendwelche Server, die dir die Sendungen aufnehmen. Das ist sehr angenehm, muss ich sagen. Da versäumst du nichts mehr. Du musst nicht mehr zu rechtlichen Zeitpunkt dort sein. Oder früher hat man dann versucht, mit Zeitschaltuhren dann irgendwie Sendungen aufzunehmen. Also das ist angenehm. Und die Rückmeldungen per E-Mail sind natürlich eine tolle Sache.
0: Aber der Ukraine-Krieg und jetzt der Krieg zwischen den USA und Israel, diese haben uns ja gezeigt, dass Kurzwelle sehr wichtig ist. Denn wenn man Internet keinen Anschluss hat,
1: so ist es.
0: Dann bekommt man auch keine Information mehr.
1: Ja, genau. Und ich glaube, das ist in den Ländern inzwischen etwas prominent und bekannt geworden. Es gab immerhin Versuche, also von westlichen Sendern, zum Beispiel Österreichischen Rundfunk oder BBC, die hatten ja ihre Kurzwellensendungen plötzlich wieder ausgeweitet, insbesondere Richtung Ukraine, dass sie dort wieder Informationen liefern können. Und es gab auch geflüchtete Journalisten, ich habe mal welche kennengelernt, die hier sich Sendezeit gemietet haben bzw. bezahlt bekommen haben, um Sendungen zurückzuschicken. Und ich habe mit einer Dame da mal geredet und habe gefragt, ja, wie es in Russland aussieht, bekommt man überhaupt Empfänger, Kurzwellenempfänger? Und dann hieß es, ja, Russland ist ja so ein großes Land. Und da war schon früher immer so, dass man Radios dieser Art gekaufen konnte und benutzt hat, wenn man überlegt, in Sibirien oder wo auch immer, da hast du ja eventuell keinen Internetanschluss. Wie soll das gehen?
0: Im Iran zum Beispiel haben ja die Menschen große Schwierigkeiten, an Informationen zu gelangen.
1: Ja, das ist klar.
0: Da wir jetzt bei der Kurzwelle sind, was steht dir jetzt bevor, meine ich, in Murgtal? In wenigen Tagen.
1: Ja, also im Murgtal ist es ein schönes Treffen. Man kann die Leute persönlich treffen, die man so aus den Briefkästen sonstiges kennt. Aber was momentan leider etwas zuschlägt bei uns in Deutschland ist, dass die Leute ihre Kosten der Reisen, manche reisen ja längere Strecken an, dass die da etwas sparen. Also es sind durchaus inzwischen dieses Jahr wahrscheinlich nicht so viele Leute dort, weil einfach die aus Ostdeutschland oder aus Norddeutschland, die lange Anreisen haben, das sind oftmals auch Leute in Pension, die haben inzwischen mit dem Geld hadern da etwas und versuchen da etwas sich zu reduzieren. Leider, das ist ein komisches. Aber andererseits kommt die Bihui von RTI aus Taiwan, die macht dieses Jahr, letztes Jahr war es nicht da, macht dieses Jahr wieder eine Tour zu den Hörerclubs und die wird da sein. Und eigentlich ist es natürlich ein Zugpferd, wenn jemand kommt von der Redaktion.
0: Weißt du, wer sonst noch kommt? Von unserer Hörerfamilie zum Beispiel, die wir dann grüßen können?
1: Ja gut, ich glaube Armin Hertkorn kann ich mal erwähnen. Und dann der Dieter Leupold, na, weiß ich nicht so ganz genau. Volker Wilschrei kann nicht kommen, glaube ich. Ich spekuliere mal so ein bisschen, schwer zu sagen.
0: Claudia Buchner vielleicht?
1: Das kann sein, ja. Albrecht, der kommt sicherlich. Der ist nicht so weit weg, also der ist meistens dabei. Dann der Gerard Kopal, ob der kommt, weiß ich nicht. Der reist meistens mit seiner Frau zum Art Urlaub mit an. Mhm. Aus den Niederlanden kommt er ja. Das fällt mir spontan ein. Ja, aber ansonsten, ich habe keine Liste leider, kann dir nicht sagen. Mhm. Aber so, ich denke mal, dass so 10 bis 20 Leute schon kommen.
0: Ist eigentlich auch nicht wenig, denke ich.
1: Nee, ist schon klar. Man muss halt Prioritäten setzen. Es ist einfach so, man muss sich überlegen, was will ich. Und dieses Treffen einmal im Jahr, da muss man halt sagen, okay, da gehe ich hin und ich halte mir diesen Termin frei. Und das mache ich halt. Ne?
0: Vielleicht kann man auch online teilnehmen an dem Treffen. Was meinst du?
1: Das wird teilweise gemacht. Also der Bernd hat oftmals schon nach Taiwan, die Eva Trindl hat er mit dabei gehabt, da wird so ein kurzes Interview gemacht, aber ob man direkt online teilnehmen kann, weiß ich ehrlich gesagt nicht. Mhm. Wir haben es über Telefon oftmals gemacht.
0: Der Bernd Seiser, unser lieber Freund, ist sicherlich jetzt dabei, dieses Treffen zu organisieren. Genau. Lieber Bernd, ich drücke dir die Daumen, dass dieses Jahr viele, viele Freunde an dem DX-Treffen teilnehmen.
1: Ja, das ist wichtig.
0: Und wir werden ja auch ein Interview mit ihm ausstrahlen, mit Bernd, aber erst nach dem Treffen, damit er uns auch viel mehr darüber erzählen kann.
1: Genau, das ist wichtig, ja. Mhm.
0: Hast du jetzt bestimmte Pläne für die Zukunft? Welche Radiostationen stehen vielleicht auf dem Plan, die du besuchen willst?
1: Oh, eigentlich noch nicht. Im Moment ist es so, dass von der Kurzwelle her eigentlich meine Seite aus, gut, es gibt noch in Osteuropa noch einige Sachen, aber da habe ich wenig Kontakt mit Tschechien, Bulgarien, Rumänien und mit den Leuten oder mit Polen auch. Was mich mal prinzipiell interessieren würde, aber da gibt's weniger Kurzwelle, ist der BBC in London, das Bushhaus mal zu besuchen. Aber der BBC wird ja auch ständig umgebaut, wird natürlich auch nicht mehr der Kurzwellensender, der Informationskanal, aber BBC ist auf jeden Fall natürlich ein wichtiger Sender noch. Ob das noch klappt, das wäre interessant. Also wenn ich jemals in London wäre, dann müsste ich mal versuchen, da einen Kontakt aufzubauen.
0: Hoffentlich klappt es.
1: Ja.
0: Also ich habe mich riesig gefreut, dich in Ankara zu treffen.
1: Ja, das ganz meinerseits.
0: Und hoffe, dass du eines Tages wiederkommst.
1: Ja, ich weiß jetzt, wie es geht.
0: Du weißt jetzt, wie du zu TRT kommst, nach Ankara kommst. Vielleicht nimmst du dann auch einen direkten Flug nach Ankara.
1: Ja, das geht sein. Aber, ich glaube, Stuttgart geht es nicht, meines Wissens. Das Schöne ist, ich kann relativ einfach zum Flughafen kommen. Wir haben eine Trambahn hier. Mit der Trambahn kann ich fast vor unserem Haus losfahren zum Flughafen. Und Stuttgart, Istanbul ist natürlich eine tolle Sache. Dann ist man gleich dort und fertig. Das ist eine einfache Geschichte.
0: Gut, lieber Manfred, willst du etwas Ergänzendes sagen?
1: Gut.
0: Die Hörerfamilie grüßen auf jeden Fall.
1: Natürlich, ich grüße alle, die mich kennen, auf jeden Fall, und kann nur empfehlen, das Hobby weiter zu betreiben und sich zu engagieren und nicht nachzulassen. Wir leben davon, dass die Leute mitmachen. Und ja, gut, das Besuchen von den Stationen kann ich nur empfehlen, wenn man es finanziell und sonst machen kann. Es ist eine schöne Sache. Und ja, man lebt ja auch davon, dass man immer Kontakte und Rückmeldungen bekommt. Das ist ganz klar. Und erlebt sehr viel dann dadurch.
0: Toll. Ich danke dir sehr, dass du diesen Mut gezeigt hast, nach Ankara zu kommen als Kurzwellenhörer. Du wusstest ja nicht, was auf dich zukommt.
1: Also, ja,
0: ein fremdes Land, eine fremde Sprache, die du nicht kennst.
1: Ja, das ist das Problem gewesen.
0: Ja. Aber das hast du alles ganz gut gemeistert, finde ich.
1: Ja, genau. Ich hatte ja Unterstützung in verschiedenen Stellen. Also einmal von dir natürlich, dass ich im Vorfeld darüber reden konnte. Dann hatte ich ja meine ehemalige Kollegin, die Kader Kuru.
0: Ah,
1: die war natürlich auch also für mich da. Die hat mich täglich, hat die mich betreut, hat gewissen wollen, wo ich bin, was ich mache. Und ja, das war eine ganz tolle Sache.
0: Gut. Dann umarme ich dich ganz fest, ganz dick, lieber Manfred. Wünsche dir und deinen Lieben alles, alles Gute.
1: Vielen Dank.
0: Und liebe Grüße dann von mir.
1: Genau, es war eine schöne Zeit und vielen herzlichen Dank, Ufuk. Das war eine tolle Sache, ne?
0: Ja. Bis zu einem erneuten Gespräch mit dir.
1: Genau, alles klar.
0: Ja.
1: Gut.
0: Tschüss.
1: Mach's gut. Viele Grüße. Tschüss.
0: Tschüss.

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0: Wir sind keine Journalisten. Wir berichten nicht über Ereignisse. Nein, wir machen sie. Schöner Anfang, nicht wahr? Hallo und herzlich willkommen zu einer neuen Ausgabe der Sendung Artarium, dem etwas anderen Kunstbiotop. Heute wieder mit Peter W. Und willst du deinen Namen selbst sagen?
1: Du hast vergessen zu erwähnen, dass das Zitat aus der Bild-Zeitung war, das du jetzt gerade
0: verwendet hast. Nein, es ist eine leicht veränderte Version.
1: Ah, okay.
0: Des Bild-Zeitungs-Zitates.
1: Auch der Mann ohne Hund, genannt Norbert K. Hund deswegen, grüßt euch. Und unsere mittlerweile schon altbewährte Artarium-Crew ist mit anwesend. Hallo Leute.
2: Hi. Hallo. Hallo.
1: Der tödliche Tod, erst zum Sterben schön. Hallo Marc.
2: Grüß dich. Der terroristliche Lucky.
1: Ja, Peter W. Gruber mittlerweile. Peter Wolfgang, der schwarze Peter.
2: Ja, das war nur für einen Tag, für die neue Mathelehrerin.
0: Jetzt verstehe ich gar nichts mehr.
2: Wir haben in Musik in Mathe eine neue Lehrerin bekommen und da habe ich mich als Peter Wolfgang Gruber ausgegeben für einen Tag. Und am nächsten Tag war sie verwundert, als ich gesagt habe, hey, ich heiße Lukas. Heißt du wirklich Lukas? Ja, ich heiße Lukas.
1: Man kann nicht früh genug anfangen mit den Künstlernamen. Ne?
0: Tja.
1: Na.
3: Obwohl man irgendwie sein Vorbild auch erkennt. In dem Namen.
1: Nicht immer, aber immer öfter bei uns in letzter Zeit.
2: Julian.
1: Der Mann mit der sonoren Stimme und ohne Hut. Ja, wir haben uns heute aus einem ganz speziellen Grund hier zu einem Sendungstitel entschlossen, der heißen soll 10 Jahre Kunstbiotop. Demnächst ist ja das 10-Jahres-Fest der Radiofabrik. Kinder, wie die Zeit vergeht.
0: Ja, ein Wahnsinn. Als ich angefangen habe, war das gerade mal 2-3 Jahre alt.
1: Ja, du Urgestein. Da wünschen wir doch jetzt mal alles Gute zum Geburtstag.
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0: Well, that's really sweet. Thank you.
1: Das ist auch süß. Und ihr seid auch süß. Danke, Radiofabrik. Alles Gute zum 10-Jährigen.
2: Ja. Ja, 10 Jahre. Wahnsinn. Wie viele sind das in 100 Jahre?
3: Viele.
1: 70. Konstantin Wecker wurde heuer 60.
2: Oh, wie viele ist das im Menschenjahr?
1: Na wirklich, wir wollen Geburtstag feiern unbedingt heute und haben da so einen kleinen Überblick mitgebracht, wie das Ganze angefangen hat. Haben wir ja schon mal öfter drüber gequasselt. Früher gab es ja kein erlaubtes freies Radio. Mal kurze Fragerunde, ihr seid jetzt doch schon längere Zeit dabei. Radiofabrik ist cool oder nicht?
3: Frei.
1: Frei. Wordrap, die Radiofabrik. Wir machen unsere Sendung. Was fällt euch ein? Jeder Ersatz, komm.
2: Tanzstunden für Leute mit Ohren.
1: Psychoakustisches Beziehungstheater.
2: Na?
1: Okay, gut.
2: Heute wieder sehr souverän. Okay. Unglaublich.
1: Alles klar. Dann vielleicht...
3: Regelloses Quatschen.
2: Oh, regelloses Quatschen.
1: Ja, weil du halt die Regler magst, oder was? Das ist so regellos, wenn du das tust. Ja gut, also wir haben auf jeden Fall Spaß dabei und schauen wir doch einfach mal in die Geschichte.
2: In die Geschichte der Radiofabrik.
1: Denn... Anfang der 90er Jahre versammelten sich einige Menschen ganz konspirativ mit ihrem Freund Schorsch. Dabei handelte es sich um einen Sender, die nannten den Schorsch, um am Telefon auch sich heimlich verabreden zu können. Nicht zu sagen, wir gängen heute wieder schwarz senden, weil es waren ja eh schon 72 Polizisten.
3: Sondern kämen heute zum Schorsch.
1: In Ordnung, sie haben gesagt, ja, wo ist der Schorsch und treffen wir uns mit dem Schorsch und so weiter. Ne? Also, zum Thema Schorsch und anderes haben wir euch ein bisschen was aus der Geschichte der Radio Bongo 500, hieß der Sender damals, zusammengestellt. Einfach einmal reinfühlen. Viel Spaß.
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3: Ich habe ja schon in Wien Piratenradio gemacht. Mhm. Und bin dann nach Salzburg gekommen zum Studieren und habe dann gleich einen Sender mitgebracht. Und bin dann zur Publizistik, zu den Studenten gegangen, zur Studienrichtungsvertretung und habe halt gesagt, na, wir könnten doch Radio machen. Und die Idee ist dann gleich begeistert aufgenommen worden und dann haben wir angefangen. Und es war, also wie gesagt, von Anfang an Begeisterung da, auch in Salzburg, dass wir gesagt haben, okay, wir machen Radio und nehmen uns das Recht raus, neben dem ORF halt noch was anderes zu machen. Ja.
5: Ja, wie bereits gesagt, diese Nummer von den Toten Hosen und nennt sich 5 vor 12. Aufgrund der zu befürchtenden, auch heute stattfindenden Verfolgung durch die Funküberwachung und eines möglicherweise wieder stattfindenden Polizeieinsatzes müssen wir heute leider etwas kürzer senden als bisher. Deswegen ist die Sendung auch etwas kürzer, da wir einfach nicht wollen, dass unser neuer Sender, genannt Schorsch 2, sofort wieder konfisziert wird. Deswegen verabschieden wir uns jetzt und hoffen, dass ihr auch nächsten Montag wieder dabei sein werdet. Jetzt kommt noch eine hübsche Nummer. Sie nennt sich Die letzte Schlacht und ist von Vorkriegsjugend.

0: 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Als erstes wollte ich euch heute eine kleine Geschichte erzählen, die sich letzten Montag auf dem Untersack abgespielt hat. Es ist eine Geschichte von Räuber und Scham. Letzten Montag um ca. 49 passierte folgendes. Ein Hubschrauber überflog den Untersack, wie sich später herausstellte, war es doch Räuber Libell von der Salzburg Flugeinsatzstelle des Innenministeriums. Was wollte dieser Hubschrauber dort oben? Wollte Jagd machen. Er wollte Jagd machen auf kleine Menschen, von denen behauptet wurde, dass sie Piraten sind. In der Folge passierte folgendes, Hubschrauber schwebte über den Untersberg, kam zurück und daraufhin sprang ein bewaffneter Dame herauf und bedroht zwei sogenannte Radioplatten. Sie wurden daraufhin eingeknastet, für 3 Stunden festgehalten und verhört und so weiter und so fort, woraufhin unser ganzes Equipment geklaut wurde. Fragen, die hierbei stellen, ist es zum Beispiel, ob Titel, die bei diesem Einsatz eingesetzt wurden, irgendwie angesehen sind oder ob sie nicht zu viel waren. Was uns mittlerweile drohen kann, einerseits eine Strafe wegen Vergewaltigungsdelikten und andererseits wird vielleicht versucht,
1: tja, ihr Lieben, da haben wir aber allerdings bei den alten Archivaufnahmen jetzt irgendwie ein gewisses lustiges Geblubber drin. Wir schauen mal, ob das Interview dann später irgendwie besser wird.
2: Musiksendungen, ja, über also lokale Musik, ja, also es war wirklich gemischt, je nachdem, wer halt Beiträge produziert hat. Und natürlich ist auch nicht so wahnsinnig viel produziert worden. Wir haben vielleicht ein Dreivierteljahr auf Sendung, ja, gewesen. Einmal pro Woche, halbe Stunde bis Stunde. Und das heißt, es ist gar nicht so wahnsinnig viel produziert worden. Wir waren sehr, sehr präsent in den Medien, weil natürlich die Medien auch Interesse, oder gerade die Tageszeitung auch Interesse an der Liberalisierung des Rundfunks gehabt haben. Ja. Für die war das natürlich ein Thema, weil die selber Radio machen wollten. Ja. Und deshalb zu dem Zeitpunkt eigentlich auch potenzielle Verbündete. Und die Verfolgung war, also dafür, dass es ein Verwaltungsdelikt war, also wie falsch parken, ja, war die Verfolgung natürlich also unangemessen. Ja. Also bei der ersten Sendung, die wir hatten am Geisberg, da waren ungefähr 30 Leute, die ich so gezählt habe, von Polizei, Feuerwehr, Verfassungsschutz, irgendwelche Spezialeinheiten, ne, wo man denkt, das ist vollkommen absurd, ja, was da für Aufwand betrieben worden ist und wer zahlt diese Überstunden von diesen Menschen, um da Radiopiraten abzuschalten. Und das ging halt jede Woche so dahin und nach einem Dreivierteljahr haben sie uns dann das erste Mal wirklich erwischt. Da haben sie wirklich einen Hubschrauber eingesetzt, ja. Und da springt dann jemand raus mit bezogener Pistole und das steht ist einfach, also einfach eine Frechheit, ja. Also dass dann mit Waffengewalt gegen Radiomacher vorgegangen wird, ja. Und dann hat es auch aufgehört, weil wir haben dann keinen Sender mehr gehabt und dann war klar, wir wollen auch einen eigenen Frequenzantrag schreiben. Mhm. Und da hat sich also in ganz Österreich die Szene eigentlich darauf verlegt, selber Frequenzen zu bekommen, also auf legalem Weg. Mhm. Ja? 94 haben wir dann einen Antrag gestellt. Wir haben es dann nicht bekommen und dann ist das Ganze eingeschlafen und erst wieder 97 aktiviert worden. Aber der Vorläufer sozusagen war das Piratenradio natürlich.
1: Ja, jetzt haben wir in der Leitung die Tanja.
3: Ja, hi.
1: Hallo, servus Tanja. Du bist ja die Tochter vom Jimmy Vogel.
3: Ganz genau.
1: Ja, bist mittlerweile auch zwiefache Mom.
3: Ja.
1: Und damals war dein Dad einer dieser Radiopiraten, die mit dem Sender da auf dem Geisberg, Untersberg und so weiter hinaufgefahren sind.
3: Genau.
1: Ja, okay. Und da ist es zu einer seltsamen Episode gekommen. Also wir haben jetzt gehört, dass da zig Leute, also zig Orge, Polizisten, Staatsschutz, Feuerwehr, Post und sonst noch irgendwelche, quasi dein Dad und seine Freunde gejagt haben und du warst einmal dabei, bist hinten im Auto gesessen und da bist du dann von denen verhört worden quasi oder befragt worden. Wie war denn das?
3: Ja, also ich war nur einmal mit und genau das eine Mal ist natürlich passiert, dass sie erwischt worden sind und ich war hinten drin, habe allein sitzen bleiben müssen im Auto, ja. Und die haben natürlich einen Haufen depperte Fragen gestellt über seine damalige Freundin, weil sie den Pass eben im Auto gefunden haben, wer das ist und ob die da was zum da hat. Und vom rundherum außen habe ich nicht viel mitgekriegt, weil wie gesagt, ich war drinnen.
1: Wie alt warst du damals?
3: Ich muss gewesen sein, so 5, 6, 7 sowas.
1: 5, 6, 7 Jahre alt. Also das heißt, das waren irrsinnig viel Leute, ne? Mit Scheinwerfern und Autos und.
3: Genau, es war vor allem total viel los.
1: Ja.
3: Und es war dunkel und ja, ich war halt klar, habe mich recht gefürchtet.
1: Das glaube ich.
4: Da kann man sich dann so nicht irgendwie so, was wollen die jetzt von mir? Oh mein Gott, die Polizei
3: ja, braucht sicher, das von mir. Ja, sicher, du sitzt da drinnen und sie kommen rein und der Papa muss aussteigen und man muss allein drinnen sitzen bleiben und vorher kommt einmal gar nichts und dann kommt der Polizist, macht die Tür auf, schaut sich alles an, schaut überall rein und man schaut halt zu und denkt sich, was macht der da und darf der das und wieso überhaupt? Und ja, man weiß ja nicht so genau, warum die das machen.
1: Aber du weißt schon, hast ja ein bisschen eine Vorbildung gehabt, also das spricht für dich als Kind, dass du mit 6 Jahren schon gedacht hast, darf der das?
3: Ja, Ja, das habe ich schon beigebracht gekriegt von meinem Vater.
1: Okay. Ja, wir haben ja gehört, dass das früher in Österreich zwar verboten war, freies Radio zu machen, aber Österreich so von der EU her war es schon erlaubt und deswegen war das schon irgendwie eine recht übertriebene Aktion, da die Leute so zu jagen. Vielleicht ein bisschen ein Räuber- und Gendarmspiel, oder?
3: Ja, ja, leicht möglich. Ja.
1: Aber du hast es damals auf jeden Fall nicht lustig, sondern eher ein bisschen...
3: Ich habe es auf jeden Fall erschreckend gefunden.
1: Erschreckend, ja. Genau, ja.
3: Also halt nur, wenn ich dran denke. Also, na, klauern wir halt noch.
1: Okay, ich bin auf jeden Fall froh, dass du auch mit dabei warst, dein Dad unterstützt hast, weil sonst könnten wir diese Sendung nicht machen. Und ich danke dir sehr für deinen Einblick in das Gefühlsleben. Der Peter möchte ich noch schnell
5: beantworten. Hallo Tanja. Ja.
3: Hi.
5: Ich wollte dich fragen, du hast doch sicher vielleicht später auch mal eine Sendung ausprobiert in der Radiofabrik, vielleicht Mark Radio mal gemacht mit jemandem?
3: Na? Na, habe ich nicht, ne?
5: Hast du nie? Kam das noch nie in Frage für dich?
3: Na, eigentlich nicht.
1: Sie hat es uns erkämpft, aber nicht in Anspruch genommen. Geht ja auch, oder?
5: Geht auch, ja.
1: Cool. Okay. Ja, okay, dann viel Spaß mit der Sendung und danke dir fürs Interview, gell?
3: Ja, gern.
1: Alles klar, Baba, ciao, grüß die Kids.
3: Ciao.

0: Yeah.
1: Oh ja.
2: Das schon nett, die Polizei, ne?
1: Wohlstandskinder. Ah, ja.
0: Ansichtsweise.
1: Der Staat ist nett.
2: Ja. Das hat uns die Tanja jetzt auch vermittelt. Der Staat ist nett und wenn Menschen ihre eigene Meinung sagen wollen per Radio und wenn es auch nur eine oder mehrere Stunden pro Woche ist, dann kommt gleich die geballte Staatsmacht mit Hubschraubern und Autos und verhört dann auch die kleinen Kinder von. Was haltet ihr da? Oder könnt ihr euch das noch vorstellen? Eigentlich, das war ja vor eurer Zeit.
3: Ja, es war gerade in unserer Zeit, aber nicht so, dass wir es mitkriegen natürlich. Aber nein.
2: Du bist Jahrgang?
3: 94.
2: Ja, das war ein Jahr vor deiner Zeit. Das war in deinem Projektstadium.
3: Ach so. Na, aber wenn ich jetzt zurückdenke, ich meine, wie sechs war, das waren bei mir 8 Jahre fast.
2: Ja.
3: Und wenn ich dann nachdenke, da darf ich übers Radio befragt werden und ob mein Vater so oder so, sowieso irgendwie irgendwo dabei ist, da denke ich mir, was wollen denn die bitte von mir? Hey, Entschuldigung, ich bin 6 Jahre alt.
2: Genau, deine Mutter wäre jetzt quasi Radiopiratin
3: da und ihr sagen, Freund. Da müsste die sagen, hey, ich kenne meinen Vater weniger gut als mich selbst.
2: Na gut, wer kann sagen, er kennt sich selbst mit 6, ne? Aber du kennst die Polizisten, kennen sie sie überhaupt?
3: Ja, eben, deswegen meine ich, in dem Vergleich kann er die damals meinen Vater weniger als mich selbst.
2: Also das wäre da schräg eingefahren, sozusagen.
3: Ja, da...
2: Du kommst heim von der ersten Volksschule oder von der zweiten und dann wirst verhofft quasi, dann nimmt die Polizei mit und sagt, was hat deine Mama gestern am Geisberg da?
3: Dann sage ich, die war spazieren.
1: Keine Ahnung.
2: Auch gut.
3: Ja. Ist ein paar Kalorien los worden, aber sonst.
2: Na, sind wir auf jeden Fall froh, dass es nicht mehr so ist, oder?
3: Mhm. Na ja, sind wir froh, dass wir jetzt da sitzen können, ohne dass wir nach der Sendung dann gefragt werden müssen, was haben wir da jetzt eigentlich genau gemacht? Und wieso haben wir das jetzt eigentlich gemacht?
2: Wir müssen dann nach jeder Sendung bei der Hintertür von der AG uns auszuschleichen und schauen, dass uns keiner erwischt, bis wir zu Hause sind. Ne? Und zu Hause sagen wir dann, wir waren eh immer zu Hause. Und dann müssen wir vielleicht noch das Fernsehprogramm auf Video aufnehmen, dass wir es dann erzählen können, ne? Als Beweis.
1: Das waren eh nicht wir. Das waren dieser Peter W. und dieser Norbert Kahund. Wir waren das nicht, nein.
2: Aber der nette Staat hat sich geändert. Mittlerweile, das war im Interview, übrigens war das Interview mit dem Wolfgang Hirner, mittlerweile Landesgeschäftsführer der Salzburger Grünen. Er lässt euch alle auch schön grüßen. Hat sich damals auch sehr ins Zeug gelegt und mittlerweile ist der Staat so nett und unterstützt ja sogar, das werden wir später noch hören, die Radiofabrik.
1: Das Interview habe übrigens ich geführt, damals für Monopoly. Da habe ich
2: dass es nicht mehr gibt, weil die Leute immer so viel geraucht haben.
1: Genau. Da habe ich nämlich eine Serie gemacht über Piratensender und wollte eben der Wolfgang Hirner befragen, habe einfach Aufnahmen gemacht, damit ich mir das direkt dann dort abschreiben kann und habe die Aufnahmen wieder rausgegraben.
2: Also das wunderbares ist, Material, danke.
1: Ja. Ja, 2006 oder sowas.
2: Man hat ja einiges zusammengetragen und diese alten Audiotapes, die da digitalisiert wurden, die haben manchmal ganz lustige Hüpfer und Löcher drin, wie wir zuerst gesehen haben. Ja. Das ist jetzt kein Elektronik-DJ, der da einen Remix draus gemacht hat, obwohl es so klingt. Wir sind ja das Kunstmagazin.
1: Ach, wir sind ein Magazin.
2: Eine Kunst- und Kultursendung. Und deswegen habe ich mir noch ein paar so alte Sachen ausgeraubt. Was haben die denn damals... schon so audiotechnisch gebastelt, beziehungsweise was für Kunst- und Kulturbeiträge hat es da gegeben. Das ist jetzt auch aus Anfang der 90er Jahre. Hören wir mal ein bisschen rein in die Radiopiratenkunst.
4: Auf diesem doch sehr eleganten, aber etwas flotten Einstieg begrüße ich Sie sehr herzlich zur nachfolgenden Sendung. Ich möchte Sie kurz mit unserem Programm bekannt machen. Wir haben heute eingeladen mehrere Gäste, gleich vorneweg Frau Edith Klinger, die wie immer auch bei uns ihre Tiere zu vermitteln sucht. Weiters habe ich da einen Märchenerzähler für unsere Kleinen und dann natürlich auch noch ganz wichtig Herrn Hugo Portisch und Herrn Marcel Reich-Ranitzky. Sie werden versuchen, uns ein bisschen die politische Landschaft in Salzburg näher zu bringen und die verschiedensten Veränderungen im Bereich von linker und rechter Politik etwas zu erklären, nachdem ja da doch ein gewisser Aufholbedarf ist. Ich möchte dann wirklich wie immer beginnen mit unserem Gebet. Wir falten die Hände Krone, unser in Salzburg geheiligt werde dein Name, dein Wille geschehe, wie in der Zeitung so auf Erden. Und vergib uns das Schreiben, da es endet, auch wir vergeben unseren Lesern. Unser tägliches Nacktfoto gib uns heute und führe uns in die Irre, denn wir wollen in die Irre geführt werden. Im Namen des Stabals, der Krone, des gereinigten Geistes, Umsatz. Ich bin noch heute wieder sehr dankbar für das zahlreiche Teilnehmen an unserem gemeinschaftlichen Anfangsgebet und werde nun mit einem Lied beginnen. Ein Lied, das ein Brief ist. Ein Brief einer vielleicht verloren gegangenen Seele, die aber noch gerettet werden könnte. Man wird sehen.
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5: Verantwortlich dafür Kunst Dr. Franz Morak.
4: Nach diesem sehr beeindruckenden Lied über einen Freund, der nach Amerika gegangen ist und dann ein schweres Leben gehabt hat, kann man wirklich nur eins in Frage stellen: Was passiert mit Menschen, die nach Russland gehen? Wie schwer haben's die? Es sei dahingestellt. Ich möchte nun zu unserem nächsten Gast kommen, Herrn Dr. Hugo Bartisch.
6: Grüße Sie sehr herzlich. Ich möchte bitte gleich anfangen.
4: Herr Bartisch, wenn Sie einen Moment warten, bitte. Sie werden gleich die Möglichkeit haben, ausführlich über die Wandlungen von links und rechts politisch gesehen zu sprechen. Bitte schön.
6: Danke vielmals, es ist sehr freundlich, dass ich jetzt sprechen darf. Also bitte, ich möchte Folgendes hinstellen. Wir haben hier auf der linken Seite den linken Standpunkt und hier rechts auf der rechten Seite den rechten Standpunkt. Wie wir sehen, hat jede politische Richtung die Möglichkeit gehabt, ihre Standpunkte zu vertreten. Nach einer gewissen Zeit haben sich allerdings diese Standpunkte in Bewegung gesetzt und sie wurden zu Bewegungsstrichen. Jeder weiß, hat den Strich viele Punkte und jede politische Richtung hatte nun die Möglichkeit, viele verschiedene Standpunkte zu verkaufen. Mit der Zeit sind allerdings diese beiden Linien übereinander gekommen. Und was war das Ergebnis? Links war rechts von rechts, rechts war links von links. Aber wie man weiß, waren die Linken immer schon schneller als die Rechten. Somit war das der Treffpunkt nicht rechts von links, nein, er war sogar rechts von der Mitte. Das Ergebnis war, dass rechts links, links rechts, aber sowohl links als auch rechts rechts sind.
4: Herzlich bei Herrn Dr.

0: sind verrückt. Die sind krank.
1: War furchtbar, wenn man nur einmal in der Woche 4 Stunden oder 5 Stunden Sendung machen dürfte. Na bitte, da kann man nicht zusammen.
2: Ja, damals, als die Radiofabrik angefangen hat, gab es also relativ wenig Sendungsmacher und das ist das schon ausgegangen.
1: Aber jetzt kann man da nicht mehr klar damit.
2: Wir nicht, die
1: haben ja wirklich schon in frühen Jahren auch sehr, sehr kreativ gebastelt, so wie wir das ja jetzt auch versuchen nachzuahmen und weiterzuentwickeln. Gell?
2: Nur, dass die damals die ganzen digitalen Mittel nicht hatten. Nein. Alles mit Mischer, wie heißen diese komischen Kassettenteile?
1: Vierspurrekorder?
2: Ja, Vierspurrekorder.
1: Ah, okay. Auf jeden Fall, eines ist uns geblieben, von den ersten Anfängen bis zur heutigen Zeit, wir sind nicht Mainstream, wir sind die Ereignisse und deshalb lieber Peter W. und lieber Peter Wolfgang G. Punkt, jetzt Peter Licht mit dem wunderschönen Titel Popkultur Meide.

0: Wir machen keine Popkultur, obwohl wir ein Popular Radio sind, oder?
1: Ja, Popular.
0: Freies, Popular. Kommunales Radio hier.
1: Was heißt kommunal?
0: Ja, das kommt von
2: Haupt.
0: Das kommt von Kommunismus, oder?
1: Kommt das nicht von Kommunion?
0: Der Schaden.
2: Kommt das nicht von Kommunalfriedhof?
0: Ja, genau. Da liegen die Kommunisten, ne?
2: Achso, ich dachte, das ist der Hauptfriedhof.
1: Ich dachte, das ist dort, wo die Kommunikationswissenschaftler beerdigt werden.
0: Ja, und die Kommunisten und alle, die mit Kommu und die, die Kommunikationszentren machen.
3: Das ist ja Kommerz.
0: Da gibt es vielleicht hinterbei einen Kommerzialfriedhof.
2: Ne? Oder alle, die beim Kommen gestorben sind.
0: Der Kommfriedhof. Ja, da hat es doch mal so ein Jugendzentrum gegeben, das hat geheißen Komm. Also das habe ich witzig gefunden. Nein, es kommt von danke. Es kommt von Kommune. Ne? Also das ist die Stadt oder die Gemeinde oder das Gemeinwesen. Und wir sind ein kommunales Radio, weil wir halt über diese 250.000 Menschen da rund um die Stadt Salzburg bis nach Bayern und Hallein und in Flachgau auf erreichen.
2: Das heißt, das ist der Salzburg-Gemeindefriedhof, oder wie?
0: Nein, wir halten das alles zusammen. Also wir sind quasi die Kommunarden von Salzburg, die das alles stimmungsmäßig und kulturell zusammenhalten.
1: Das ist ein schönes Wort.
0: Ja,
1: wie schaut das Programm aus?
0: Welches?
1: Dieses, Artarium.
0: Vom Friedhof. Naja, das Programm schaut so aus, dass wir jetzt endlich mehr machen als die Sendung Artarium. Zum Beispiel letzten Freitag haben wir gemacht die Nachtfahrt.
2: Ai.
0: Und wir wollten ja eigentlich nicht nur schauen, wie hat die Radiofabrik in der Vergangenheit ausgeschaut, sondern wie schaut die Zukunft der Radiofabrik aus. Und die Zukunft der Radiofabrik sitzt ja mit uns immer wieder mal im Studio. Und Marc, du hast da das letzte Mal eine Signation dir einfallen lassen für diese sehr abgründig gefühlige Sendung Nachtfahrt. Hören wir uns die einfach mal an oder möchtest du was sagen dazu?
2: Nein, ich nichts.
0: Einfach nur hören, spricht für sich selbst. Okay, gut. Dann jetzt das Thema der Sendung Nachtfahrt, aufgenommen und abgemischt von Marc.

0: Hello. Also das war Nachtfahrt, das war eher eine Musiksendung, die wir gerade entwickeln, die eher ruhiger ist, gefühliger ist oder wie kann man sagen, gefühlsintensiver.
1: Ja, also mir ist nur aufgefallen, in der Nacht, also die Nachtfahrtsendung war ja in der Nacht, wie der Name schon sagt.
0: Und es
1: die Atmosphäre ist weitaus besser als
0: ja.
1: Dieses, weiß nicht, graue Lichter aus dem Fenster. Also,
0: na, heute ist überhaupt so ein Regentag. Gell?
1: Ja. Das stimmt jetzt nicht gerade fröhlich oder auf Leben.
0: Du würdest lieber in der Nachtsendung machen.
1: Ja, auf jeden Fall.
2: Nachtfahrt, hat das irgendwas mit Furzen zu tun?
1: Nein, das nennt sich Nightfahrt.
3: Ich muss ja sagen, ich weiß nicht, da ihr ja drin gesessen seid und ihr leider Gottes abwesend war und ich mir das dafür zu Hause angehört habe, glaube ich, dass es für euch ein bisschen anders war, die Atmosphäre da drinnen. Zu Hause ist es wirklich angenehm, eben, keine Ahnung, nur Schreibtisch, Licht, Radio zu hören, nebenbei vielleicht nur zu lesen und nicht nebenbei kochen oder sonst irgendwas. Also das ist wirklich angenehme Zeit.
0: Super, Nachtfahrt auf Radiofabrik 107,5, nicht immer, aber immer öfter. Wir machen das in Zukunft unregelmäßig. Dann gibt es jetzt noch von dir so einen kreativen Beitrag, der
3: ja.
0: was mit Älterwerden zu tun hat.
3: Genau, aber das
0: der
3: sagen wir dann
0: danach
3: noch kurz.
0: Der Lukas ist ja ein Freund der Collagentechnik.
2: Oh.
0: Und hat uns so einen Zwischenjingle gebaut, damit wir wieder zum Thema zurückfinden, nämlich 10 Jahre Radiofabrik, Geburtstagsfest und Verleihung des Schorsches. Das hat jetzt auch nichts mit dem Hinterteil zu tun. Auf jeden Fall heißt der Jingle Schnitt, Rufzeichen.

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0: So. Und wir haben schon wieder viel zu
1: wir
0: wenig
1: sind
0: Zeit.
1: Frei.
0: Frei.
1: So.
0: Freies Radio Salzburg. Alles Gute zum Geburtstag!
1: Ich erteile das Wort doch mal kurz mir.
2: Aha.
1: ihr habt das ja in zweierlei, für zweierlei Typen, Menschen, Sachen gemacht. Erstens natürlich die Radiosendung, beziehungsweise überhaupt Radiofabrik. Und zweitens für den Norbert, der hat ja letzten Samstag vor genau 8 Tagen Geburtstag gehabt.
0: Wir wollen da jetzt nicht persönlich werden, ja?
1: Okay.
2: Auf einmal.
1: Aber ich wollte nur sagen, wofür der noch da war.
0: Ja, ja, du verhöhnst mich da als alten Mann, der sich freuen muss, wenn er da früher noch einen Lauten hat und dem dann die 10.000
1: genau.
0: Glasl. Ich meine, wir fallen erst 3, bitte. So schnell sind wir nicht. Ich fühle mich noch sehr jung. Ja.
2: Der alte
1: Aber
2: Mann.
1: Aber wenn er nur so deppert ausschaut, leben dort er noch und klasse ist er.
0: Aber die Radiofabrik macht ja auch Sendungen für die Alten, for the elderly people, as the Shaden says. Yes.
2: Norbert.
0: Hey, what?
2: Kennst du Ernest Hemingway? Der Mann und nichts mehr.
0: Okay. Der alte Mann und sein Mops, ne? Okay. Wollen wir doch nicht auf unsere Herbste und Stimmungen und verflossenen Chancen, Lebensjahre und unglücklichen Verliebtheiten allzu viel Aufmerksamkeit wenden, sondern wollen wir noch einmal in die Zukunft schauen, Wie könnte die Zukunft der Radiofabrik ausschauen? Hören wir uns da mal ein bisschen was an.

0: Ja, passt schon.
1: Lustig ist auch irgendwie fad.
2: Corner, das Jugend- und Kulturzentrum in Itzling.
1: Ich finde es ziemlich lässig, es passt schon so.
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7: Yes, I know Radio Fabrik quite well. It's a well-known institution in the city of Salzburg for many years and the city supports the Radio Fabrik. Also die Radio Fabrik ist in der Stadt Salzburg eine fixe Größe und wird von der Stadt auch finanziell unterstützt.
6: How do you think about free radio?
7: Es ist eine wichtige Bereicherung der kommerziellen Radiolandschaft. It's an important enrichment of the commercial radio business that is in Salzburg as well as everywhere else in the world. So I'm happy about the Radio Fabrik.
6: What do you expect from our radio show?
7: Particularly from the Radio Fabrik, I expect the unexpected, so to say. Things, features you don't hear on the commercial stations, on the state-run stations. Interviews, for instance, with migrants, interviews with groups that usually don't get too much public attention. So I think this is the particular field. Even special editions about elderly citizens, which the Radio Fabrik, I know, does.
8: Ich glaube, dass man übers Radio hinausgehen muss, ja. Also, dass man, Radio ist ein wichtiger Teil, also dieses Bürgerinnenradio, aber dass man auch andere Medienbereiche mitdenken muss, ja. Also, das heißt Video, Fernsehen, Internet, ja. Also, meine Vision ist so dieses Medienkompetenzzentrum, ja, wo man diese vielen Leute, die ehrenamtlich arbeiten im Medienbereich, halt auch ausbildet, schult, ja, also, das ist ein ganz starker Schulungsbereich, ja, aber nicht nur Radio, sondern auch Video, Internet, alles was wichtig ist in dieser Mediengesellschaft. Wir sehen uns ganz stark auch in diesen europäischen, als europäische Initiative, ja, dass wir sagen, wir machen große europäische Projekte, überall in Bereichen, sei es jetzt Kultur, Jugend oder Bildung, ja, Projekte, wo es um Partizipation geht.
4: Und wie finden Sie es, wenn man Ihr Körper so entdeckt?
5: Ich habe ihn erst relativ spät entdeckt.
4: Wie alt waren Sie?
5: Ja, ich habe zwar meinen Mann schon sehr früh kennengelernt, aber meinen Körper selber erst wesentlich später und dadurch genieße ich ihn jetzt umso mehr.
9: Nicht viel.
4: Ja, wieso?
9: Ah, nein.
4: Tust du selber?
9: Ab und zu.
4: Tust du? Ja. Und macht Spaß?
9: Ab und zu.
4: Ja, wieso ab und zu?
9: Warum nicht?
4: Nicht immer, oder?
9: Nein, habe ich mir öfter.
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11: Holare. Es ist nicht nur ein Ersatz, sondern durchaus auch ein Erlebnis, das einen näher mit sich selbst zusammenbringt. Und vielleicht unter dem Motto ein kleiner Schüttelreim, ein Leibesriese ging auf eine Liebesreise, er sprach Reibesliese und sie rieb es leise.
14: Wunderbar. So, ich will mich bei allen bedanken, die heute da gewesen sind.

0: Hoffentlich bald. Hallo Leute, jetzt bin ich da gerade ausgerutscht mit meinen mittelalterlichen Schweißfingern auf den Mikroreglern. Aber das gehört halt auch dazu.
1: Deine Steinfinger.
0: Was sagst du, Peter? Ist das die Zukunft des Radios? Wie sexy darf es, soll es sein?
1: Ja, ich hätte gerne einen Decker mehr.
0: Na gut.
1: Guten Tag, ich hätte gerne einen Kilo Pulsadern, aber bitte aufgeschnitten.
2: Oh, die Knochen!
0: Ja, tut uns leid, Knochen sind halt leider aus. Ich hab nur geschaut.
1: Pudel ich nicht so auf, wo ist die netten Bär?
0: Die lässt da die Luft aus. Gmamperter. Du bist sowieso der Wolf im Fuzzipelz.
1: Ach, bin ich das?
0: Nur schon.
1: Ich dachte, ich wäre der Herr Wolf im
0: Fuzzipelz. Zieh mir den Leiberl hoch, ihr könnt sich auf der Webcam überzeugen, dass wir nicht lügen. Na, die ist ausheit, oder? Die tut doch sonst immer rot lichterln, wenn sie an ist. Oh. Die schalten jetzt immer aus, wann wir herin sind. Das finde ich gemein. Weil sonst könnt ihr euch überzeugen, dass der Peter der Bär im Fuzzipelz ist.
1: Ja, genau.
0: Bär,
1: ja. Ist witzig, also, immer wenn wir reden, da ist da so ein Lichtlein an, wo on air draufsteht. Das leuchtet auch rot. Ich komme mir vor wie im Red Light District.
0: Das war ja nur eine Anregung. Ja? Wir können ja in eine Stunde nicht alles das einpacken, was wir machen, was möglich wäre und so weiter. Ja, für mich ist die Radiofabrik, um die Schlussrunde zu eröffnen, durchaus eine lebensrettende Maßnahme. Ja. Also ich finde, es gibt Zeiten im Leben oder es gibt für Außenseiter und Individualisten durchaus Zustände, Aggregatzustände der Seele, wo man irgendwo innerlich den Kontext, den roten Faden und den Zusammenhalt verliert. Und für mich war in dem letzten Jahr gemeinsam mit euch das Artarium zu machen, sicherlich etwas, an dem ich mich ganz, ganz stark festhalten und aufrichten habe können. Und gäbe es kein freies Radio, dann gäbe es diese Möglichkeit nicht, weil ich hätte mich da sicher nicht aufgerappelt beim ORF, bei Ö1, das hätte man noch passt, oder bei FM4, oder Gott bewahre, bei Welle 1 oder sonst irgendwo ein Praktikum zu machen. Ja. So, was sagt es denn euch so, das Selbstsendung machen?
3: Darf ich?
4: Nein. Ja, natürlich.
3: Okay, ja. Also für mich ist es Radiomachen wie ein Tagebuch eigentlich, da ich ja eigentlich jetzt an mein Alter in dieser Zeit jetzt eigentlich keine wirklichen Erinnerungen habe. Ich schreibe nichts, kein Tagebuch oder so. Und ja, ich freue mich schon drauf, wenn ich mich vielleicht in 10 Jahren mir die Sendungen anhöre und drauf komme, was sich geändert hat, wie ich damals drauf war. Ich bin jedenfalls froh, dass ich die Chance gekriegt habe, durch dich, Norbert und Peter, eigentlich, dass ich da was machen kann, und ich werde das eigentlich auch, denke ich mal, weiterhin verfolgen.
0: Ein elektronisches Zeitdokument, ein psychoakustisches Tagebuch.
3: Ja, ist doch perfekt.
0: Wunderbar. Was meinst du, Lukas?
4: Ja, ich möchte mich natürlich aber echt bedanken.
0: Wir bedanken uns bei der Radiofabrik.
4: Genau, so hat jeder, was er wollte.
2: Seinen Dank. Schleim.
4: Und
0: das sind Credits, das hat nichts mit Schleimen zu tun.
1: Lass ihn doch ausreden, Kinder.
4: Ja, aber es stimmt schon, wenn man es anhört, dann man kommt schon selbst sehr drin vor. Also es ist jetzt nicht der Hingeplappere, nein.
0: Genau.
4: Nein, man hört sich, wie man ist dann. Und da man sie ja selbst nicht allzu oft hört, nicht so wirklich.
1: Ich höre mich, wie ich esse.
0: Peter Schwarznecht. Ist man mal hier, mal ja. so und manchmal auch ganz anderswo.
1: Mal gell, da, okay. Mal dort.
4: Ja.
0: Okay, Julian, du bist der allerneueste Artarium-Zugang. Hast du auch Ambitionen, was Eigenes zu machen, oder möchtest du da mal ein bisschen einbringen?
3: Also ich würde schon gerne mal zusammen mit Freunden auch eine Radiosendung machen. Das wird sich nur noch zeigen, wann und wie und wo. Und ich denke mir auch, das ist eine riesige Chance, wenn man da aufgenommen wird, dass man sich da selber verwirklichen kann im Radio und da auf Leute Zugang hat, mit denen man sonst nie seine Meinung sagen konnte. Und da gibt es weder vom Aussehen her Verurteile, weil keiner sieht. Und das finde ich einfach super.
4: Da du, egal ob die noch Webcam sonst läuft oder nicht, hinter der Webcam sitzt.
0: Ja, und um jetzt nochmal auf Schleimspuren zu sprechen zu kommen, Credits oder Bedankungen bei den Leuten, die das uns erkämpft haben, die da tagtäglich Dienst schieben in der Redaktion, die uns die Technik zur Verfügung stellen, auch die, die Gelder dafür bereitgestellt haben, und jene, die derlei Sendungen erfunden haben.
1: Oh.
0: Und all unsere Musen, Freunde, Freundinnen, Anstifter,
1: Gegenstände
0: und so weiter, das sind die, denen wir Danke sagen. Also danke auch dir, Peter.
1: Ja.
0: Möchtest du noch ein abschließendes
1: Statement dazu sagen? Du hast mich gar nicht gefragt, warum die Radiofabrik mir wichtig ist.
0: Na, sag's halt.
1: Soll ich sagen?
0: Na, sag's noch.
1: Jetzt will ich aber nicht mehr.
0: Na, dann spiel ich dir die Muse.
1: Nein, dann mache ich es erst recht. Dann sage ich es erst recht. Mir ist die Radiofabrik deshalb wichtig, weil es für mich ein Zugang ist zum relativ breiten Publikum.
0: Relativ breit.
1: Und ein gutes Ventil, um den Wahnsinn in meinem Kopf loszuwerden.
0: Okay.
1: Ja.
0: In diesem Sinne passt sehr gut dazu. Bliss. Muse wird sich nicht mehr ganz ausgehen, aber wir spielen es noch. Alles Liebe, Radiofabrik, und mögest du stark bleiben und weiter wachsen.
4: Bis in die Ewigkeit.
1: Ja, und Amen. Noch viel weiter.
0: Wir sind geblieben, um zu bleiben, und gekommen, um zu kommen.

Maus und Elefant, so hat man uns beim ersten Blick genannt. Allerdings beim ersten Blick nur. Sie so schön grazil,

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